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0: Eine ganz besondere Deutschrock-Band hat dieses Jahr Jubiläum. Und zwar 25-jähriges Jubiläum. Dabei handelt es sich um die Saalfelder Band Morgenrot. Vielleicht kommt ja bei manchen jetzt ein Aha. Denn Morgenrot war mal eine Band des Monats und ich habe schon mal mit ihnen hier gesprochen. Und als kleines Geburtstagsgeschenk kommen hier ein paar Ausschnitte aus dem Interview für die Leute, die es nicht mitbekommen haben. Und weil es so schön war, für die, die es nochmal hören wollen.
1: Hi, ich bin der Bräuler von Morgenrot und wir begrüßen euch heute zu unserem Interview im Radio SRB.

0: Morgenrot gibt es seit 2001.
1: Ja, genau.
0: Seitdem hat sich ja viel verändert, so immer die Besetzung und dadurch immer auch so ein Stück weit eure Musik. Wie würdet ihr diese Veränderung im Laufe der Zeit beschreiben?
2: Besser auf jeden Fall.
1: Interessant, ja.
3: Von den zwei, von der Band gibt es ja nur noch zwei Gründungsmitglieder. Einmal der Atze und einmal der Rhythmusgitarrist, der Thomas. Und im Laufe der Zeit ist es natürlich qualitativ durch andere Sänger und Gitarristenwechsel besser geworden und mittlerweile auch stimmiger, möchte ich sagen.
1: Ja, also was du schon sagtest, dass sich da die Musik mit verändert hat, das ist ganz klar auch nachzuvollziehen. Das, wie die Band heute ist, hat mit dem, wie sie am Anfang war und die ersten Jahre war, eigentlich gar nichts mehr zu tun. Das ist wirklich ein ganz großer Unterschied geworden.
0: Ich wollte fragen, ob Morgenrots Musik politisch ist, denn vor allem die ersten Sachen, die ich mir von euch angehört habe, da hat sich die Frage schon irgendwie mit Ja beantwortet, vor allem wenn man sich Planet der Lügen angehört hat. Da hätte ich gesagt, ja, das ist politisch, aber wie würdet ihr die Frage jetzt beantworten? Hat sich da vielleicht auch etwas geändert?
1: Jetzt auf gar keinen Fall mehr politisch. Damals vielleicht schon, obwohl da würde ich mehr so das Wort sozialkritisch noch verwenden, oder?
3: Das hätte ich nämlich auch so gesagt, weil politisch sind wir in dem Sinne überhaupt nicht. Also wir machen immer noch bei manchen Texten sozialkritische Anregungen.
1: Anspielungen.
3: Anspielungen, was halt selber so aufregt, was halt wirklich im Alltag ist, das würde ich aber definitiv nicht in eine politische Richtung reinschießen.
1: Es kommt ja auch drauf an, wer es hört und wenn du das willst und das dir so auslegst, ist irgendwie alles immer irgendwie politisch. Ne? Dann kannst du sagen, das Lied hat so einen politischen Hintergrund oder könnte man so und so sehen. Sowas findet man bestimmt immer.
2: Aber darauf legen wir es nicht an.
1: Also das von uns eigentlich nicht so gewollt.
0: Ich würde ja sagen, dass ihr als Band, fast Urgesteine der Region seid hier. Wie wichtig ist der regionale Bezug für euch? Weil viele Musikvideos sind hier in Saalfeld gedreht worden.
1: Ja, das stimmt. Das fanden wir gerade wichtig, allein weil wir fanden, dass das sonst keiner einfach gemacht hat. Und dachte, warum sollen wir jetzt irgendwo hinfahren, in eine große Stadt oder eine Lost Place da besuchen? Gucken wir uns doch einfach mal hier um, was es hier so gibt. Könnte ja auch schon interessant sein, wie Gasmaschinenzentrale oder das Oldtimer Hotel. Einfach mal dort ein Video zu drehen.
3: Wir haben so viele Ecken und schöne Ecken, die meisten, die hier wohnen, gar nicht kennen. Da kann man das auch wenigstens mal zeigen.
0: Euer letztes Album, Gedankenspiele, das habt ihr ja vor circa 2 Jahren veröffentlicht. An was arbeitet ihr aktuell? Ist es ein Album?
1: Ja.
0: Es ist ein Album geplant. Okay, wann soll das circa rauskommen? Womit plant ihr?
1: Ja, am liebsten noch dieses Jahr, aber das wird nicht ganz so klappen vom zeitlichen her. Wenn wir uns anstrengen, kommt schon die erste Single dieses Jahr. Auf jeden Fall Anfang nächsten Jahres wollen wir es dann an den Start bringen.
0: Dann würde ich auch zur letzten Frage kommen. Und zwar, was habt ihr für ein großes Ziel, ihr als Band? Oder was ist so der nächste Meilenstein, sagen wir mal?
2: Ja, gute Frage.
3: Wenn es nach meiner Frau geht, die Bali-Tour und der Nightliner.
1: Wir haben immer die Wünsche, die Frau hat.
2: Ja. Genau, Welttournee.
3: Für mich wäre es persönlich mal so ein Chartangriff. Also wirklich auch mal mit so einem Song in die Charts rein, ins Platz 100 ist, wäre es auch so. Aber dass man wenigstens sagen kann, dann bauen wir
2: mal. Ist mal in der Liste drin.
1: Oder noch ein schönes, großes Festival einfach mal mit da auf der Running Water aufzutauchen. Also jetzt nicht vielleicht nicht gleich Wacken, es gibt da noch andere große Festivals.
2: Aber Rock am Ring wenigstens.
1: Ja, fangen wir mal klein an. Genau.
0: Das waren Morgenrot und im Hintergrund lief übrigens ihre neue Single passend zum Jubiläum 25 Jahre. Also nochmal alles Gute an Morgenrot und das war Janis Xenos, Radio SRB.

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1: Er war für mich eine BB, Bahnbekanntschaft mit Folgen. Zufällig trafen wir uns Anfang der 1990er Jahre auf dem Unterwellenborner Bahnhof, fuhren gemeinsam nach Gera, ich zur Arbeit und er zur Einsicht seiner Stasi-Akten. Nachmittags ging es wieder gemeinsam zurück. Und plötzlich war ich für ihn Zuhörer und Seelsorger. Klaus Joachim Otto Winter oder einfach Joe war Pfarrer in Langschade bei Saalfeld, wurde am 28. August 1944 geboren und verstarb am 6. September 2006. Und eine, die es sehr lange mit ihm ausgehalten hat, ist seine Ehefrau Maria Winter. Wann haben Sie denn geheiratet? Und warum haben Sie diesen Mann geheiratet? Was hat Ihnen besonders an ihm gefallen?
2: Ja, ich habe ihn als Student kennengelernt. Er hat Theologie studiert in Leipzig und hatte vorneweg fast bis zum Schluss Lehrer studiert, Mathelehrer wollte werden in Köthen. Und in Köthen war er in einer jungen Gemeinde bei Herrn Hüllweg, der ist ja auch bekannt, Schriftsteller und Pfarrer dort gewesen. Und dann ist er dort geprägt worden. Dann war er für die sozialistische Erziehung der Jugend nicht mehr gerecht. Haben sie hinausgeegelt. Und dann hat er bei der Kirche, die hatten da auch eine Art Hochschule, dort hat er dann angefangen, Theologie zu studieren. Dort habe ich ihn dann kennengelernt und ich fand das irgendwie faszinierend, dass Leute, ich kannte das nicht, dass früher überhaupt jemand einen Mund aufmacht gegen den Staat.
1: Seit wann wohnen Sie oder wohnten Sie in Langschade zusammen?
2: 1972 sind wir nach Langschade. Da hat der Superintendent Große, hat junge Leute gesucht. Und hier war eine freie Fahrstelle. Da musste ein bisschen umgebaut werden. Und ich bin Bauingenieur und habe hier in der Maxhütte gearbeitet. In einer kleinen Baufirma.
1: Können Sie sich an eine Situation erinnern, wo Sie sagen, da hat er so viel Mut gehabt, also dass er das durchgesetzt hat?
2: Ich muss das anders sagen. Ohne den Superintendent Große wäre hier nichts gelaufen. Der hat alle Hände immer rübergehalten und hat alle Sachen abgeblockt gegenüber dem Staat, unser Stasi. Er hat alles vertreten und hat sich nicht da einwickeln lassen von irgendwelchen Leuten.
1: Aber es war ja dann auch unschön, sag ich mal, was nach der Wende passierte.
2: Ja, das war sehr unschön. Ich sag's jetzt mal von mir. Ich glaube, es gibt viele Leute, die sehen das anders. Mein Mann hatte einen Auftrag von der Gaukbehörde über die Untersuchung des Wirken der Stasi im Kirchenkreis in Thüringen.
3: Ja.
2: So, und da hat er sich natürlich nicht sehr viel Freunde gemacht. Um es mal ganz, ganz wertfrei zu sagen, hat er sich nicht viel Freunde gemacht. Und für die Stasi haben ja auch viele gearbeitet, die in den obersten Kirchenkreisen waren. Und das hat er alles, die Unterlagen von der Gaukbehörde, die hat er ja gelesen alle, die musste er ja dafür lesen. Das war Forschungsauftrag von der Gaukbehörde. Und dann hat er Sachen gelesen, die er nicht hätte lesen sollen. Und dann haben sie ihn versucht abzusägen.
1: In welcher Art und Weise passierte das?
2: Es wurde ihm vorgeworfen, er hätte eine Praktikantin vergewaltigt. Und dann wollten sie aus dem Verkehr ziehen. Das hat eben nicht so richtig geklappt, weil dann immer noch Superintendent Große voll zu ihm gehalten hat. Weil der kannte das von sich, die Verleumdung, die haben sie bei ihm genauso
1: angewandt, ja.
2: Er hat dann bloß nur irgendwann gesagt, ach, willkommen im Club. Und das war eine sehr, sehr schlimme Zeit.
1: Das war im Prinzip kurz bevor er verstorben ist, oder?
2: Das ist es von mir aus gesagt, das war ein kleiner Stein dazu, dass er es dann einfach nicht mehr geschafft hat. Da war eine Verhandlung, ich habe dann immer gesagt, wenn es eine Vergewaltigung war, dann sollen sie es doch vor ordentliches staatliches Gericht geben. Haben sie nicht gemacht.
1: Haben sie ihn nicht auch rausgeschmissen dann?
2: Ja, der hatte innerkirchliches Verfahren und dann, ja, da hat er dann auch ein paar Leute in der Kirche gehabt, die für ihn geredet haben, selbstverständlich. Er ist dann erst einmal etwas enthoben worden, ein paar Jahre, und dann durfte er hier weiter wohnen und seine Gruppe gewaltlos Leben weitermachen. Das konnten sie nicht verbieten, das konnte er ja hier in den Räumen machen. Und irgendwann mal haben sie sich dann auf 70% geeinigt im vorzeitigen Ruhestand und dass er Langschade weiter noch mit bearbeitet. Und da war er aber dann schon sehr krank.
1: Wie sieht es heute aus bei Ihnen?
2: Ich wohne hier zur Miete, was eine Pfarrwohnung war.
3: Ja.
2: Es ist ein altes Haus. Es hat noch einfache Holzfenster, nicht mal Doppelverglasung. Mhm. Und es ist im Winter gewöhnungsbedürftig. Ich habe mich dran gewöhnt. Ich wohne seit über 50 Jahren hier. Da will ich nicht mehr ausziehen.
1: Vielen, vielen Dank. Und ich wünsche Ihnen was.
2: Ja, lassen Sie es gut gehen. Ne?
3: Danke, Sie auch. Tschüssi.
2: Tschüss.
1: Übrigens, wenn Sie mehr über Joe Winter erfahren wollen, dann lesen Sie zum Beispiel auch den Artikel von Almut Hilscher, der im Spiegel Nummer 8 im Jahr 2000 veröffentlicht wurde. Darin heißt es unter anderem, Zitat, Thüringen bestraft einen schon zu DDR-Zeiten missliebigen Pfarrer. Zitat Ende. Oder hören Sie weitere Beiträge, in denen Freunde und Bekannte von Joe Winter zu Wort kommen. Das war ein Beitrag von Karin Berger, Radio SRB.

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1: Wie können Mikroorganismen überleben, wenn kaum Energie und Nährstoffe verfügbar sind? Dieser Frage widmet sich die neue Übersichtarbeit von Forschenden der Friedrich-Schiller-Universität Jena und der schwedischen Linnaeus-Universität, die jetzt in der Fachzeitschrift Nature Microbiology erschienen ist. Darin stellt Professor Dr. Kirstin Küsel und Professor Dr. Mark Dobson das Konzept der mikrobiellen Genügsamkeit vor. Ein neues Rahmenkonzept, das erklärt, wie Mikroorganismen unter den extrem energiearmen Bedingungen des Grundwassers überdauern und dennoch zentrale Stoffkreisläufe aufrechterhalten. Unter unseren Füßen liegt eine der größten und zugleich am wenigsten erforschtesten Lebensräume der Erde. In Grundwasserleitern, Gesteinsporen und tiefen Felsspalten leben gewaltige mikrobielle Gemeinschaften, ohne Sonnenlicht, mit nur wenig Nährstoffen und am Rande des energetischen Möglichen. Wie diese Organismen unter solchen Bedingungen über lange Zeiträume bestehen können, fassen Professor Dr. Kirstin Küsel von der Friedrich-Schiller-Universität Jena, Sprecherin des Exzellenzclusters Balance of the Microverse, und Professor Dr. Mark Dobson von der Linnaeus-Universität in ihrer gemeinsamen Übersichtsarbeit zusammen. Im Mittelpunkt der Arbeit steht das Konzept der Microbial Frugality, der mikrobiellen Genügsamkeit. Es beschreibt evolutionär entstandene Gemeinschaften, die Mikroorganismen befähigen, ihren Energieverbrauch auf ein Minimum zu reduzieren, verfügbare Ressourcen effizient zu nutzen und selbst unter chronischem Energiemangel dauerhaft zu überleben. Für die Übersichtsarbeit werten sie zahlreiche internationale Studien zu Grundwasserökosystemen aus und führen deren Ergebnisse zu einem gemeinsamen konzeptionellen Rahmen zusammen. Dabei zeigt sich, dass Mikroorganismen weltweit ähnliche Anpassungen entwickelt haben, um unter dauerhaften Energie- und Nährstoffmangel zu bestehen. Viele Grundwasser-Mikroorganismen wachsen extrem langsam, nutzen unterschiedliche Energiequellen flexibel oder sind auf enge Stoffwechselpartnerschaften mit anderen Mikroorganismen angewiesen. Viele Grundwasser-Mikroorganismen wachsen extrem langsam, nutzen unterschiedliche Energiequellen flexibel und sind auf enge Stoffwechselpartnerschaften mit anderen Mikroorganismen angewiesen. Gleichzeitig verbleiben sie in einem energiesparenden Bereitschaftszustand, der es ihnen erlaubt, auf kurzfristige Nährstoffeinträge sofort zu reagieren und gespeicherte Energiereserven zu mobilisieren. Gemeinsam ermöglichen diese Eigenschaften ein dauerhaftes Leben unter Bedingungen, die lange Zeit als kaum bewohnbar galten. Grundwassermikroorganismen leben dauerhaft am energetischen Limit, erklärt Professor Küsel. Unsere Analyse zeigt, dass ihre evolutionären Anpassungen es ihnen ermöglichen, selbst unter chronischem Energiemangel sehr lange Zeiträume aktiv zu bleiben. Dieses Prinzip beschreiben wir als mikrobielle Genügsamkeit. Die Bedeutung dieser Erkenntnis reicht weit über die Mikrobiologie hinaus. Grundwasser ist das größte Reservoir flüssigen Süßwassers der Erde und versorgt weltweit Milliarden Menschen mit Trinkwasser. Gleichzeitig beeinflussen die dort lebenden Mikroorganismen zentrale Stoffkreisläufe. Sie bilden Kohlenstoff, bauen Methan ab und steuern Umsetzung von Stickstoff-, Schwefel- und Eisenverbindungen. Dadurch tragen sie wesentlich zur chemischen Stabilität von Grundwasserökosystemen und zur Reinigung klimarelevanter Gase bei. Die Autoren sehen ihr Rahmenkonzept als wichtige Grundlage, um die Rolle des Grundwassers in globalen Stoffkreisläufen für die Wasserqualität und den Klimasystemen künftig besser zu verstehen. Diese Mikroorganismen gehören zu den verborgensten, aber zugleich zu den wichtigsten Akteuren der Erde, sagt Küsel. Wer die Zukunft unserer Grundwasserressourcen versteht und schützen möchte, muss auch die Lebensgemeinschaft berücksichtigen, die tief im Untergrund unter dauerhaften Energiemangel existieren. Ich bin Pepe Vogt und Sie hören Radio SRB.

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1: Für Fans des Tennissport gibt es im August auf der Anlage des ersten TC Saalfeld auf dem Bergfried ein ganz besonderes Ereignis. Ich sprach vorab mit Axel Pfeiffer, Vorstandsvorsitzenden des ersten TC Saalfeld, und er konnte mir etwas mehr darüber erzählen.
2: Am 14.08. kommt die Michael Zverev Club Tour nach Saalfeld. Das heißt, es kommen Michael Zverev, das ist der Bruder von Alexander Zverev, und sein Trainer und sein Manager, und mit Andy Mies, kommen nach Saalfeld und werden hier für 6 Stunden in Kuhlenthal haben.
1: Und wie kam es denn überhaupt dazu?
2: Vor 4 Jahren haben sie dieselbe Aktion in Eisenach gemacht. Da war ich mit einer Kindergruppe dort gewesen und habe mir das angeguckt, wie das funktioniert und wie das schön ist, weil das ja was Besonderes ist, wenn Michael Zverev da ist. Und die Kinder waren alle begeistert und ich habe ihn dann persönlich getroffen auf dem Weg vom Platz weg. Und da haben wir kurz gesprochen und haben gesagt, ja, das wäre eine schöne Sache und bewerbt euch mal. Und wir haben uns beworben und haben im Prinzip Bilder von der Anlage mit einem leichten Text, wie der Verein so ist und so weiter, und sind jetzt in die Wahl gekommen, dass wir das dieses Jahr machen wollen bei uns. Der Manager hat mich angeschrieben und hat einen Termin vorgeschlagen, und das ist nun der 14.08. und dann wird Michael Zverev und Andy Mies dann hier sein. Weltklasse-Spieler, die, sag mal, als 25. Weltrangliste eingenommen haben, und Andy Mies war Nummer 6. der Doppelweltrangliste. Also es wird ein wunderschöner Tag werden.
1: Und wer kann denn alles kommen? Gibt es hier einen Eintritt?
2: Nein, es gibt keinen Eintritt. Jeder ist willkommen. Jeder, der mal Profi-Tennis sehen möchte, der kann es gerne gekommen.
1: Was bedeutet es für Sie, dass beide Profi-Tennisspieler an diesem Tag hierher kommen?
2: Das ist was ganz Besonderes. Das ist auch was ganz Besonderes für das ganze Umfeld, für den Landkreis Zweifeld-Rudelstadt, wo wir im Prinzip mehrere Tennisvereine haben. Man musste immer weit wegfahren, um sowas zu sehen. Und ich hoffe, dass auch Leute anstachelt, sich dem Sport zu widmen.
1: Und gibt es auch Möglichkeiten, mit den Profis mal zu sprechen?
2: Ja. Wir haben extra eine Talkrunde eingeplant, die auch von den Profis gewollt ist. Da können Fragen gestellt werden und dann können Informationen eingeholt werden, wie der Profisport überhaupt ist, wie Tennis überhaupt ist. Und das kann man dann, die Fragen, den Profis stellen.
1: Was kann man noch so grob an dem Tag erwarten?
2: Wir haben ein Rahmenprogramm dazu. Wir haben ein Kinderschminken, wir haben eine Aufschlag-Challenge. Also es lasst euch überraschen.
1: Das war Jannis Xenos zusammen mit Axel Pfeiffer, Radio SRB.

Und jetzt Kevins Filmtipp im SRB. Und wie freue ich mich, dass ihr wieder mit dabei seid. Auch heute gibt's wieder neue Filmtipps für alle, die gern richtig gute Filme schauen und dabei auf großes Kino statt großes Gerede setzen. Diesmal geht's in die Welt der Animationsfilme. Früher hätte man wohl auch Trickfilme dazu gesagt. Und ich habe heute zwei Filme dabei, die sowohl die Jüngsten als auch die Erwachsenen begeistern können. Zwei Produktionen, die mit viel Liebe zum Detail gemacht wurden und ein echtes Sehvergnügen bieten. Den Anfang macht Soul, der Film wurde sogar mit dem Oscar ausgezeichnet, mehr geht eigentlich kaum und aus meiner Sicht völlig verdient. Soul entführt uns in faszinierende Welten und schafft es, dass wir für rund 90 Minuten den Alltag hinter uns lassen können. Der Film regt zum Nachdenken an, macht Mut und erinnert daran, wie wichtig es ist, seinen eigenen Weg zu finden. Genau solche Filme liebe ich, denn sie erzählen nicht nur eine Geschichte, sondern haben auch eine Botschaft, die noch lange nach dem Abspann wirkt. Mein zweiter Filmtipp ist ein echter Familienklassiker, Findet Dory. Die Fortsetzung des großen Erfolgs Findet Nemo. Schon Findet Nemo begeisterte Anfang der 2000er Jahre Millionen von Zuschauern und Findet Dory knüpft daran nahtlos an. Der Film zeigt auf wunderbare Weise, wie wichtig Vertrauen, Freundschaft und Zusammenhalt sind. Mit viel Humor, Herz und tollen Bildern ist er ein echtes Vergnügen für die ganze Familie. Von mir bekommen beide Filme die volle Punktzahl. Sowohl Soul als auch Findet Dory sind absolut sehenswert und verdienen eine klare Empfehlung. Zum Schluss möchte ich einfach mal Danke sagen an all die Menschen, die mit so viel Kreativität, Zeit und Leidenschaft solche Filme erschaffen. Sie sorgen dafür, dass wir uns begeistern, mitfiebern und manchmal auch ein wenig träumen können. Bei meinen sehr geehrten Zuhörerinnen und Zuhörern bedanke ich mich ebenso. Wünsche eine gute Zeit. Jetzt verabschiede ich mich. Für heute war's das. Und bis bald, bis zum nächsten Filmtipp. Euer Radiomacher Kevin Pache. Tschüss und macht's gut.

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1: Also, ich begrüße jetzt ganz herzlich wieder Frau Anne-Sophie Bunk am Telefon. Hallo.
2: Hallo, herzlich willkommen.
1: Ja, wir wollen wieder über die Veranstaltung im Rahmen des Musiksommers 2026 im oberen Rinnetal sprechen. Und diese Veranstaltungen finden in Königssee, Allendorf, Oberhain und Umgebung statt. Und diesmal steht im Fokus der Monat August. Was haben Sie denn für diesen Monat geplant?
2: Es gibt drei schöne Sachen zu erleben bei uns. Und zwar zum ersten lade ich ganz herzlich am Sonntag, den 9. August ein, nach Garsitz um 14 Uhr zu einer musikalischen Stunde am Glockenturm. Dieses kleine Dörflein Garsitz besitzt gar keine eigene Kirche. Die feiern immer im Dörfergemeinschaftshaus sonst Gottesdienste und im Sommer dann Open Air. Wir hoffen auf gutes Wetter. Und es wird kein Gottesdienst, sondern es wird eine musikalische Stunde sein, wo man auch etwas über diesen Glockenturm und die Geschichte erfährt und auch die Glocken zu hören kriegt. Natürlich, das alles möchte ich zusammenflechten mit weiterer Musik und dem E-Klavier, was ich dann dorthin stellen kann. Also eine runde Stunde mit ganz vielen bunten Sachen rings um den Glockenturm und anschließend natürlich auch Kaffee und Kuchen vor Ort. Ganz herzliche Einladung dazu.
1: Ja, nun frage ich mal, Sie sagten Open Air. Wenn der Wettergott nicht mitspielt, was passiert dann?
2: Dann werden wir wieder umziehen in das Dörfergemeinschaftshaus in Garsitz. Mhm. Die Garsitzer wissen das, die ehemalige Gaststätte oder Schule des Dorfes steht uns da zur Verfügung, falls das Wetter nicht mitspielen sollte.
1: Ja, und dann gibt es noch zwei Veranstaltungen im Monat August, die benennenswert sind. Nämlich?
2: Nämlich am Sonntag, den 23. August, gibt es um 18 Uhr ein Konzert in der kleinen Kirche in Unterschöpling. Das heißt, Stille Wasser sind Wief. Der Künstler Malte Wief hat sich dort im Titel selber verewigt, gemeinsam mit seinen Kollegen Florian Meyer an der Geige und Matthias Hübner am Cello. Interpretieren sie eigene Musik, eigenes komponiertes Material, Ungewöhnliches gibt es zu erleben. So ein bisschen Musik, die auch sphärische Klänge erreicht und Richtung Unendlichkeit weist. Es ist interessant, wie man da so eintauchen kann in diese Klangwelt der drei Musiker, die ganz besonders ist, wie ich finde. Und am darauffolgenden Sonntag, am 30. August, gibt es dann in Oberhain das Konzert Kombinationsfreude, jetzt dieses Jahr zum zweiten Mal, mit Claudia Firl und Anja Fischer und Anne-Sophie Bunk. Wir musizieren zu dritt als Freundinnen zusammen und haben einfach Spaß. Und jedes Jahr entdecken wir wieder neue Kombinationen von Instrumenten und holen alles raus, was wir so haben. So dass wir also neben dem vierhändigen Orgelspiel auch das Cello dabei haben, den Kontrabass, Euphonium, Posaune und Blockflöte. Mhm. Es wird also kunterbunt, sowohl was die Instrumente als auch was die Musik angeht.
1: Gibt es noch etwas, worauf Sie gern hinweisen möchten?
2: Ich habe jetzt keine Uhrzeit gesagt für beide Konzerte. Ja. Natürlich um 18 Uhr finden diese Konzerte statt. Und ich denke, es wird auch im Anschluss immer noch die Möglichkeit sein, ein bisschen zusammen zu bleiben, vielleicht bei Bratwurst oder geschmierten Schnitten zusammenzustehen und sich zu unterhalten. Und ja, man muss nicht gleich nach Hause gehen nach dem Konzert, sondern darf gerne noch eine Weile mit da bleiben.
1: Ja, wunderbar. Dann freuen wir uns auf die Veranstaltungen, die Sie organisiert haben für den Monat August im Rahmen des Musiksommers 2026 im oberen Rinnetal. Und ich bedanke mich und freue mich schon, wenn wir uns für den September wieder hören, sozusagen. Eine schöne Zeit bis dahin und gelungene Veranstaltungen für den Monat August, das wünsche ich Ihnen. Und vielleicht sehen wir uns zu der ein oder anderen Veranstaltung. Vielen Dank, Frau Bunk.
2: Ich danke auch ganz herzlich. Auf Wiederhören.
1: Das war ein Veranstaltungshinweis für die Hörer von Radio SRB.

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1: Heute ist der 5. August und wisst ihr, was heute für ein Tag ist? Heute ist der Tag der grünen Paprika. Jedes Jahr aufs Neue findet am 5. August der Tag der grünen Paprika in den Vereinigten Staaten statt. Dieser wird aber auch The Green Papers Day genannt. Der Tag der grünen Paprika erfreut die Amerikaner immer wieder, da sie sie an andere Tage erinnert, wie den internationalen Tag der scharfen Gerichte. Der Tag der grünen Paprika wird in Amerika seit 2014 gefeiert. Und jetzt noch ein paar Fakten zur grünen Paprika. Die Paprika ist reich an Vitaminen, Mineralstoffen wie Vitamin C, Vitamin A und Kalium. Die Paprika enthält sekundäre Pflanzstoffe, insbesondere Carotinoide, die antioxidative Wirkungen haben. Zudem ist die Paprika ein sehr wichtiger Bestandteil einer gesunden Ernährung und wird in vielen verschiedenen Gerichten verwendet. Und natürlich wird die Paprika auch als beliebtes Gewürz in den deutschen Küchen verwendet, zum Beispiel bei Fleisch, Fisch und Gemüse. Das war's für heute von mir. Wir sehen uns demnächst wieder. Tschüss!

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1: 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Suhl. Kleine Unterschiede.
3: Die Firma Greif zu in Suhl stellt während der NS-Zeit Autoteile und Werkzeuge her. Geleitet wird sie von Fritz Greif zu und seinem Vater Leonhard. Der zweite Sohn der Familie, Paul Greif zu, ist ein berühmter Rennfahrer. Sein größter Erfolg ist der erste Platz beim Großen Preis von Deutschland im Jahr 1938 auf dem Nürburgring. Auch Paul ist an der Firma beteiligt und arbeitet dort als Meister. Wie viele Firmen in Suhl setzen auch die Greifzus während der NS-Zeit Zwangsarbeiterinnen und Zwangsarbeiter ein. Im Jahr 1942 kommen mehrere ukrainische Frauen in die Firma. Eine von ihnen ist Aksana Jadowinka. Vieles, was wir über den Fall Greif zu erzählen können, geht auf ihre Erinnerungen zurück. 1997 wurde sie im Rahmen eines Schülerinnenprojekts der Rennsteigschule nach Suhl eingeladen und erzählte dort von ihrer Zeit in Deutschland. Aksana Jarowenka ist gerade einmal 18 Jahre alt, als sie aus ihrer Heimat verschleppt und nach Suhl gebracht wird. Bei den Greifzus muss sie zusammen mit 11 anderen Frauen aus der Ukraine Zwangsarbeit leisten. Laut Jarowenkas Erinnerungen behandelt Fritz Greifzu die 12 ukrainischen Frauen für die damalige Zeit außergewöhnlich gut. Er bringt sie, gegen den Willen der Polizei, zunächst in einer Baracke auf dem Betriebsgelände unter. Später werden sie von der Polizei zeitweise in ein Lager gebracht. Die Bedingungen dort sind schlecht, die Rationen knapp. Fritz Greifzu versorgt die Frauen zusätzlich mit Nahrung, bis es ihm schließlich gelingt, sie wieder zurück in die Firma zu holen. Auch werden die Frauen von Greifzus zu einer Hochzeit der Familie eingeladen. Damit sie sich für diesen Anlass passende Kleidung nähen können, stellt Fritz Greifzu ihnen eine Nähmaschine zur Verfügung. Die gute Behandlung der ukrainischen Frauen ist für die damalige Zeit ungewöhnlich. Privater Kontakt oder gar Freundschaft zwischen Deutschen und Zwangsarbeiterinnen wird vom NS-Regime mit Haft, Konzentrationslager oder bei Zwangsarbeiterinnen und Zwangsarbeitern aus Osteuropa sogar mit dem Tod bestraft. Vermutlich liegt es an der gehobenen Stellung der Greifzus als bekannte Unternehmer- und Rennfahrerfamilie, dass ihnen keine Konsequenzen drohen. Paul Greifzu lässt sich öffentlich gerne mit lokalen NS-Politikern sehen, während sein Bruder im Alltag Handlungsspielräume nutzt und den 12 Ukrainerinnen ein vergleichsweise gutes Leben ermöglicht. Besonders gut erinnert sich Jarowenka an einen Moment im April 1945. Der Krieg ist damals fast vorbei. Die Alliierten rücken immer weiter vor. Auch in Suhl stehen eines Tages amerikanische Soldaten auf dem Fabrikgelände der Greifzus. Was genau die Soldaten dort wollen, ist unklar. Jarowenka glaubt damals, dass die Amerikaner Fritz Greifzu erschießen wollen. Sie schreitet zusammen mit anderen Ukrainerinnen ein. Die Frauen zeigen den Soldaten mehrere Fotos. Die erwähnten Fotografien sind bis heute erhalten geblieben. Zu sehen ist Fritz Greifzu, wie er freundschaftlich zwischen den 12 Ukrainerinnen steht, alle blicken lächelnd in die Kamera. Aufgrund dieser Abbildung, so glaubt Jarowenka, lassen die amerikanischen Soldaten Fritz Greifzu am Leben. Das Foto taucht auch in Unterlagen aus der Nachkriegszeit noch einmal auf. Kurz nach Kriegsende soll die Firma der Greifzus durch die sowjetische Besatzungsmacht enteignet werden. Das Ziel dieser sogenannten Sequestrierungen ist die Abwicklung des NS-Kapitalismus und die Einführung einer sozialistischen Planwirtschaft. Die Greifzus gelten als besonders belastet. Beide Söhne und der Vater waren Mitglieder der NSDAP.
4: Suhl, den 21.12.1945. Die Kommission zur Durchführung der Befehle 124 und 126, deren bestellte Mitglieder in der heutigen Sitzung ordnungsgemäß vertreten waren, hat den Enteignungsantrag des der Familie Greifzu, Suhl, einstimmig beschlossen. Grund: Die Betriebsführer wurden vom FDGB, der sowjetisch kontrollierten Gewerkschaft, als erklärte Anhänger der NSDAP und als Reaktionär bezeichnet. Nach den bestehenden Bestimmungen, die Reaktion zu zerschlagen, wurde die Sequestrierung beschlossen.
3: Die Greifzus legen Widerspruch gegen das Enteignungsverfahren ein. Dem Widerspruch legen sie mehrere Aussagen aktueller und ehemaliger Mitarbeiter bei. Der Werkzeugmacher Franz Seber:
5: Während meiner zweijährigen Tätigkeit habe ich nicht nur die Firma Leonhard Greifzu, sondern auch die Inhaber sehr gut kennengelernt. Ich kann versichern, dass sich die Inhaber politisch niemals unangenehm bemerkbar gemacht haben und ihre antifaschistische Gesinnung nicht verleugneten. Herr Fritz Greifzu hat bereits seit Jahr und Tag im Geschäft geäußert, dass er an kein siegreiches Kriegsende glaube, was ihm von Seiten der Nazis ernste Verwarnung eingetragen hat. Auch dass er Juden gegrüßt hat, ist ihm übel vermerkt worden.
3: Der Werkzeugmacher Otto Rossmann bezeugt den Greifzus einen durchaus positiven Umgang mit den Zwangsarbeiterinnen.
0: Ich, Otto Rossmann, war circa 7 Jahre bei der Firma Leonhard Greifzu Suhl als Betriebshandwerker beschäftigt. Gerne bestätige ich, dass sich die Inhaber der Firma nie als aktive Nazis betätigt haben. Besonders erwähnen möchte ich noch, dass Herr Fritz Greifzu seine soziale Einstellung durch beste Unterbringung und zusätzliche Verpflegung der Ostarbeiterinnen und Arbeiter immer wieder bewiesen hat.
3: Der Einspruch der Familie Greifzu hat Erfolg. In der Begründung der Kommission heißt es, die Mitgliedschaft in der NSDAP sei lediglich formal gewesen. Die Familie gelte als nicht faschistisch oder reaktionär. Auch die Fotografien werden erwähnt. Auf diesen sei zu sehen, dass das Verhältnis zwischen der Familie Greifzu und den Zwangsarbeiterinnen ein außerordentlich gutes gewesen sei. Der Betrieb wird nicht enteignet. Der Rennfahrer Paul Greifzu kann seine Karriere nach Kriegsende erfolgreich fortsetzen. 1952 stirbt er bei einem Trainingsunfall in Dessau. In Suhl sind heute eine Straße und eine Schule nach ihm benannt. Im Suhler Fahrzeugmuseum ist einer seiner Rennwagen ausgestellt. Der Rennfahrer Paul steht heute als ein kleiner Oskar Schindler von Suhl auf Wikipedia, obwohl eigentlich sein Bruder Fritz gemeint sein müsste. An das Schicksal der 12 ukrainischen Zwangsarbeiterinnen gibt es keine öffentliche Erinnerung.
6: Das war eine von insgesamt 12 Hörgeschichten. In den Geschichten geht es um Menschen, die dem Nationalsozialismus Widerstand entgegensetzten. Sie beruhen auf Begebenheiten, die sich während des Zweiten Weltkriegs an verschiedenen Orten in Thüringen abgespielt haben. Hunderttausende Menschen aus ganz Europa wurden damals nach Thüringen verschleppt und mussten Zwangsarbeit leisten. Strenge Regeln trennten ihre Lebenswelten von denen der Deutschen. Wer gegen diese Regeln verstieß, musste mit harten Strafen rechnen. Und doch gab es Menschen, die sich der nationalsozialistischen Gewalt widersetzten. Spontan oder aufgrund fester Überzeugungen. Von solchen Akten handeln diese 12 Geschichten. Es geht um Mitmenschlichkeit, Selbsthilfe, Gegenwehr und den bloßen Willen zu überleben. Die Geschichten erzählen von einem Widerstehen, das Mut erforderte und mit Risiken verbunden war. Weitere Informationen zum Projekt gibt es unter museum-zwangsarbeit.de/widerstand. 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

0: Eine ganz besondere Deutschrock-Band hat dieses Jahr Jubiläum. Und zwar 25-jähriges Jubiläum. Dabei handelt es sich um die Saalfelder Band Morgenrot. Vielleicht kommt ja bei manchen jetzt ein Aha. Denn Morgenrot war mal eine Band des Monats und ich habe schon mal mit ihnen hier gesprochen. Und als kleines Geburtstagsgeschenk kommen hier ein paar Ausschnitte aus dem Interview für die Leute, die es nicht mitbekommen haben. Und weil es so schön war, für die, die es nochmal hören wollen.
1: Hi, ich bin der Bräuler von Morgenrot und wir begrüßen euch heute zu unserem Interview im Radio SRB.

0: Morgenrot gibt es seit 2001.
1: Ja, genau.
0: Seitdem hat sich ja viel verändert, so immer die Besetzung und dadurch immer auch so ein Stück weit eure Musik. Wie würdet ihr diese Veränderung im Laufe der Zeit beschreiben?
2: Besser auf jeden Fall.
1: Interessant, ja.
3: Von den zwei, von der Band gibt es ja nur noch zwei Gründungsmitglieder. Einmal der Atze und einmal der Rhythmusgitarrist, der Thomas. Und im Laufe der Zeit ist es natürlich qualitativ durch andere Sänger und Gitarristenwechsel besser geworden und mittlerweile auch stimmiger, möchte ich sagen.
1: Ja, also was du schon sagtest, dass sich da die Musik mit verändert hat, das ist ganz klar auch nachzuvollziehen. Das, wie die Band heute ist, hat mit dem, wie sie am Anfang war und die ersten Jahre war, eigentlich gar nichts mehr zu tun. Das ist wirklich ein ganz großer Unterschied geworden.
0: Ich wollte fragen, ob Morgenrots Musik politisch ist, denn vor allem die ersten Sachen, die ich mir von euch angehört habe, da hat sich die Frage schon irgendwie mit Ja beantwortet, vor allem wenn man sich Planet der Lügen angehört hat. Da hätte ich gesagt, ja, das ist politisch, aber wie würdet ihr die Frage jetzt beantworten? Hat sich da vielleicht auch etwas geändert?
1: Jetzt auf gar keinen Fall mehr politisch. Damals vielleicht schon, obwohl da würde ich mehr so das Wort sozialkritisch noch verwenden, oder?
3: Das hätte ich nämlich auch so gesagt, weil politisch sind wir in dem Sinne überhaupt nicht. Also wir machen immer noch bei manchen Texten sozialkritische Anregungen.
2: Anspielungen.
3: Anspielungen, was halt selber so aufregt, was halt wirklich im Alltag ist. Das würde ich aber definitiv nicht in eine politische Richtung reinschießen.
1: Es kommt ja auch drauf an, wer es hört. Und wenn du das willst und das dir so auslegst, ist irgendwie alles immer irgendwie politisch. Ne? Dann kannst du sagen, das Lied hat so einen politischen Hintergrund oder könnte man so und so sehen. Sowas findet man bestimmt immer.
2: Aber darauf legen wir es nicht an.
1: Also nee, das von uns eigentlich nicht so gewollt.
0: Ich würde ja sagen, dass ihr als Band, naja, fast Urgesteine der Region seid hier. Wie wichtig ist der regionale Bezug für euch? Weil viele Musikvideos sind hier in Saalfeld gedreht worden.
1: Ja, das stimmt. Das fanden wir gerade wichtig, allein weil wir fanden, dass das sonst keiner einfach gemacht hat. Und da, warum sollen wir jetzt irgendwo hinfahren, in eine große Stadt oder eine Lost Place da besuchen? Gucken wir uns doch einfach mal hier um, was es hier so gibt. Könnte ja auch schon interessant sein, wie Gasmaschinenzentrale oder das Oldtimer Hotel. Einfach mal dort ein Video zu drehen.
3: Wir haben hier so viele Ecken und schöne Ecken, die meisten, die hier wohnen, gar nicht kennen. Da kann man das auch wenigstens mal zeigen.
0: Euer letztes Album, Gedankenspiele, das habt ihr ja vor ca. 2 Jahren veröffentlicht. An was arbeitet ihr aktuell? Ist es ein Album?
1: Ja.
0: Es ist ein Album geplant. Okay, wann soll das ca. rauskommen? Womit plant ihr?
1: Ja, am liebsten noch dieses Jahr, aber das wird nicht ganz so klappen vom zeitlichen her. Wenn wir uns anstrengen, kommt schon die erste Single dieses Jahr. Auf jeden Fall Anfang nächsten Jahres wollten wir es dann an den Start bringen.
0: Dann würde ich auch zur letzten Frage kommen. Und zwar, was habt ihr für ein großes Ziel, ihr als Band? Oder was ist so der nächste Meilenstein, sagen wir mal?
2: Ja, gute Frage.
3: Wenn es nach meiner Frau geht, die Bali-Tour und der Nightliner.
1: Der Nightliner, ja. Wir haben immer die Wünsche, die die Frau hat.
2: Ja. Genau, Welttournee.
3: Für mich wäre es persönlich mal so ein Chartantritt. Also wirklich auch mal mit so einem Song in die Charts rein, ins Platz 100 ist, wäre es auch so. Aber dass man wenigstens sagen kann, dann bauen wir.
2: Man ist mal in der Liste drin.
1: Oder noch ein schönes, großes Festival einfach mal mit da auf der Warnemörder aufzutauchen. Also jetzt nicht, vielleicht nicht gleich Wacken, es gibt ja noch andere große Festivals.
2: Aber Rock am Ring wenigstens.
1: Ja, fangen wir mal klein an. Genau.
0: Das waren Morgenrot und im Hintergrund lief übrigens ihre neue Single passend zum Jubiläum 25 Jahre. Also nochmal alles Gute an Morgenrot und das war Janis Xenos, Radio SRB.

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1: Er war für mich eine BB, Bahnbekanntschaft mit Folgen. Zufällig trafen wir uns Anfang der 1990er Jahre auf dem Unterwellenborner Bahnhof, fuhren gemeinsam nach Gera, ich zur Arbeit und er zur Einsicht seiner Stasi-Akten. Nachmittags ging es wieder gemeinsam zurück. Und plötzlich war ich für ihn Zuhörer und Seelsorger. Klaus Joachim Otto Winter oder einfach Joe war Pfarrer in Langschade bei Saalfeld, wurde am 28. August 1944 geboren und verstarb am 6. September 2006. Und eine, die es sehr lange mit ihm ausgehalten hat, ist seine Ehefrau Maria Winter. Wann haben Sie denn geheiratet? Und warum haben Sie diesen Mann geheiratet? Was hat Ihnen besonders an ihm gefallen?
2: Ja, ich habe ihn als Student kennengelernt. Er hat Theologie studiert in Leipzig und hatte natürlich auch, hatte vorneweg fast bis zum Schluss Lehrer studiert, Mathelehrer wollte werden in Köthen. Und in Köthen war er in einer jungen Gemeinde bei Herrn Hüllweg, der ist ja auch bekannt, Schriftsteller und Pfarrer dort gewesen. Und dann ist er dort geprägt worden. Dann war er für die sozialistische Erziehung der Jugend nicht mehr gerecht. Haben sie ihn ausgeekelt und dann hat er bei der Kirche, die hatten da auch eine Art Hochschule, dort hat er dann angefangen, Theologie zu studieren. Dort habe ich ihn dann kennengelernt und ich fand das irgendwie faszinierend, dass Leute, ich kannte das nicht, dass früher überhaupt jemand einen Mund aufmacht gegen den Staat.
1: Seit wann wohnen Sie oder wohnten Sie in Langschade zusammen?
2: 1972 sind wir nach Langschade. Da hat der Superintendent Große, hat junge Leute gesucht. Und hier war eine freie Fahrstelle. Da musste ein bisschen umgebaut werden. Und ich bin Bauingenieur und habe hier in der Maxhütte gearbeitet. In einer kleinen Baufirma.
1: Können Sie sich an eine Situation erinnern, wo Sie sagen, da hat er so viel Mut gehabt, also dass er das durchgesetzt hat?
2: Ich muss das anders sagen. Ohne den Superintendent Große wäre hier nichts gelaufen. Der hat alle Hände immer drüber gehalten und hat alle Sachen abgeblockt gegenüber dem Staat, unser Stasi. Der hat alles vertreten und hat sich nicht da einwickeln lassen von irgendwelchen Leuten.
1: Aber es war ja dann auch unschön, sag ich mal, was nach der Wende passierte.
2: Ja, das war sehr unschön. Ich sag's jetzt mal von mir. Ich glaube, es gibt viele Leute, die sehen das anders. Mein Mann hatte einen Auftrag von der Gaukbehörde über die Untersuchung des Wirkens der Stasi im Kirchenkreis in Thüringen.
1: Ja.
2: So, und da hat er sich natürlich nicht sehr viel Freunde gemacht. Um es mal ganz, ganz wertfrei zu sagen, hat er sich nicht viel Freunde gemacht. Und für die Stasi haben ja auch viele gearbeitet, die in den obersten Kirchenkreisen waren. Und das hat ja alles, die Unterlagen von der Gaukbehörde, die hat er ja gelesen alle, die musste er ja dafür lesen. Das war Forschungsauftrag von der Gaukbehörde. Und dann hat er Sachen gelesen, die er nicht hätte lesen sollen. Und dann haben sie ihn versucht abzusägen.
1: In welcher Art und Weise passierte das?
2: Es wurde ihm vorgeworfen, er hätte eine Praktikantin vergewaltigt. Und dann wollten sie ihn aus dem Verkehr ziehen. Das hat eben nicht so richtig geklappt, weil dann immer noch Superintendent Große voll zu ihm gehalten hat. Weil der kannte das von sich, die Verleumdung, die haben sie bei ihm genauso
1: angewandt, ja.
2: Er hat dann bloß nur irgendwann gesagt, ach, willkommen im Club. Und das war eine sehr, sehr schlimme Zeit.
1: Das war im Prinzip kurz bevor er verstorben ist, oder?
2: Das ist es von mir aus gesagt, das war ein kleiner Stein dazu, dass er es dann einfach nicht mehr geschafft hat. Da war eine Verhandlung, ich habe dann immer gesagt, wenn es eine Vergewaltigung war, dann sollen sie es doch vor ordentliches staatliches Gericht geben. Haben sie nicht gemacht.
1: Haben sie ihn nicht auch rausgeschmissen dann?
2: Naja, der hatte innerkirchliches Verfahren und dann, ja, da hat er dann auch ein paar Leute in der Kirche gehabt, die für ihn geredet haben, selbstverständlich. Er ist dann erst einmal etwas enthoben worden, ein paar Jahre, und dann durfte er hier weiter wohnen und seine Gruppe gewaltlos Leben weitermachen. Das konnten sie nicht verbieten, das konnte er ja hier in den Räumen machen. Und irgendwann mal haben sie sich dann auf 70% geeinigt im vorzeitigen Ruhestand und dass er Langschade weiter noch mit bearbeitet. Und da war er aber dann schon sehr krank.
1: Wie sieht es heute aus bei Ihnen?
2: Ich wohne hier zur Miete, was eine Pfarrwohnung war.
3: Ja.
2: Es ist ein altes Haus. Es hat noch einfache Holzfenster, nicht mal Doppelverglasung. Mhm. Und es ist im Winter gewöhnungsbedürftig. Ich habe mich dran gewöhnt. Ich wohne seit über 50 Jahren hier. Da will ich nicht mehr ausziehen.
1: Vielen, vielen Dank. Und ich wünsche Ihnen was.
2: Ja, lassen Sie es gut gehen. Ne?
3: Danke, Sie auch. Tschüssi.
2: Tschüss.
1: Übrigens, wenn Sie mehr über Joe Winter erfahren wollen, dann lesen Sie zum Beispiel auch den Artikel von Almut Hilscher, der im Spiegel Nummer 8 im Jahr 2000 veröffentlicht wurde. Darin heißt es unter anderem, Zitat, Thüringen bestraft einen schon zu DDR-Zeiten missliebigen Pfarrer, Zitat Ende. Oder hören Sie weitere Beiträge, in denen Freunde und Bekannte von Joe Winter zu Wort kommen. Das war ein Beitrag von Karin Berger, Radio SRB.

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1: Wie können Mikroorganismen überleben, wenn kaum Energie und Nährstoffe verfügbar sind? Dieser Frage widmet sich die neue Übersichtarbeit von Forschenden der Friedrich-Schiller-Universität Jena und der schwedischen Linnaeus-Universität, die jetzt in der Fachzeitschrift Nature Microbiology erschienen ist. Darin stellt Professor Dr. Kirstin Küsel und Professor Dr. Mark Dobson das Konzept der mikrobiellen Genügsamkeit vor. Ein neues Rahmenkonzept, das erklärt, wie Mikroorganismen unter den extrem energiearmen Bedingungen des Grundwassers überdauern und dennoch zentrale Stoffkreisläufe aufrechterhalten. Unter unseren Füßen liegt eine der größten und zugleich am wenigsten erforschtesten Lebensräume der Erde. In Grundwasserleitern, Gesteinsporen und tiefen Felsspalten leben gewaltige mikrobielle Gemeinschaften, ohne Sonnenlicht, mit nur wenig Nährstoffen und am Rande des energetischen Möglichen. Wie diese Organismen unter solchen Bedingungen über lange Zeiträume bestehen können, fassen Professor Dr. Kirstin Küsel von der Friedrich-Schiller-Universität Jena, Sprecherin des Exzellenzclusters Balance of the Microverse, und Professor Dr. Mark Dobson von der Linnaeus-Universität in ihrer gemeinsamen Übersichtsarbeit zusammen. Im Mittelpunkt der Arbeit steht das Konzept der Microbial Frugality, der mikrobiellen Genügsamkeit. Es beschreibt evolutionär entstandene Gemeinschaften, die Mikroorganismen befähigen, ihren Energieverbrauch auf ein Minimum zu reduzieren, verfügbare Ressourcen effizient zu nutzen und selbst unter chronischem Energiemangel dauerhaft zu überleben. Für die Übersichtsarbeit werten sie zahlreiche internationale Studien zu Grundwasserökosystemen aus und führen deren Ergebnisse zu einem gemeinsamen konzeptionellen Rahmen zusammen. Dabei zeigt sich, dass Mikroorganismen weltweit ähnliche Anpassungen entwickelt haben, um unter dauerhaften Energie- und Nährstoffmangel zu bestehen. Viele Grundwassermikroorganismen wachsen extrem langsam, nutzen unterschiedliche Energiequellen flexibel oder sind auf enge Stoffwechselpartnerschaften mit anderen Mikroorganismen angewiesen. Viele Grundwassermikroorganismen wachsen extrem langsam, nutzen unterschiedliche Energiequellen flexibel und sind auf enge Stoffwechselpartnerschaften mit anderen Mikroorganismen angewiesen. Gleichzeitig verbleiben sie in einem energiesparenden Bereitschaftszustand, der es ihnen erlaubt, auf kurzfristige Nährstoffeinträge sofort zu reagieren und gespeicherte Energiereserven zu mobilisieren. Gemeinsam ermöglichen diese Eigenschaften ein dauerhaftes Leben unter Bedingungen, die lange Zeit als kaum bewohnbar galten. Grundwassermikroorganismen leben dauerhaft am energetischen Limit, erklärt Professor Küsel. Unsere Analyse zeigt, dass ihre evolutionären Anpassungen es ihnen ermöglichen, selbst unter chronischem Energiemangel sehr lange Zeiträume aktiv zu bleiben. Dieses Prinzip beschreiben wir als mikrobielle Genügsamkeit. Die Bedeutung dieser Erkenntnis reicht weit über die Mikrobiologie hinaus. Grundwasser ist das größte Reservoir flüssigen Süßwassers der Erde und versorgt weltweit Milliarden Menschen mit Trinkwasser. Gleichzeitig beeinflussen die dort lebenden Mikroorganismen zentrale Stoffkreisläufe. Sie bilden Kohlenstoff, bauen Methan ab und steuern Umsetzung von Stickstoff-, Schwefel- und Eisenverbindungen. Dadurch tragen sie wesentlich zur chemischen Stabilität von Grundwasserökosystemen und zur Reinigung klimarelevanter Gase bei. Die Autoren sehen ihr Rahmenkonzept als wichtige Grundlage, um die Rolle des Grundwassers in globalen Stoffkreisläufen für die Wasserqualität und den Klimasystem künftig besser zu verstehen. Diese Mikroorganismen gehören zu den verborgensten, aber zugleich zu den wichtigsten Akteuren der Erde, sagt Küsel. Wer die Zukunft unserer Grundwasserressourcen versteht und schützen möchte, muss auch die Lebensgemeinschaft berücksichtigen, die tief im Untergrund unter dauerhaften Energiemangel existieren. Ich bin Pepe Vogt und Sie hören Radio SRB.

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1: Für Fans des Tennissports gibt es im August auf der Anlage des ersten TC Saalfeld auf dem Bergfried ein ganz besonderes Ereignis. Ich sprach vorab mit Axel Pfeiffer, Vorstandsvorsitzenden des ersten TC Saalfeld, und er konnte mir etwas mehr darüber erzählen.
2: Am 14.08. kommt die Michael-Zverev-Club-Tour nach Saalfeld. Das heißt, es kommen Michael Zverev, das ist der Bruder von Alexander Zverev, und sein Trainer und sein Manager, und mit Andy Mies, kommen nach Saalfeld und werden hier für 6 Stunden einen coolen Tag haben.
1: Und wie kam es denn überhaupt dazu?
2: Vor 4 Jahren haben sie dieselbe Aktion in Eisenach gemacht. Da war ich mit einer Kindergruppe dort gewesen und habe mir das angeguckt, wie das funktioniert und wie das schön ist, weil das ja was Besonderes ist, wenn Michael Zverev da ist. Und die Kinder waren alle begeistert und ich habe ihn dann persönlich getroffen auf dem Weg vom Platz weg. Und da haben wir kurz gesprochen und haben gesagt, ja, das wäre eine schöne Sache und bewerbt euch mal. Und wir haben uns beworben und haben im Prinzip Bilder von der Anlage mit einem leichten Text, wie der Verein so ist und so weiter, und sind jetzt in die Wahl gekommen, dass wir das dieses Jahr machen wollen bei uns. Der Manager hat mich angeschrieben und hat einen Termin vorgeschlagen, und das ist nun der 14.08. und dann wird Michael Zverev und Andy Mies dann hier sein. Weltklasse-Spieler, die, sag mal, als 25. Weltrangliste eingenommen haben, und Andy Mies war Nummer 6. der Doppel-Weltrangliste. Also es wird ein wunderschöner Tag werden.
1: Und wer kann denn alles kommen? Gibt es hier einen Eintritt?
2: Nein, es gibt keinen Eintritt. Jeder ist willkommen. Jeder, der mal Profi-Tennis sehen möchte, der kann es gerne kommen.
1: Was bedeutet es für Sie, dass beide Profi-Tennisspieler an diesem Tag hierher kommen?
2: Das ist etwas ganz Besonderes. Das ist auch etwas ganz Besonderes für das ganze Umfeld, für den Landkreis Zverev-Rudelstadt, wo wir im Prinzip mehrere Tennisvereine haben. Man musste immer weit wegfahren, um sowas zu sehen. Und ich hoffe, dass auch Leute anstachelt, sich dem Sport zu widmen.
1: Und gibt es auch Möglichkeiten, mit den Profis mal zu sprechen?
2: Ja. Wir haben extra eine Talkrunde eingeplant, die auch von den Profis gewollt ist. Da können Fragen gestellt werden und dann können Informationen eingeholt werden, wie der Profisport überhaupt ist, wie Tennis überhaupt ist. Und das kann man dann, die Fragen, den Profis stellen.
1: Was kann man noch so grob an dem Tag erwarten?
2: Wir haben ein Rahmenprogramm dazu, wir haben ein Kinderschminken, wir haben eine Aufschlag-Challenge. Also es lasst euch überraschen.
1: Das war Jannis Xenos zusammen mit Axel Pfeiffer, Radio SRB.

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1: Und wie freue ich mich, dass ihr wieder mit dabei seid. Auch heute gibt's wieder neue Filmtipps für alle, die gern richtig gute Filme schauen und dabei auf großes Kino statt großes Gerede setzen. Diesmal geht's in die Welt der Animationsfilme. Früher hätte man wohl auch Trickfilme dazu gesagt. Und ich habe heute zwei Filme dabei, die sowohl die Jüngsten als auch die Erwachsenen begeistern können. Zwei Produktionen, die mit viel Liebe zum Detail gemacht wurden und ein echtes Sehvergnügen bieten. Den Anfang macht Soul. Der Film wurde sogar mit dem Oscar ausgezeichnet. Mehr geht eigentlich kaum. Und aus meiner Sicht völlig verdient. Soul entführt uns in faszinierende Welten und schafft es, dass wir für rund 90 Minuten den Alltag hinter uns lassen können. Der Film regt zum Nachdenken an, macht Mut und erinnert daran, wie wichtig es ist, seinen eigenen Weg zu finden. Genau solche Filme liebe ich, denn sie erzählen nicht nur eine Geschichte, sondern haben auch eine Botschaft, die noch lange nach dem Abspann wirkt. Mein zweiter Filmtipp ist ein echter Familienklassiker, Findet Dory. Die Fortsetzung des großen Erfolgs Findet Nemo. Schon Findet Nemo begeisterte Anfang der 2000er Jahre Millionen von Zuschauern und Findet Dory knüpft daran nahtlos an. Der Film zeigt auf wunderbare Weise, wie wichtig Vertrauen, Freundschaft und Zusammenhalt sind. Mit viel Humor, Herz und tollen Bildern ist er ein echtes Vergnügen für die ganze Familie. Von mir bekommen beide Filme die volle Punktzahl. Sowohl Soul als auch Findet Dory sind absolut sehenswert und verdienen eine klare Empfehlung. Zum Schluss möchte ich einfach mal Danke sagen an all die Menschen, die mit so viel Kreativität, Zeit und Leidenschaft solche Filme erschaffen. Sie sorgen dafür, dass wir uns begeistern, mitfiebern und manchmal auch ein wenig träumen können. Bei meinen sehr geehrten Zuhörerinnen und Zuhörern bedanke ich mich ebenso, wünsche eine gute Zeit, jetzt verabschiede ich mich, für heute war's das und bis bald, bis zum nächsten Filmtipp, euer Radiomacher Kevin Pache, tschüss und macht's gut.

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2: Also, ich begrüße jetzt ganz herzlich wieder Frau Anne-Sophie Bunk am Telefon. Hallo.
3: Hallo, herzlich willkommen.
2: Ja, wir wollen wieder über die Veranstaltung im Rahmen des Musiksommers 2026 im oberen Rinnetal sprechen. Und diese Veranstaltungen finden in Königssee, Allendorf, Oberhain und Umgebung statt. Und diesmal steht im Fokus der Monat August. Was haben Sie denn für diesen Monat geplant?
3: Es gibt drei schöne Sachen zu erleben bei uns. Und zwar zum ersten lade ich ganz herzlich am Sonntag, den 9. August ein, nach Garsitz um 14 Uhr zu einer musikalischen Stunde am Glockenturm. Dieses kleine Dörflein Garsitz besitzt gar keine eigene Kirche. Die feiern immer im Dörfergemeinschaftshaus sonst Gottesdienste und im Sommer dann Open Air. Wir hoffen auf gutes Wetter. Und es wird kein Gottesdienst, sondern es wird eine musikalische Stunde sein, wo man auch etwas über diesen Glockenturm und die Geschichte erfährt und auch die Glocken zu hören kriegt, natürlich. Das alles möchte ich zusammenflechten mit weiterer Musik und dem E-Klavier, was ich dann dorthin stellen kann. Also eine runde Stunde mit ganz vielen bunten Sachen rings um den Glockenturm und anschließend natürlich auch Kaffee und Kuchen vor Ort. Ganz herzliche Einladung dazu.
2: Ja, nun frage ich mal, Sie sagten Open Air. Wenn der Wettergott nicht mitspielt, was passiert dann?
3: Dann werden wir wieder umziehen in das Dörfergemeinschaftshaus in Garsitz. Mhm. Die Garsitzer wissen das, die ehemalige Gaststätte oder Schule des Dorfes steht uns da zur Verfügung, falls das Wetter nicht mitspielen sollte.
2: Ja, und dann gibt es noch zwei Veranstaltungen im Monat August, die benennenswert sind. Nämlich?
3: Nämlich am Sonntag, den 23. August, gibt es um 18 Uhr ein Konzert in der kleinen Kirche in Unterschöpling. Das heißt, Stille Wasser sind Wief. Der Künstler Malte Wief hat sich dort im Titel selber verewigt, gemeinsam mit seinen Kollegen Florian Meyer an der Geige und Matthias Hübner am Cello. Interpretieren sie eigene Musik, eigenes komponiertes Material, Ungewöhnliches gibt es zu erleben. So ein bisschen Musik, die auch sphärische Klänge erreicht und Richtung Unendlichkeit weist. Es ist interessant, wie man da so eintauchen kann in diese Klangwelt der drei Musiker, die ganz besonders ist, wie ich finde. Und am darauffolgenden Sonntag, am 30. August, gibt es dann in Oberhain das Konzert Kombinationsfreude. Jetzt dieses Jahr zum zweiten Mal mit Claudia Firl und Anja Fischer und Anne-Sophie Bunk. Wir musizieren zu dritt als Freundinnen zusammen und haben einfach Spaß. Und jedes Jahr entdecken wir wieder neue Kombinationen von Instrumenten und holen alles raus, was wir so haben, sodass wir also neben dem vierhändigen Orgelspiel auch das Cello dabei haben, den Kontrabass, Euphonium, Posaune und Blockflöte. Mhm. Es wird also kunterbunt, sowohl was die Instrumente als auch was die Musik angeht.
2: Gibt es noch etwas, worauf Sie gern hinweisen möchten?
3: Ich habe jetzt keine Uhrzeit gesagt für beide Konzerte. Ja. Natürlich um 18 Uhr finden diese Konzerte statt. Und ich denke, es wird auch im Anschluss immer noch die Möglichkeit sein, ein bisschen zusammen zu bleiben, vielleicht bei Bratwurst oder geschmierten Schnitten zusammenzustehen und sich zu unterhalten. Und ja, man muss nicht gleich nach Hause gehen nach dem Konzert, sondern darf gerne noch eine Weile mit da bleiben.
2: Ja, wunderbar. Dann freuen wir uns auf die Veranstaltungen, die Sie organisiert haben für den Monat August im Rahmen des Musiksommers 2026 im oberen Rinnetal. Und ich bedanke mich und freue mich schon, wenn wir uns für den September wieder hören, sozusagen. Eine schöne Zeit bis dahin und gelungene Veranstaltungen für den Monat August, das wünsche ich Ihnen. Und vielleicht sehen wir uns zu der ein oder anderen Veranstaltung. Vielen Dank, Frau Bunk.
3: Ich danke auch ganz herzlich. Auf Wiederhören.
2: Das war ein Veranstaltungshinweis für die Hörer von Radio SRB.

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1: Heute ist der 5. August und wisst ihr, was heute für ein Tag ist? Heute ist der Tag der grünen Paprika. Jedes Jahr aufs Neue findet am 5. August der Tag der grünen Paprika in den Vereinigten Staaten statt. Dieser wird aber auch The Green Papers Day genannt. Der Tag der grünen Paprika erfreut die Amerikaner immer wieder, da sie sie an andere Tage erinnert, wie den internationalen Tag der scharfen Gerichte. Der Tag der grünen Paprika wird in Amerika seit 2014 gefeiert. Und jetzt noch ein paar Fakten zur grünen Paprika. Die Paprika ist reich an Vitaminen, Mineralstoffen wie Vitamin C, Vitamin A und Kalium. Die Paprika enthält sekundäre Pflanzstoffe, insbesondere Carotinoide, die antioxidative Wirkungen haben. Zudem ist die Paprika ein sehr wichtiger Bestandteil einer gesunden Ernährung und wird in vielen verschiedenen Gerichten verwendet. Und natürlich wird die Paprika auch als beliebtes Gewürz in den deutschen Küchen verwendet, zum Beispiel bei Fleisch, Fisch und Gemüse. Das war's für heute von mir. Wir sehen uns demnächst wieder. Tschüss!

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1: 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Suhl. Kleine Unterschiede.
3: Die Firma Greif zu in Suhl stellt während der NS-Zeit Autoteile und Werkzeuge her. Geleitet wird sie von Fritz Greif zu und seinem Vater Leonhard. Der zweite Sohn der Familie, Paul Greif zu, ist ein berühmter Rennfahrer. Sein größter Erfolg ist der erste Platz beim Großen Preis von Deutschland im Jahr 1938 auf dem Nürburgring. Auch Paul ist an der Firma beteiligt und arbeitet dort als Meister. Wie viele Firmen in Suhl setzen auch die Greifzus während der NS-Zeit Zwangsarbeiterinnen und Zwangsarbeiter ein. Im Jahr 1942 kommen mehrere ukrainische Frauen in die Firma. Eine von ihnen ist Aksana Jadowinka. Vieles, was wir über den Fall Greif zu erzählen können, geht auf ihre Erinnerungen zurück. 1997 wurde sie im Rahmen eines Schülerinnenprojekts der Rennsteigschule nach Suhl eingeladen und erzählte dort von ihrer Zeit in Deutschland. Aksana Jarowenka ist gerade einmal 18 Jahre alt, als sie aus ihrer Heimat verschleppt und nach Suhl gebracht wird. Bei den Greifzus muss sie zusammen mit 11 anderen Frauen aus der Ukraine Zwangsarbeit leisten. Laut Jarowenkas Erinnerungen behandelt Fritz Greifzu die 12 ukrainischen Frauen für die damalige Zeit außergewöhnlich gut. Er bringt sie, gegen den Willen der Polizei, zunächst in einer Baracke auf dem Betriebsgelände unter. Später werden sie von der Polizei zeitweise in ein Lager gebracht. Die Bedingungen dort sind schlecht, die Rationen knapp. Fritz Greifzu versorgt die Frauen zusätzlich mit Nahrung, bis es ihm schließlich gelingt, sie wieder zurück in die Firma zu holen. Auch werden die Frauen von Greifzus zu einer Hochzeit der Familie eingeladen. Damit sie sich für diesen Anlass passende Kleidung nähen können, stellt Fritz Greifzu ihnen eine Nähmaschine zur Verfügung. Die gute Behandlung der ukrainischen Frauen ist für die damalige Zeit ungewöhnlich. Privater Kontakt oder gar Freundschaft zwischen Deutschen und Zwangsarbeiterinnen wird vom NS-Regime mit Haft, Konzentrationslager oder bei Zwangsarbeiterinnen und Zwangsarbeitern aus Osteuropa sogar mit dem Tod bestraft. Vermutlich liegt es an der gehobenen Stellung der Greifzus als bekannte Unternehmer- und Rennfahrerfamilie, dass ihnen keine Konsequenzen drohen. Paul Greifzu lässt sich öffentlich gerne mit lokalen NS-Politikern sehen, während sein Bruder im Alltag Handlungsspielräume nutzt und den 12 Ukrainerinnen ein vergleichsweise gutes Leben ermöglicht. Besonders gut erinnert sich Jarowenka an einen Moment im April 1945. Der Krieg ist damals fast vorbei. Die Alliierten rücken immer weiter vor. Auch in Suhl stehen eines Tages amerikanische Soldaten auf dem Fabrikgelände der Greifzus. Was genau die Soldaten dort wollen, ist unklar. Jarowenka glaubt damals, dass die Amerikaner Fritz Greifzu erschießen wollen. Sie schreitet zusammen mit anderen Ukrainerinnen ein. Die Frauen zeigen den Soldaten mehrere Fotos. Die erwähnten Fotografien sind bis heute erhalten geblieben. Zu sehen ist Fritz Greifzu, wie er freundschaftlich zwischen den 12 Ukrainerinnen steht, alle blicken lächelnd in die Kamera. Aufgrund dieser Abbildung, so glaubt Jarowenka, lassen die amerikanischen Soldaten Fritz Greifzu am Leben. Das Foto taucht auch in Unterlagen aus der Nachkriegszeit noch einmal auf. Kurz nach Kriegsende soll die Firma der Greifzus durch die sowjetische Besatzungsmacht enteignet werden. Das Ziel dieser sogenannten Sequestrierungen ist die Abwicklung des NS-Kapitalismus und die Einführung einer sozialistischen Planwirtschaft. Die Greifzus gelten als besonders belastet. Beide Söhne und der Vater waren Mitglieder der NSDAP.
4: Suhl, den 21.12.1945. Die Kommission zur Durchführung der Befehle 124 und 126, deren bestellte Mitglieder in der heutigen Sitzung ordnungsgemäß vertreten waren, hat den Enteignungsantrag der Familie Greifzu, Suhl, einstimmig beschlossen. Grund: Die Betriebsführer wurden vom FDGB, der sowjetisch kontrollierten Gewerkschaft, als erklärte Anhänger der NSDAP und als Reaktionär bezeichnet. Nach den bestehenden Bestimmungen, die Reaktion zu zerschlagen, wurde die Sequestrierung beschlossen.
3: Die Greifzus legen Widerspruch gegen das Enteignungsverfahren ein. Dem Widerspruch legen sie mehrere Aussagen aktueller und ehemaliger Mitarbeiter bei. Der Werkzeugmacher Franz Seber.
5: Während meiner zweijährigen Tätigkeit habe ich nicht nur die Firma Leonhard Greifzu, sondern auch die Inhaber sehr gut kennengelernt. Ich kann versichern, dass sich die Inhaber politisch niemals unangenehm bemerkbar gemacht haben und ihre antifaschistische Gesinnung nicht verleugneten. Herr Fritz Greifzu hat bereits seit Jahr und Tag im Geschäft geäußert, dass er an kein siegreiches Kriegsende glaube, was ihm von Seiten der Nazis ernste Verwarnung eingetragen hat. Auch dass er Juden gegrüßt hat, ist ihm übel vermerkt worden.
3: Der Werkzeugmacher Otto Rossmann bezeugt den Greifzus einen durchaus positiven Umgang mit den Zwangsarbeiterinnen.
0: Ich, Otto Rossmann, war circa 7 Jahre bei der Firma Leonhard Greifzu Suhl als Betriebshandwerker beschäftigt. Gerne bestätige ich, dass sich die Inhaber der Firma nie als aktive Nazis betätigt haben. Besonders erwähnen möchte ich noch, dass Herr Fritz Greifzu seine soziale Einstellung durch beste Unterbringung und zusätzliche Verpflegung der Ostarbeiterinnen und Arbeiter immer wieder bewiesen hat.
3: Der Einspruch der Familie Greifzu hat Erfolg. In der Begründung der Kommission heißt es, die Mitgliedschaft in der NSDAP sei lediglich formal gewesen. Die Familie gelte als nicht faschistisch oder reaktionär. Auch die Fotografien werden erwähnt. Auf diesen sei zu sehen, dass das Verhältnis zwischen der Familie Greifzu und den Zwangsarbeiterinnen ein außerordentlich gutes gewesen sei. Der Betrieb wird nicht enteignet. Der Rennfahrer Paul Greifzu kann seine Karriere nach Kriegsende erfolgreich fortsetzen. 1952 stirbt er bei einem Trainingsunfall in Dessau. In Suhl sind heute eine Straße und eine Schule nach ihm benannt. Im Suhler Fahrzeugmuseum ist einer seiner Rennwagen ausgestellt. Der Rennfahrer Paul steht heute als ein kleiner Oskar Schindler von Suhl auf Wikipedia, obwohl eigentlich sein Bruder Fritz gemeint sein müsste. An das Schicksal der 12 ukrainischen Zwangsarbeiterinnen gibt es keine öffentliche Erinnerung.
6: Das war eine von insgesamt 12 Hörgeschichten. In den Geschichten geht es um Menschen, die dem Nationalsozialismus Widerstand entgegensetzten. Sie beruhen auf Begebenheiten, die sich während des Zweiten Weltkriegs an verschiedenen Orten in Thüringen abgespielt haben. Hunderttausende Menschen aus ganz Europa wurden damals nach Thüringen verschleppt und mussten Zwangsarbeit leisten. Strenge Regeln trennten ihre Lebenswelten von denen der Deutschen. Wer gegen diese Regeln verstieß, musste mit harten Strafen rechnen. Und doch gab es Menschen, die sich der nationalsozialistischen Gewalt widersetzten. Spontan oder aufgrund fester Überzeugungen. Von solchen Akten handeln diese 12 Geschichten. Es geht um Mitmenschlichkeit, Selbsthilfe, Gegenwehr und den bloßen Willen zu überleben. Die Geschichten erzählen von einem Widerstehen, das Mut erforderte und mit Risiken verbunden war. Weitere Informationen zum Projekt gibt es unter museum-zwangsarbeit.de/widerstand.

0: mein Name ist Simone Dürmer-Weißer. Ich bin jetzt gerade hier bei der Lebenshilfe. 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Ich beginne meine Mittagspause und natürlich höre ich dazu Radio SRB.
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2: Mit Gisela Hoff. Die Innenminister der Europäischen Union haben über Konsequenzen aus der Migrationskrise in der spanischen Exklave Ceuta beraten. Im Mittelpunkt standen Maßnahmen zum besseren Schutz der EU-Außengrenzen. Für die deutsche Waffenlobbyistin und FDP-Politikerin Strack-Zimmermann sind ausländische Kräfte verantwortlich für den Run auf die Exklave. Sie spricht von einem hybriden Angriff auf die EU.
3: Ich teile die Einschätzung einiger, dass wir davon ausgehen müssen, dass Russland alles versuchen wird, diese EU zu spalten. Und wir konnten ja sehen, wie das ja gelungen zu sein schien, nämlich mit dem gewissermaßen Migrationsangriff auf Spanien. Und wir müssen uns darauf einrichten, dass die Angriffe auf uns in unterschiedlicher Form stattfinden. Und da schließe ich so etwas nicht aus. Wenn ein Land in Europa auch über sogenannte Migrationsströme angegriffen wird, dass dann eben auch alle anderen zur Seite stehen. Das ist ein Muss. Und alle Länder haben diesen Schutz verdient, wenn sie auch primär natürlich für den eigenen Schutz erstmal verantwortlich sind.
2: Wer schon in jungen Jahren soziale Netzwerke nutzt, könnte später schlechtere schulische Leistungen erzielen. Zu diesem Ergebnis kommt eine Studie der Universität Mailand, für die mehr als 5000 Schülerinnen und Schüler befragt wurden. Untersucht wurde, ob Kinder mit einem frühen Social-Media-Konto bei späteren Leistungstests in Mathematik, Italienisch und Englisch schlechter abschnitten. Die Ergebnisse sprechen für einen Zusammenhang zwischen früher Nutzung und schwächeren Leistungen. Die geplante Abschaffung der abschlagsfreien Frührente sorgt weiter für Streit in der Politik. Saarlands Regierungschefin Rehlinger lehnt den Vorschlag der Rentenkommission ab und verweist auf die Lebensleistung vieler Beschäftigter. Unterstützung kommt dagegen von Schleswig-Holsteins Ministerpräsident Günther. Er verteidigt die Reformpläne, die das Ende der beliebten Rentenregelung vorsehen. Bahnreisende mussten auch im Juli erneut viel Geduld mitbringen. Nach Angaben der Deutschen Bahn war nur etwas mehr als jeder zweite Fernzug ohne größere Verspätung unterwegs. Damit blieb die Pünktlichkeit im Vergleich zum Vormonat unverändert. Neben den hohen Temperaturen machen dem Unternehmen weiterhin vor allem Probleme mit der Infrastruktur zu schaffen.

0: Eine ganz besondere Deutschrock-Band hat dieses Jahr Jubiläum. Und zwar 25-jähriges Jubiläum. Dabei handelt es sich um die Saalfelder Band Morgenrot. Vielleicht kommt ja bei manchen jetzt ein Aha. Denn Morgenrot war mal eine Band des Monats und ich habe schon mal mit ihnen hier gesprochen. Und als kleines Geburtstagsgeschenk kommen hier ein paar Ausschnitte aus dem Interview für die Leute, die es nicht mitbekommen haben. Und weil es so schön war, für die, die es nochmal hören wollen.
1: Hi, ich bin der Broiler von Morgenrot und wir begrüßen euch heute zu unserem Interview im Radio SRB.

0: Morgenrot gibt es seit 2001.
1: Ja, genau.
0: Seitdem hat sich ja viel verändert, so immer die Besetzung und dadurch immer auch so ein Stück weit eure Musik. Wie würdet ihr diese Veränderung im Laufe der Zeit beschreiben?
2: Besser auf jeden Fall.
1: Interessant, ja.
3: Von den zwei, von der Band gibt es ja nur noch zwei Gründungsmitglieder. Einmal der Atze und einmal der Rhythmusgitarrist, der Thomas. Und im Laufe der Zeit ist es natürlich qualitativ durch andere Sänger und Gitarristenwechsel besser geworden und mittlerweile auch stimmiger, möchte ich sagen.
1: Ja, also was du schon sagtest, dass sich da die Musik mit verändert hat, das ist ganz klar auch nachzuvollziehen. Das, wie die Band heute ist, hat mit dem, wie sie am Anfang war und die ersten Jahre war, eigentlich gar nichts mehr zu tun. Das ist wirklich ein ganz großer Unterschied geworden.
0: Ich wollte fragen, ob Morgenrots Musik politisch ist, denn vor allem die ersten Sachen, die ich mir von euch angehört habe, da hat sich die Frage schon irgendwie mit Ja beantwortet, vor allem wenn man sich Planet der Lügen angehört hat. Da hätte ich gesagt, ja, das ist politisch, aber wie würdet ihr die Frage jetzt beantworten? Hat sich da vielleicht auch etwas geändert?
1: Jetzt auf gar keinen Fall mehr politisch. Damals vielleicht schon, obwohl da würde ich mehr so das Wort sozialkritisch noch verwenden, oder?
3: Das hätte ich nämlich auch so gesagt, weil politisch sind wir in dem Sinne überhaupt nicht. Also wir machen immer noch bei manchen Texten sozialkritische Anregungen.
2: Anspielungen.
3: Anspielungen, was halt selber so aufregt, was halt wirklich im Alltag ist, das würde ich aber definitiv nicht in eine politische Richtung reinschießen.
1: Es kommt ja auch drauf an, wer es hört, und wenn du das willst und das dir so auslegst, ist irgendwie alles immer irgendwie politisch. Ne? Dann kannst du sagen, das Lied hat so einen politischen Hintergrund oder könnte man so und so sehen. Sowas findet man bestimmt immer.
2: Aber darauf legen wir es nicht an.
1: Also das von uns eigentlich nicht so gewollt.
0: Ich würde ja sagen, dass ihr als Band, fast Urgesteine der Region seid hier. Wie wichtig ist der regionale Bezug für euch? Weil viele Musikvideos sind hier in Saalfeld gedreht worden.
1: Ja, das stimmt. Das fanden wir gerade wichtig, allein weil wir fanden, dass das sonst keiner einfach gemacht hat. Und da, warum sollen wir jetzt irgendwo hinfahren, in eine große Stadt oder eine Lost Place da besuchen? Gucken wir uns doch einfach mal hier um, was es hier so gibt. Könnte ja auch schon interessant sein, wie Gasmaschinenzentrale oder das Oldtimer Hotel. Einfach mal dort ein Video zu drehen.
3: Wir haben so viele Ecken und schöne Ecken, die meisten, die hier wohnen, gar nicht kennen. Da kann man das auch wenigstens mal zeigen.
0: Euer letztes Album, Gedankenspiele, das habt ihr ja vor ca. 2 Jahren veröffentlicht. An was arbeitet ihr aktuell? Ist es ein Album?
1: Ja.
0: Es ist ein Album geplant. Okay, wann soll das ca. rauskommen? Womit plant ihr?
1: Ja, am liebsten noch dieses Jahr, aber das wird nicht ganz so klappen vom zeitlichen her. Wenn wir uns anstrengen, kommt schon die erste Single dieses Jahr. Auf jeden Fall Anfang nächsten Jahres wollten wir es dann an den Start bringen, ja.
0: Dann würde ich auch zur letzten Frage kommen. Und zwar, was habt ihr für ein großes Ziel, ihr als Band? Oder was ist so der nächste Meilenstein, sag mal?
2: Ja, gute Frage.
3: Wenn es nach meiner Frau geht, die Bali-Tour und der Nightliner.
1: Der Nightliner, ja. Wir haben immer die Wünsche, die die Frau hat.
2: Ja. Genau, Welttournee.
3: Für mich wäre es persönlich mal so ein Chartantritt. Also wirklich auch mal mit so einem Song in die Charts rein, ins Platz 100 ist, wäre es auch so. Aber dass man wenigstens sagen kann, dann bauen wir.
2: Mal ist mal in der Liste drin.
1: Oder noch ein schönes, großes Festival einfach mal mit da auf der Running Order aufzutauchen. Also jetzt nicht, vielleicht nicht gleich Wacken, es gibt ja noch andere große Festivals.
2: Aber Rock am Ring wenigstens.
1: Ja, fangen wir mal klein an. Genau.
0: Das waren Morgenrot und im Hintergrund lief übrigens ihre neue Single passend zum Jubiläum 25 Jahre. Also nochmal alles Gute an Morgenrot und das war Janis Xenos, Radio SRB.

0: Es ist 12.30 Uhr. 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
1: Heute mit Stimmen zu den Debatten über die Rente mit 63 und der Wiedereinführung des Zivildienstes sowie zum Migrantenansturm auf die spanische Exklave Ceuta, der gestern zu einer EU-Krisensitzung geführt hat. Die Frankfurter Allgemeine Zeitung kommentiert: Die Kritiker Spaniens in der EU, und das sind immerhin 22 von 27 Mitgliedstaaten, haben durchaus anerkannt, dass allem Anschein nach ein spanisches Gerichtsurteil der Auslöser war für den jüngsten Massenansturm auf Ceuta. Die Regierung Sanchez ist nicht verantwortlich dafür, wenn das Urteil in den sozialen Netzwerken instrumentalisiert wird, von wem auch immer. Aber der Punkt, auf den so viele Regierungen hingewiesen haben, von der italienischen bis zur deutschen, ist relevant. Spanien hat durch die Massenlegalisierung das Signal ausgesandt, dass eine illegale Einreise in die EU mit etwas Glück in einen legalen Aufenthalt münden kann, findet die FAZ. Anderer Meinung ist der Reutlinger Generalanzeiger. Die Flüchtlingsmassen, die schwimmend Ceuta erreichen, sind nach Ansicht von Experten mit großer Wahrscheinlichkeit, wie bereits 2021, als es ähnliche Bilder gab, von Marokko bewusst herbeigeführt worden, um politischen Druck auf Spanien und die EU auszuüben. Statt panisch zu reagieren, sollten die Europäer einen kühlen Kopf bewahren und sich auf ein funktionierendes, solidarisches und menschenrechtskonformes Migrationssystem einigen. Alles andere hilft nur den Rechtspopulisten. Die Süddeutsche Zeitung richtet den Fokus auf die Opfer in Ceuta. Wären bei einem Anschlag, einem Brand in den USA, in Frankreich oder gar Deutschland 72 Menschen ums Leben gekommen, kaum jemand hier würde das unberührt lassen. Doch die Toten von Ceuta verschwinden hinter Worten wie Massenandrang, Ansturm oder Angriff, werden entmenschlicht in der Vorstellung einer die Grenzen Europas stürmenden Horde. An der Politik, der Berichterstattung, den Gedanken im Kopf jedes Einzelnen zeigt sich, wie sehr rechtspopulistische Parteien in Europa die Wirklichkeit bestimmen. Dazu brauchen sie nicht mal Regierungsverantwortung. 72 Tote sind kaum noch ein Schulterzucken wert. Hauptsache, die 50.000 Menschen kehren dorthin zurück, wo sie herkamen, heißt es in der Süddeutschen Zeitung. Die Überlegungen zu einer Wiedereinführung des Zivildienstes sind Thema in der Frankfurter Rundschau. Es ist nur konsequent, wenn die Bundesregierung einen neuen Zivildienst vorbereitet. Wenn die Zahl der freiwillig Wehrdienstleistenden so niedrig bleibt, wird eine Wehrpflicht und ein damit verbundener Ersatzdienst unausweichlich. Aber auch ein Plan B muss gut vorbereitet sein, um die Probleme lösen zu können. Sie reichen vom Aufbau von flächendeckenden Kreiswehrersatzämtern für die Musterung über genügend Plätze für den Nachwuchs in den Kasernen bis zur Einrichtung von ausreichend Zivildienststellen. Wehr- und Zivildienst waren nie beliebt. Sie waren unausweichlich und bestenfalls akzeptiert. Auch die Märkische Oder-Zeitung aus Frankfurt-Oder hält die Wiedereinführung des Zivildienstes für unausweichlich. Im Zuge der Aufrüstung gegenüber Russland will die Bundeswehr durch Freiwillige wachsen. Melden sich nicht genügend Menschen, kann es eine Wiedereinführung der Wehrpflicht geben. Dann braucht es auch einen Ersatzdienst für alle Kriegsdienstverweigerer. Soweit die Märkische Oder-Zeitung. Endlich mal zwei erfreuliche Nachrichten. Die Bundesregierung plant eine Reform, die Wiedereinführung des Zivildienstes. Und obwohl die mit den unangenehmen Worten Dienst und Pflicht verbunden ist, dominieren nicht die Bedenkenträger die Diskussion, wirft der Tagesspiegel aus Berlin ein. Die Verbände, die das stemmen sollen, sagen, ja, wir können das. Wenn Politik und Gesellschaft die Wehrpflicht mit einer ähnlich konstruktiven Haltung angehen, wäre das ein wichtiger Beitrag zur Sicherung des Friedens in Europa durch Abschreckung. Die Nürnberger Nachrichten plädieren ebenfalls für ein Pflichtjahr für alle jungen Menschen. Es wäre ein Projekt, das Gemeinsinn stiften könnte, in Zeiten, in denen oft Ellbogen und Egoismus dominieren, durchaus wünschenswert. Die Leipziger Volkszeitung gibt zu bedenken: Pflichtdienste sind problematisch. Sie greifen in die persönliche Freiheit des Einzelnen ein und bedürfen nicht nur der Verankerung im Grundgesetz, sondern auch der Akzeptanz in der Bevölkerung. Die Kunst wird es sein, die Menschen für das große Potenzial einer allgemeinen Dienstpflicht zu begeistern. berufliche Orientierung, Eintauchen in unbekanntes Metier, mehr Verständnis füreinander, das Gefühl des Gebrauchtwerdens und die Gewissheit, persönlich etwas zur Sicherheit und Stabilität des Landes beizutragen, fügt die Leipziger Volkszeitung an. Natürlich wäre ein Pflichtdienst auch ein Eingriff in die persönliche Freiheit, stimmt die Rheinische Post aus Düsseldorf zu. Aber diesem Eingriff stünde ein konkreter gesellschaftlicher Nutzen gegenüber. Profitieren würden davon alle. Die erneut angefachte Debatte um die Rente mit 63 greift der Stern auf. Seit 12 Jahren haben SPD und CDU/CSU in der Rentenpolitik nur noch Geschenke verteilt, anstatt die Finanzierung der Renten wieder auf sichere Beine zu stellen. Der große Rentenkompromiss des Koalitionsausschusses von Anfang Juli, in dem sich die Regierungsparteien verpflichtet haben, die Empfehlungen der Alterssicherungskommission vollständig umzusetzen, ist eine historische Chance, dieses Versäumnis zu beheben. Dass nun ausgerechnet ein Michael Kretschmer aus Sachsen, Sven Schulze aus Sachsen-Anhalt und Mario Vogt aus Thüringen, 3 CDU-Ministerpräsidenten aus dem Osten, die Debatte neu aufmachen, ist nur mit der Angst vor der AfD zu erklären. Schließlich war die CDU schon immer gegen die abschlagsfreie Frührente und die Hauptprofiteure sitzen auch nicht im Osten des Landes. Die Debatte gefährdet im Kern den Rentenkompromiss und damit sichere Renten in der Zukunft, warnt der Stern. Ähnlich sieht dies T-Online. Die Rentenreform ist bei den meisten unbeliebt. Die Bundesregierung weiß das. Sven Schulze spürt es in Sachsen-Anhalt im Wahlkampf. Populär ist, dagegen zu sein. Um die gewaltige Aufregung zu erklären, braucht es trotzdem mehr. Die Union könnte den Impuls ihrer Ministerpräsidenten in den neuen Bundesländern ja einfach für die Gesetzesarbeit im Herbst aufnehmen, statt zu hyperventilieren. Doch dort herrscht Panik, dass das Gesamtkunstwerk Rentenreform ruiniert wird, wenn jetzt jemand nachpinseln will. Und die SPD würde an der Stelle liebend gern nachpinseln. Hinzu kommt, dass die Lage der Koalition so fragil ist, dass die Union sich offensichtlich genötigt sieht, jeden Streit, ja jede Irritation zu vermeiden. Die Heftigkeit der Debatte lässt sich deshalb nicht durch die Unterschiede in der Sache, sondern durch das politische Umfeld erklären. Ein Ministerpräsident im Überlebenskampf trifft gerade auf eine Bundesregierung im Überlebenskampf, stellt hier online mit Sitz in Berlin fest. Wenn es bei der abschlagsfreien Frührente bleibt, ist die Reform zum Scheitern verurteilt, schätzt die Stuttgarter Zeitung. Dies wiederum wäre eine Katastrophe für eine Regierung, der ohnehin der Ruch anhängt, sie liefere nicht, was sie versprochen habe, schon gar nicht, was Deutschland vor einer Dauerdepression bewahrt. Die 3 CDU-Herren, die sich das Ganze ausgedacht haben, sägen am Amtssessel ihres Kanzlers. Sie würden mit ihrer Reformblockade aber nicht nur Merz schaden, sondern vor allem den Rentnern, die sich auf die langfristige Finanzierbarkeit ihrer Ruhestandsgehälter nicht mehr verlassen könnten. Von einer solchen Pleite mit Ansage würden allein die profitieren, denen sie mit ihrem Brandbrief gerne den Wind aus den Segeln nehmen würden. Die Ministerpräsidenten verheddern sich in ihrer eigenen Taktik. Das ist das Gegenteil von kluger Politik. Mit dieser Stimme der Stuttgarter Zeitung endet die Presseschau. Redaktion hatte Bernhard Krieger, Sprecherin war Regina Spendler.

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1: Wie können Mikroorganismen überleben, wenn kaum Energie und Nährstoffe verfügbar sind? Dieser Frage widmet sich die neue Übersichtarbeit von Forschenden der Friedrich-Schiller-Universität Jena und der schwedischen Linnaeus-Universität, die jetzt in der Fachzeitschrift Nature Microbiology erschienen ist. Darin stellt Professor Dr. Kirstin Küsel und Professor Dr. Mark Dobson das Konzept der mikrobiellen Genügsamkeit vor. Ein neues Rahmenkonzept, das erklärt, wie Mikroorganismen unter den extrem energiearmen Bedingungen des Grundwassers überdauern und dennoch zentrale Stoffkreisläufe aufrechterhalten. Unter unseren Füßen liegt eine der größten und zugleich am wenigsten erforschtesten Lebensräume der Erde. In Grundwasserleitern, Gesteinsporen und tiefen Felsspalten leben gewaltige mikrobielle Gemeinschaften, ohne Sonnenlicht, mit nur wenig Nährstoffen und am Rande des energetischen Möglichen. Wie diese Organismen unter solchen Bedingungen über lange Zeiträume bestehen können, fassen Professor Dr. Kirstin Küsel von der Friedrich-Schiller-Universität Jena, Sprecherin des Exzellenzclusters Belongs of the Microverse, und Professor Dr. Mark Dobson von der Linnaeus-Universität in ihrer gemeinsamen Übersichtsarbeit zusammen. Im Mittelpunkt der Arbeit steht das Konzept der Microbial Frugality, der mikrobiellen Genügsamkeit. Es beschreibt evolutionär entstandene Gemeinschaften, die Mikroorganismen befähigen, ihren Energieverbrauch auf ein Minimum zu reduzieren, verfügbare Ressourcen effizient zu nutzen und selbst unter chronischem Energiemangel dauerhaft zu überleben. Für die Übersichtsarbeit werten sie zahlreiche internationale Studien zu Grundwasserökosystemen aus und führen deren Ergebnisse zu einem gemeinsamen konzeptionellen Rahmen zusammen. Dabei zeigt sich, dass Mikroorganismen weltweit ähnliche Anpassungen entwickelt haben, um unter dauerhaften Energie- und Nährstoffmangel zu bestehen. Viele Grundwassermikroorganismen wachsen extrem langsam, nutzen unterschiedliche Energiequellen flexibel oder sind auf enge Stoffwechselpartnerschaften mit anderen Mikroorganismen angewiesen. Gleichzeitig verbleiben sie in einem energiesparenden Bereitschaftszustand, der es ihnen erlaubt, auf kurzfristige Nährstoffeinträge sofort zu reagieren und gespeicherte Energiereserven zu mobilisieren. Gemeinsam ermöglichen diese Eigenschaften ein dauerhaftes Leben unter Bedingungen, die lange Zeit als kaum bewohnbar galten. Grundwassermikroorganismen leben dauerhaft am energetischen Limit, erklärt Professor Küsel. Unsere Analyse zeigt, dass ihre evolutionären Anpassungen es ihnen ermöglichen, selbst unter chronischem Energiemangel sehr lange Zeiträume aktiv zu bleiben. Dieses Prinzip beschreiben wir als mikrobielle Genügsamkeit. Die Bedeutung dieser Erkenntnis reicht weit über die Mikrobiologie hinaus. Grundwasser ist das größte Reservoir flüssigen Süßwassers der Erde und versorgt weltweit Milliarden Menschen mit Trinkwasser. Gleichzeitig beeinflussen die dort lebenden Mikroorganismen zentrale Stoffkreisläufe. Sie bilden Kohlenstoff, bauen Methan ab und steuern Umsetzung von Stickstoff-, Schwefel- und Eisenverbindungen. Dadurch tragen sie wesentlich zur chemischen Stabilität von Grundwasserökosystemen und zur Reinigung klimarelevanter Gase bei. Die Autoren sehen ihr Rahmenkonzept als wichtige Grundlage, um die Rolle des Grundwassers in globalen Stoffkreisläufen für die Wasserqualität und den Klimasystemen künftig besser zu verstehen. Diese Mikroorganismen gehören zu den verborgensten, aber zugleich zu den wichtigsten Akteuren der Erde, sagt Küsel. Wer die Zukunft unserer Grundwasserressourcen versteht und schützen möchte, muss auch die Lebensgemeinschaft berücksichtigen, die tief im Untergrund unter dauerhaften Energiemangel existieren. Ich bin Pepe Vogt und Sie hören Radio SRB.

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1: Liebe Hörer, wir begrüßen Sie ganz, ganz herzlich wieder hier aus dem Studio SRB. Die drei Stadtführer sind wieder unterwegs und heute haben wir mal ein ganz interessantes Thema. Es passt vielleicht zur Sommerszeit. Man sitzt gerne in einem Biergarten, man geht gerne in eine Gaststätte am Abend und wir haben uns mal auf die Spurensuche gemacht in unseren drei Städten, in Saalfeld, Rudolstadt und Bad Blankenburg. Was gab es in all den Jahren für Gaststätten? Was gab es für Geschichten? Und ich sage einfach mal, Michael, Saalfeld, Gaststätten gibt es heute noch wirklich viele, aber ich denke, es gab früher noch viel, viel mehr.
2: Ja, in der Tat, viel mehr. Ich habe mich mal mit der Historie befasst. Und da gab es am 13. Dezember 1928 in einer Saalfelder Tageszeitung das sogenannte Zecher-ABC. Da sind nämlich an die 60 Wirtschaften der Stadt aufgeführt mit einem passenden Spruch. Eine dieser Wirtschaften, die existieren heute noch. Ja, es war damals, wird man heute sagen, es waren so eine Art Kommunikationszentren. Fernsehen hat es ja noch nicht gegeben. Man traf sich nach der Arbeit in der Wirtschaft, tauschte Informationen aus und trank sein Bier. Da gab es damals, so wie heute auch, zum Beispiel das Lokal zum Pappenheimer. Interessant ist die Geschichte, wie es zu diesem Namen gab. Die Pappenheimer haben ja im Mittelalter eine Burg gebaut, den sogenannten Wespenstein in Gräfenthal. Und Mitte des 19. Jahrhunderts wurde in diesem Ort eine Brauerei gegründet, die das Recht erhielt, sich Brauerei zum Pappenheimer zu nennen. Diese Brauerei gibt es heute nicht mehr, aber man hat damals das Bier bis nach Saalfeld transportiert und in diesem Wirtshaus verkauft. Und den Namen dieses Hauses gegeben, also das Lokal zum Pappenheimer, existiert heute noch unter diesem Namen. Ja, die Saalfelder nennen es auch die Pappe und es hat sich zum beliebten Szenetreff entwickelt. Einmalig auch die Ausstattung des Innenraums, die der Saalfelder Künstler Körting entworfen hat. So ist zum Beispiel auf dem Tresen eine etwa 5 Meter und 5 Zentimeter breite Rinne eingelassen, in mehreren Windungen in die Wasser eingelassen wird. Alljährlich gibt es einen Wettbewerb, wo kleine, selbstgebaute Boote ohne Antrieb entlangfahren. Das schnellste Boot gewinnt. Ja, und das schon erwähnte Zecher-ABC meint dazu, trinkt nicht das Wasser aus dem Eimer, begib dich flugs zum Pappenheimer.
3: Ja, lieber Michael, du hast mit einer Statistik begonnen. Ich habe auch eine für Rudolstadt gefunden. 1922 gab es Rudolstadt 28.000 Einwohner, ungefähr 24 Gastwirtschaften, das heißt also edlere Restaurants, dazu 51 Schankwirtschaften. Das waren eben so die kleinen Kneipen. Ungefähr 75 Gaststätten. Das ist schon toll. Aber es war eben wirklich die Zeit ohne Fernseher, ohne Handy, ohne die ganzen digitalen Möglichkeiten der heutigen Zeit. Und die Gaststätte, die Kneipe, das war ein Ort, wie du schon beschrieben hast, der Begegnung, wo man sich Neuigkeiten austauschte. Also für mich ein tolles, spannendes Stück Kulturgeschichte. Es gab natürlich auch, war zu viel Alkohol im Spiel, gab es auch, kam es auch zu Zwistigkeiten. Da gab es auch schon mal eine handfeste Auseinandersetzung. Also da war alles möglich. Also die ganze Vielfalt des menschlichen Lebens, des Charakters. Rudolstadt, es gab Gaststätten, die bestanden nur einige Jahre, andere Jahrzehnte, andere Jahrhunderte. Und es gibt die Gaststätten, eine Minderheit, die es eben heute noch gibt. Immer wieder haben auch die Eigentümer natürlicherweise gewechselt. Ja, und das auch ganz kurz mal in die Geschichte. Das Stadtrecht, also 1326, muss ich immer wieder erwähnen, weil wir haben ja 1326 dieses Jahr auch als Jubiläum. 700 Jahre Stadtgeschichte wird im September gefeiert. Dieses Stadtrecht, das hat eben den Ruderstädtern das Recht vermittelt, dass sie auch selber brauen dürfen und dass sie auch eine Gaststätte einrichten können. Und die Wirte, auch interessant, die bekamen dann auch das Recht zur Selbstjustiz. Also das heißt, wenn jemand nicht zahlen wollte oder Ärger machte, konnte man ihn auch einfach rausschmeißen. Ich will kurz am Anfang eine Gaststätte, also ganz zentral am Markt, erwähnen. Das ist der Löwe, mit dem verbinde ich als Kind den Intershop. Das war immer dieser Ort, wo ich große Augen bekam und träumte. Der war dort. Und der Löwe am Markt, früher auch zum Goldenen Löwen.

0: Das war auch der Ort, wo viele Veranstaltungen stattfanden. Also das war zu DDR-Zeiten auch früher ein Lieblingsort, wo also Faschingsbälle stattfanden oder sich Vereine trafen, die Liedertafel. War immer was los, war immer Leben angesagt. Und dieser Löwe, ganz früher den Namen gehabt zum Goldenen Löwen, der hatte schon 1542 das Schankrecht bekommen und 1577, bitte alles merken, auch die Erlaubnis, da auch Hotel zu sein, also Pension, dass Leute unterkamen. Und kurz noch zum Abschluss eine Geschichte: von 1845 bis 1940 gehörte dieser Löwe, dieses Restaurant, dieses Hotel einer italienischen Familie, der Familie Corioni. Und die hatten in ihren Reihen im 19. Jahrhundert auch so ein Original, also der lange Zeit bekannt blieb im Gedächtnis der alten Rudolstädter. Der hatte diesen einfachen Namen, ich habe das aufgeschrieben hier, Bernhard Herkules Maria Corioni. Eine tolle Type, hatte einen Esel. Diesen Esel hat er als Security-Tier verwendet. Also wenn es draußen auf dem Markt so laut wurde, die Hunde zu viel bellten, dann hat er den Esel rausgeschickt, damit er für Ordnung sorgte. Und er hat das auch, so wird es überliefert, hat das wirklich geschafft, hat Hunde vertrieben. Aber einmal ging das dumm aus, da hat er einen vornehmen Herrn gebissen, verwechselt. Dieser Herr hat dann den Herrn Corioni, den Bernhard Herkules Maria Corioni, verklagt. Und er musste schon Schadenersatz zahlen. Hat sich darüber natürlich geärgert, wusste, wo dieser Herr wohnt und hat dann so symbolisch seinem Esel, wenn er durch diese Straße spazieren gegangen ist, immer eine Brille aufgesetzt, um ihn so ein bisschen zu verspotten. Also auch eine Art Comedy. Das dazu. Jetzt, Sibylle, jetzt erzähl du mal von Bad Blankenburg.
1: Oh, ich denke, wir haben den Hörern jetzt erstmal Appetit gemacht, sich ein Getränk zu holen, weil so viel Input, den ihr beide jetzt schon gegeben habt über die Gaststätten. Und wir haben tolle Musik mitgebracht, die wirklich passt zum Thema. Und ich sage einfach mal Prost da draußen. Und dann lege ich los, was so in Bad Blankenburg los war, in puncto Gastronomie.

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0: Ja, natürlich gab es auch in Bad Blankenburg viele, viele Gaststätten. Wie viele genau, meine Männer, das kann ich nicht sagen. Ich habe recherchiert, aber keiner wusste es so. Wir wissen, zu DDR-Zeiten hatten wir viele FDGB-Erholungsheime. Auch die hatten alle eine Gaststätte und es gab natürlich auch legendäre. Zum Beispiel das Weinhaus Eberitsch, das Bierlokal Schien Schädlich oder die Heimatgaststätte zur Hafer. Allen bekannt am Ortsausgang von Bad Blankenburg der Schützenhof, im Volksmund nur die Penne genannt, oder das Café Kreiner oder das Café Breme. Der Club der Werktätigen und das Badewäldchen, natürlich auch die tollsten Thüringer Klöße in der Linde in Watzdorf oder die legendären Sängergrotten. Aber es gab eine Gaststätte, wo ich sicherlich viele Hörer jetzt da draußen lächeln sehe, und zwar die HO-Gaststätte Schwarzertal, im Volksmund später nur Seele genannt. Ja, warum eigentlich Seele? Man sagte dann immer, wir gehen in die Seele oder wir gehen in Seele. Seele hieß eigentlich zwischenzeitlich ein Betreiber und so kam es zu dem Namen Seele. Aber es hieß früher HU-Gaststätte Schwarzertal, war ein schönes Speiserestaurant, wo man draußen auch den berühmten Thüringer Kloß essen konnte. Ich saß da immer mit meiner Mutti unter alten Kastanien, war wunderschön. Aber dann in den 70er Jahren wurde es zum Treffpunkt vor allem der Bad Blankenburger Jugend, hatten früher dort noch die Armeeleute aus Dietrichshütte gefeiert. Meine Mutti sagte immer, im Volksmund hat man gesagt, Kaffeehemd hoch. Ein Schelm, der dabei Böses denkt. Bei uns hieß es eben, wie gesagt, Seele. Und ich glaube, es gibt da draußen fast keinen Blankenburger, der sich nicht mal in dieser Seele verliebt hat. Wir kennen alle noch den Hatta. Er hat dort hinten immer aufgelegt. Und es war ein Muss. Mittwoch, Samstag und auch sonntags war dort die berühmt-berüchtigte Disco. Und wir haben dort gehottet bis zum Abwinken, bis irgendwann dann Anfang der 90er Jahre mal der Feuerteufel zuschlug und dass Seele, die HO-Gaststätte Schwarzertal, abbrannte. Und seitdem, liebe Hörer, bleibt nur noch unselige Liebesgeschichten. Sicherlich ganz, ganz viele Kinder da draußen, die nach dem Seele entstanden sind. Und viele Erinnerungen an schöne, tolle Zeiten, an die Jugend. Und natürlich auch an so manches Verliebtsein oder auch wieder scheiden lassen. So, und so lasse ich das jetzt einfach mal stehen und übergebe wieder nach Saalfeld an Michael, denn ich glaube, in Saalfeld ist das Potenzial in puncto Gaststätten noch weitaus größer als in meinem kleinen, verschlafenen Bad Blankenburg.
1: Ja, es gibt tatsächlich einige Häuser, die schon über 100 Jahre alt sind. Beispielsweise die alte Post, unmittelbar am Markt gelegen, an der alten Handelsstraße, die Mittelalter zwischen Leipzig und Nürnberg entlang führte. Und die ist erstmalig erwähnt, ich habe mal recherchiert, im Jahre 1527. Auch hat sie hier tatsächlich mal im 19. Jahrhundert eine Poststation derer von Thurn und Taxis befunden. Die ist dann in ein Nebengebäude umgezogen und der damalige Stadtbraumeister Deutschmann ließ hier 1863 die erste Saalfelder Privatbrauerei gründen und natürlich die dazugehörige Gaststätte auch. Ja, das war dann die erste Privatbrauerei, die hat dann den Namen Alte Post geführt, 1899, und seit einigen Jahren, genau gesagt, ab 2007 kann man die alten, noch original erhaltenen Bierkeller des Lokals mit einer Führung besichtigen. Ich habe auch mal im Zecher ABC nachgeschaut, da stand zur Alten Post geschrieben, schätzt du kräftige Bayernkost, dann speise in der Alten Post.
2: Ich komme jetzt noch nicht so ganz vom Ruderstädter Markt weg. Ich muss noch ergänzen zu vorhin zu dem Restaurant und Hotel Löwen. Das ist nun schon seit einigen Jahren eine Baustelle und man wird dann immer übers Amtsblatt oder über die ODZ informiert. Es sind immer wieder neue Bauschäden aufgetreten, dass das Ganze verzögert hat. Also man sieht schon, die Leute fleißig dran arbeiten und bauen, da passiert etwas. Aber es braucht eben noch einige Zeit und ich denke, man wartet und hofft, dass man das auch noch erlebt. Hinten als Ergänzung von diesem Löwen, von dem Hotel, gab es ja auch einen sehr schönen Tanzsaal. Den hat man zumindest wieder saniert, hat sich ein Verein gegründet, die meinten, es gibt zu wenig Tanzveranstaltungen im heutigen Rudolstadt und dieser Saal, der hat so eine schöne Atmosphäre, der muss wieder hergestellt werden. Das passierte auch und da fanden und finden viele gute Veranstaltungen, Tanzveranstaltungen, Konzerte etc. statt. So, weiter auf dem Markt, also rundherum gab es, es war ja auch so ein Zentrum. In vergangenen Zeiten gab es ja wahrscheinlich in jedem zweiten Haus eine Kneipe, ein Restaurant, möchte aber auf zwei noch eingehen. Es ist einmal gegenüber vom Löwen ein recht schmuckloses, quadratisches Gebäude. Da war das Lebensmittelgeschäft zum Tempo drin gewesen, war auch sehr beliebt, so Selbstbedienung, musste dann raus, wurde die Galerie in Ruderstedt gebaut mit Rewe etc. In diesem quadratischen Gebäude befand sich um 1900 herum das Hotel zum Deutschen Kaiser. Das Gebäude hatte auch in vergangenen Zeiten so diesen Renaissance-Charakter. Das hat man alles leider noch in den 20er Jahren verändert, damit man da eine Etage draufsetzen konnte, einen Saal bauen konnte und so weiter. Und so wurde es recht schmucklos gestaltet. Jedenfalls zu Zeiten des Hotels zum Deutschen Kaiser passierte da auch eine ganz witzige Anekdote-Geschichte, die überliefert ist. Ruderstädter nennen ja ihre witzigen Anekdoten die Schnärzchen. Und zwar ist wieder einmal ein vornehmer Herr, also es sind immer vornehme Herren im Spiel, ist da eingekehrt und hat sich zuerst eine klare Brühe, eine Bouillon bestellt. Und als der Kellner das brachte, sah er doch auf der Oberfläche dieser Bouillon schwamm eine Fliege. Da war er natürlich entsetzt, hat sofort den Kellner wieder rangewunken und meinte, guter Herr, auf meiner Bouillon, auf meiner klaren Brühe schwimmt eine Fliege. Und der Kellner, nicht auf den Mund gefallen, eben Ruderstädter im Dialekt geantwortet, was ich so nicht wiedergeben kann, aber inhaltlich, na, für ihre 3 Groschen können Sie kein Rebhuhn verlangen, Sie Brummochse. Und dieser Begriff Brummochse, das war dann auch Anlass für tatsächlich nachgewiesen Gerichtsverhandlungen. Also der hat ihn auch verklagt. Es kam zu einer Verhandlung. Die Richter, also nimmt man den Akten, konnten das auch nicht so ganz ernst nehmen und haben dann entschieden, der Begriff Brummochse entspricht für einen Ruderstädter, ist kein Schimpfwort, also darf man verwenden. Nur für einen Auswärtigen ist es ein Schimpfwort, weil für die Ruderstädter, das entspricht so ihrem Charakter, ihrer Mentalität. Und damit war das geklärt. Also ich dürfte das jetzt verwenden, mache es aber aus diplomatischen Gründen erstmal nicht. Und das Nachbargebäude, der Adler noch ganz kurz, auch schöne Renaissance-Fassade, im 19. Jahrhundert nochmal verändert. Schankrecht schon seit dem 16. Jahrhundert immer auch Poststation gewesen. Ich erinnere mich noch an ein altes Foto, wo man sich 1912 von der letzten Postkutsche vor diesem Gasthaus zum Adler verabschiedet hat. Also ist schon auch beeindruckend, weil das so historisch noch gar nicht so ganz lange her ist, dass man immer noch Post mit Kutschen, mit Pferden ausgefahren hat. Und dieser Adler ist auch heute noch in gastronomischem Betrieb, gehört zu dieser Minderheit, die weiterhin als Gasthaus existieren und ist ein italienisches Restaurant, was man wirklich empfehlen kann, was gut angenommen wird und man wird am Eingang, das ist ein besonderer Luxus, man wird direkt vom Chef begrüßt und als hätte er förmlich auf einen gewartet. Und das macht einfach ein gutes Gefühl. Ja, Sibylle, ich übergebe mal.
0: Ja, der Herr Brummochse übergibt jetzt an die Eselin aus Bad Blankenburg. Ja, wir machen wieder Musik und wollen uns mal etwas anhören über die Currywurst. Michael, du hast ein Lied mitgebracht über die Currywurst.
1: Ja, da kommt richtig Appetit auf.
0: Da kommt auch. Guten Appetit, liebe Hörer.
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0: Ja, jetzt bin ich wieder da und ich begebe mich mal auf meiner kleinen Rundreise in einen Ortsteil von Bad Blankenburg. Wir haben ja da so einige und zwar nach Watzdorf. Die Watzdorfer Linde, das war natürlich eine ganz, ganz berühmte Gaststätte. Schon zur Zeit der ersten urkundlichen Erwähnung von Watzdorf im Jahre 1261 soll im alten Adelsbier dort etwas gebraut worden sein. Ja, jährlich musste ein Brauschwein für dieses Privileg nach Blankenburg geliefert werden. Und später braute auch die Gemeinde Bier und richtete hier eine vielbesuchte Dorfschenke ein. Und er war beliebt. Der Lindenwirt Jochen Bank. Zuvor war er auf den Greifenstein oder im Badewäldchen in Bad Blankenburg. Und 1965 übernahm er als Chef der Watzdorfer Linde diese Gaststätte. Und ich hatte das Privileg, seine Nichte zu sein. Ja, der Jochen Bank war der Bruder meines Vatis. Und ich habe dort ganz, ganz viel Kindheit verbracht. Ich weiß nicht, liebe Hörer, ob Sie in der Linde noch diesen Glaskasten kannten, wo der große Karpfen drin war. Ich denke, es war ein Karpfen oder eine fettgefütterte Forelle. Ich weiß es gar nicht mehr. Und dann gab es den Chefkellner, den Rudi Raue. Und wenn mein Onkel, der war ja ein massiver Mann, so wie man sich halt einen Wirt vorstellt, er kam da rein und da gab es einen Schreier und da wurden die Klöße gebatscht und alle mussten stehen. Und er hat nie einen Gast weggeschickt. Wenn unten die Gaststube voll war, dann ging es hoch auf den Saal. Hat er gesagt, wartet da oben ein bisschen, bis unten was frei wird. Es wurde gefeiert, es wurde gezecht. Und der Jochen war auch ganz gut, denn ihr wisst, es war ja damals zum Beispiel Champignons. Gab es ja nicht so wie heute, dass man in Laden ist und hat Champignons geholt. Aber Jochen hatte halt überall seine Beziehung und hat das eben gekriegt, die sogenannte Bücktischware auch für Gaststätten und seine berühmt-berüchtigten kalten Buffets. Also die waren über die Grenzen vom Bezirk Gera bekannt. Man feierte dort Jugendweihe, man feierte dort Hochzeit, ich selbst auch eine. Und wir haben dort gefeiert, getanzt, gelacht. Und leider ist mein Onkel, der Jochen Bank, sehr früh verstorben, mit Anfang 50. Die Gaststätte lief dann weiter. Meine Tante und seine Frau machten da noch ganz, ganz viele Jahre mit in der Gastronomie, bis die Linde dann irgendwann auch abgerissen wurde. Die Seele brannte ab, die Linde riss man ab, aber die Erinnerungen sind geblieben. Und ich sage mir immer, wenn Jochen Bank heute noch leben würde, so ein Wirt, den wünscht man sich. Das war ein Wirt mit Leib und Seele. Er kam ja auch aus einer alten Gastronomiefamilie aus Holzengel. Auch sein Vater Richard Bank war dort Gastwirt und Fleischer und das war ihm im Blut drinne. Und ich sage einfach mal, jetzt Erinnerung an die berühmt-berüchtigsten Thüringer Klöße. Mir tropft schon richtig der Zahn, wisst ihr das? Wenn man das so dran, das war so, ach, das war ein Leckerli. Aber sicherlich gab es das in Saalfeld und Rudolstadt auch so, die richtige, gute Thüringer Küche.
1: Ja, Stichwort Bouillon, da fällt mir noch eine Geschichte ein. Ich weiß auch nicht mehr, in welchem Wirtshaus das passiert sein soll. Jedenfalls soll es gewesen sein, dass zwei Herren am Tisch gesessen haben und hatten sich eine Bouillon bestellt. Und nachdem sie diese Bouillon gegessen hatten, sagte einer zum anderen, du, ich bin jetzt, glaube ich, 10 Jahre zur See gefahren. Und jetzt weiß ich auch, dass ich 10 Jahre lang auf Bouillon gefahren bin. Aber zurück zu den Saalfelder Wirtschaften. Das wohl berühmteste, wenn auch nicht das älteste Gasthaus der Stadt ist das Loch, auch unmittelbar an der alten Handelsstraße gelegen. Wurde ursprünglich gebaut 1485 als Wohnhaus, diente dann später als Schmiede und Bäckerei. Und 1840, glaube ich, war es, hat der damalige Bäckermeister Tiller die Genehmigung bekommen, in den sicher engen, dunklen, verräucherten Backräumen Bier auszuschenken. Und so ist im Volksmund der Ausspruch entstanden, wir gehen eins trinken ins Loch. In den 30er Jahren entstand der Spruch, wer in Saalfeld war und hat das Loch nicht gesehen, ist eben nicht in Saalfeld gewesen. Und auch hier hat das Zecher ABC einen Spruch parat, das feinste Bier trinkt man immer noch im weltberühmten Haus das Loch. Man sagte, dort säßen gern hübsch unter sich die besseren Herren. Ja, wenn wir gleich bei den alten Wirtschaften sind, das wohl bekannteste, seinerzeit schon berühmteste Wirtshaus der Stadt unmittelbar am Markt, nannte sich im 16. Jahrhundert die Güldene Gans. Weil man sagt, ein Wirt konnte wohl die Gans so goldgelb braten, dass man dem Haus den Namen gab. Bekannt, möchte sagen berühmt, aber dadurch, dass im Keller des Hauses der damalige Kurfürst Johann Friedrich eingesperrt war. Was war passiert? Es war die Zeit der Reformation. Es gab eine Auseinandersetzung zwischen dem Kurfürst und Kaiser Karl. Ja, der Kurfürst verlor. Diese Auseinandersetzung musste als Gefangener einsitzen. Das Haus hatte später auch eine Poststation und war auch mal Fleischerei. Und das Zecher ABC sagt hierzu, das Lieblingsplätzchen jedermanns heißt Anker, früher Goldene Gans. Ein Aufenthalt wird zum Genuss, besteigt der Wirt den Pegasus. Ja, nun fragt man natürlich, was bedeutet diese Redewendung? Der Pegasus ist ja aus der griechischen Mythologie bekannt, dieses geflügelte Pferd. Und das ist dahin zu deuten, dass der Wirt, wenn er gut drauf war und vielleicht schon ein paar Bier auch indus, gerne seinen Gästen Verse und Gedichte, möglicherweise auch selbst ausgedachte, vorgetragen hat. Deswegen ist das überliefert, er bestieg den Pegasus. In dem Zusammenhang, auch ganz interessant, auch hat was mit dem Anker zu tun, gab es so die Zeit um 1924 in Saalfeld den sogenannten Bratwurstkrieg. Es war also kein richtiger, man hat sich nicht mit Bratwürsten beworfen beispielsweise, aber man hat versucht, mit Sprüchen den anderen zu übertrumpfen. Es gab ja etliche Metzger und wie das heute auch noch so ist, hat jeder sein eigenes Rezept zum Zubereiten der Masse. Und im Anker, in der früheren Güldenen Gans, war der Fleischermeister Rexroth. Und der hat mal den Spruch gebracht, was der König unter den Fürsten ist, die Rex-Bratwurst unter den Würsten. Nun gab es in Saalfeld natürlich, wie gesagt, mehrere. Der Fleischer Gärlicher beispielsweise hat er gesagt, aber die vom Gärlicher, die sind noch begehrlicher. Und der Metzgermeister Reichenbecher meinte darauf, sind die frech, bin ich viel frecher, ich kaufe meine Bratwurst beim Reichenbecher. Ja, der eine ist bescheiden, er handelt mit Rostbratwürsten, der andere dünkt sich besser, verkauft den König unter den Fürsten. Es ist halt ein Unterschied beim Menschen wie beim Schwein. Der eine hat einen großen Mund, beim anderen ist er klein. Und der Fleischermeister Escher meinte, was nützt das Geplärr und Gewäscher? 1a Rostbratwurst gibt's nur beim Escher.
2: Meine Güte, Michael, es fehlt mir erstmal die Sprache. Du bist der wandelnde...
1: Das war der Bratwurstkrieg.
2: Ja, das wandelnde Werbeprospekt aller 19. Jahrhundert. Also ist ja, diesen Bratwurstkrieg gab es auch in Rudolstadt. Ja, auch da gab es, wurden ja gute Bratwürste gebraten. Das war ja das Problem zwischen der Innung der Metzger und der Garküche. Die Garküche als städtische Einrichtung hatte die Erlaubnis, Bratwürste auch öffentlich, auch über die Straße anzubieten. Und das ärgerte natürlich die Metzger, die durften das nicht. Und da sind die immer wieder mit mehr oder weniger Erfolg vor die Landesregierung, auch fürs fürstliche Haus gezogen, um dagegen zu protestieren. Es war ja, also das Bratwurstbraten oder, war ja nicht nur genießerische Idylle, sondern es war auch ein hart umkämpftes Geschäft. Und da musste man sehen, wo man bleibt. Und sie hatten dann schon auch im 19. Jahrhundert Teilerfolge erzielt. Also auch die Metzger durften dann ihre Roste mal auf dem Anger aufstellen oder an anderen Orten oder am Markttag etc. Also diesen Bratwurstkrieg gab es. Es ist einfach, die Thüringer Bratwurst ist eben unübertroffen und da muss man schon drum kämpfen. Ja, das Ganze. Ich will nochmal auf das Ganze mit den, es kam auch nach Rudolstadt, obwohl es hinter den sieben Bergen lag, kamen auch Fremde, in Anführungsstrichen, also Gäste, und die mussten ordentlich untergebracht werden. Und dem Fürsten war da dran gelegen, dass dies auch so geschah. Und dann hat man den ersten Gasthof mit oder ein geschaffen, der eben auch diesen, neben dem Löwen natürlich, der auch einen gewissen Luxus bot. Und das war die Güldene Gabel. Das ist ein Gebäude, Ecke Rudolstadt. Bitte mal besuchen. Schillerstraße, Marktstraße, ist heute ein Orthopädieladen drin, Güldene Gabel, 1714 also eingerichtet, damals mit auch landwirtschaftlichem Betrieb, die hatten auch Kühe, die hatten Hühner, der Grete, der Hahn, hat die Gäste geweckt am frühen Morgen, hatte auch im Nebengebäude zwei Zimmer, war auch ein Privileg für jüdische Gäste, die wurden extra untergebracht, und der Friedrich Schiller hat dort seine erste Nacht in Rudolstadt verbracht. Diese Güldene Gabel hat aber dann irgendwann doch nicht mehr den fürstlichen Ansprüchen entsprochen. Und dann hat man beschlossen, da noch, waren noch viel zu wenig Zimmer und Möglichkeiten und wahrscheinlich auch einfach die Räume zu einfach eingerichtet, ein größeres Gasthaus, Hotel zu bauen. Und das hat man dann gegenüber getan. das Restaurant zum Ritter. Das ist unter diesem Begriff bekannt, eigentlich bis zuletzt. Um 1800 eingerichtet mit vielen Räumen, luxuriöser alles gemacht, ja, auch dann mit großem Saal, wo auch wieder Tanzveranstaltungen stattfanden. Interessanterweise, immer nach Theateraufführung ist man dann auch in den Ritter zum Tanz gegangen. Dort haben sich auch viele honorige Vereine getroffen, haben dort ihre Abende, ihre Ruderstädter Abende abgehalten, und auch große Künstler sind dort, waren da konzertant unterwegs. Clara und Robert Schumann oder Franz Liszt, Paganini etc. Also man könnte da aufzählen. Das Ganze ging dann aber doch um 1900 herum zu Ende und es wurde umgebaut zum Geschäftshaus. Danach kam dann das Kino, das bekannte Kino hinein, zu DDR-Zeiten bekannt als Kinoaktivist. Ich sehe immer noch so als Kind so die einzelnen Schaukästen, wo Kinderfilme, wo dann die Demnächst-Ankündigungen waren. Also ich könnte heute immer noch sagen, wo welcher Kasten hing. Heute ist es ja die Galeria, wo Rewe sich drin befindet, verschiedene Läden und etc. Das hat sich also verändert. Damals als Kino, 1930, der erste Tonfilm, auch hier und so weiter. Und dann hat man doch nach der Wende, um 2000 herum, hat man dann entschieden, das ist alles zu marode, das Ganze abzureißen. Und dann ist eben diese Galeria entstanden, die auch gut angenommen wird, wo immer auch, muss man schon bekennen, in einer neuen Form auch ein Ort der Begegnung ist. Noch kurz dazu, aber das Wichtigste an diesem ganzen Ritter, der benannt wurde zu seinem, nach seinem ersten Pächter, Friedrich Christoph Ritter, ja, irgendwie so. Also auf jeden Fall hieß er mit Nachnamen Ritter. Und da gab es das i-Tüpfelchen war die Gaststätte zur Pumpe. Die befand sich dann am Ende und war auch so eine Kultkneipe, wo man irgendwie, also gab es gute Bockwürste, gab es gutes Bier und die Atmosphäre war gut. Die Luft war nicht immer so gut, die war oft dick verräuchert. Damals war eben das Rauchen noch erlaubt. Und ich weiß noch, so Stammgäste von der Pumpe meinten immer zu mir, ja, das ist ein berühmtes Lokal, hier hat schon Paganini gespielt und so weiter. Und damit haben sie sich auch schon gerühmt. Genug dazu, jetzt ist Sibylle, ich übergebe, ja.
0: Ja, also so viele tolle Persönlichkeiten in Rudolstadt. Also man sieht, wie nochmal Rudolstadt Weltstadt.
2: Ja,
0: deswegen machen
2: Fälle.
0: Wir, das lassen wir jetzt erstmal sacken, zwischen Goethe, Schiller und allen anderen machen wir jetzt Musik aus der heutigen Zeit. Und ich denke, Michael hat uns wieder was Tolles mitgebracht, was einfach zu unserem Thema Gaststätten passt.

0: Ja, bei Plankenburg gab es sicherlich auch den ein oder anderen besonderen Menschen, der einmal in einer Gaststätte weilte. Ich habe eine Gaststätte herausgesucht, die bei vielen bei Plankenburgern auch so ein bisschen Wehmutsgefühl aufkommen lässt. Kennen Sie das noch, dass man sagt, ach, war das schön und ach, wenn es das noch gäbe und ach, Mensch, war das toll. Und ich frage mich bei allen immer, warum gibt es das eigentlich nicht mehr? Was war in der damaligen Zeit so anders, dass man diese Urigkeit, diese Gemütlichkeit, dieses Gefühl, wenn man irgendwo reinkam, man war gleich wie zu Hause, es war so, man war aufgenommen. Heute habe ich manchmal das Gefühl, man kommt in eine Gaststätte und man wird gefragt, ach, Sie wollen essen? Ja, was will ich sonst in der Gaststätte? Oder Sie werden platziert? Oder es ist gar keiner da. Es fehlt mir einfach die Urigkeit. Es fehlen mir die Persönlichkeiten. Und was kommt irgendwann mal in ein paar Jahren? Wollen wir eigentlich nur noch aus der Vergangenheit leben? Und wir hatten in Bad Blankenburg das Ausflugslokal, die Sängergrotten. Man musste hochgehen, den Zeigerheimer Weg. Also Sie müssen sich das vorstellen, so unterhalb des Greifensteins etwas. Und der Ursprung war eigentlich in einer Gartenhütte. Das muss man sich mal überlegen. Ginge heute gar nicht mehr. Die Genehmigung alleine. Wo ist die Toilette? Was haben wir für Anschlüsse? Da kommt die Hygiene. Ach, früher wurde da eine Gartenhütte umprofiliert und man hatte die Sängergrotten. Diese Worte von Hermann Wurmb in einen Steinbruch gebaut. Das musst du dir mal überlegen. Undenkbar heute. Ginge gar nicht, die seinem Vater Karl gehörte. Dort trafen sich wegen der guten Akustik im Freien und der schönen Kulisse von Bad Blankenburg die Sänger, die guten Sänger unserer Stadt. Und so war die Sängergrotte geboren, liebe Hörer. Und wir saßen später dort und da kam sie immer, die Kellnerin, mit großen Schritten. Und es gab dort Goldbräuler mit und ohne, Hackebäder mit und ohne und die berühmt-berüchtigte Bockwurst, die ja schon der Michael genannt hat, die Bovo mit und ohne. Dazu gab es einen halben Liter Bier, eine Fasslimo in Rot und da war das Ding gelaufen. Mehr brauchtest du nicht. Du hattest keine ellenlange Karte mit 1000 Gerichten. Es war auch nicht Lackdose, Fruktdose, Schnuckdose. Wir haben sie einfach gegessen und jeder ist beseelt nach Hause gegangen. Diesen schwierigen Weg darunter. Ich weiß gar nicht, ob der beleuchtet war. Es hat sich nie einer die Hufe gebrochen. Und wir denken heute alle noch mit Wehmut, ach, die Sängergrotten, wenn wir die noch hätten. Also, ich hoffe und wünsche mir von Herzen, auch für Rudelstadt und Saalfeld, ihr habt es ja noch so ein bisschen, aber bei mir fehlt es mir im BB, so ein bisschen wieder das alte Flair. Und einfach sagen, Mensch, heute gehen wir zum Rudi, da dobt der Bär. Und dobt der jetzt in Saalfeld? Habt ihr sowas noch, wo du sagst, Michael, das ist es, so ein bisschen noch dieser Gedanke, ach, mein Herz wird warm, wenn ich jetzt da reingehe.
1: Ja, da fällt mir auf Anhieb die Wirtschaft ein, die sich nennt Zur Linde, unmittelbar in der Nähe vom Bahnhof gelegen. Ist auch ein altes Lokal, seit, glaube ich, 1872 hat dies erste Mal das Schankrecht bekommen. Und seit 1912 im Familienbesitz bis heute. Und vor 100 Jahren hat man dann noch eine Kegelbahn aufgebaut, die immer noch original erhalten ist, wo man die Kegel noch von Hand aufstellen muss. Ich habe das auch selbst erlebt, so als Halbwüchsiger haben wir noch ein paar Mark dazu verdient, wenn wir auf diesen Kegelbahnen, wenn sich die Kegelbrüder getroffen haben, dann die Kegel wieder aufgestellt haben und das ging immer so 2 Stunden und wenn man da 5 Mark in der Hand hatte, das war ganz schön viel Geld einer Zeit. Ja, und dort das Besondere ist, die haben einen Biergarten und mit einer kleinen Bühne und da sind wir bei dem Thema Stimmung, da treten auch immer regionale Bands auf, Live-Musik, Bratwurst und Bier. Und das ist immer was Einmaliges hier in Saalfeld. Das ist mal eine super Stimmung. Ja, und auch im berühmten Zecher ABC gibt es dazu einen Spruch. Die Durstigen gießen in der Linde so manchen Schluck hinter die Binde.
2: Das ist in Ruderstadt. Also was ich so liebe, sind ja diese Pubs. Wir haben ja drei Pubs. Ja. Schillerstraße, dann den das Kiedorf, dann in den Burgkeller und Luthers Pub. Und Luthers Pub, das war ehemals die Erholung gewesen, auch ein Gasthaus so aus Stein der alten Stadtmauer zusammengebaut. 19. Jahrhundert war früher Gewerkschaftshaus und auch schon immer für Vereine offen und so. Und die Erholung, das war auch eine beliebte Gaststätte mit einem tollen Innenraum, mit Kachelofen und einfach allein dieser Ofen, der hat Atmosphäre verbreitet. Auch so dieses ganze Urige, das ist toll. Und das Ganze, das ging dann zu Ende mit Tanzsaal nebenan, wurde dann zur Kleinkunstbühne, wo wieder Tanzveranstaltungen stattfanden. Aber dieser Gastraum, so schön wie er war, ist, der dümpelte vor sich hin. Es gab keinen neuen Betreiber und dann wurde daraus ein Pub, ein irisches Pub. Da hat man alles wieder saniert. Also ich war sprachlos. Den ehemaligen Spiegelsaal, also Ballettproberaum, den hat man auch zu einem Gastraum umgewandelt. Also die ergänzen sich so als modernen, gemütlichen Gastraum. Dazu eben dieser klassische mit dem Kachelofen. Ganz toll, das irische Pub, hat dann den Betreiber wieder gewechselt. Und das ist jetzt Luthers Pub, wo am Wochenende auch immer wieder Musik stattfindet. Also kann man sich gerne im Internet informieren. Tolle Atmosphäre, man kommt zusammen. Es gibt dort auch das Pürzebier, was wieder gebraut wird, was ich empfehlen kann. Und das andere Pub, das weiterhin in irischer Hand, das ist der Burgkeller. Ja. Das ist Stiftsgasse nach oben, hinterm Café Heidigsburg. Auch ein empfehlenswerter Ort, wo auch Musik, Kleinkunst stattfindet. Also es gibt da schon eine ganze Reihe, man muss schauen. Manchmal denkt man, ist nichts los, aber wenn man genau hinschaut, ist eben doch eine ganze Reihe möglich. Tanz, weil du das so sagtest, ja, diese Atmosphäre, wo man sich daran erinnert, zwar oft eben auch mit Tanz verbunden. Und ich möchte da nur kurz zwei, die Zeit läuft so dahin, man könnte so viel erzählen. Ich mache mal eine Fortsetzung.
0: Auf alle Fälle,
2: so
0: auf alle Fälle.
2: Geschichten könnte man das ausbauen.
0: Ja, wenn ich schon an eure Löwenbar denke, die war ja auch berühmt, berüchtigt. Oder die Löwenbar, die Lochbar in Seifeld. Aber eure Löwenbar, die war klasse.
2: Die war klasse, das ist auch Kult, ja. Und dann gab es eben das Parkrestaurant, das neben dem Theater, gell?
0: Mit ihr am Einlass. Der einsame Herz noch.
2: Kommt man ins Schwärmen. Da war ja 3-4 Mal die Woche Tanz.
0: Herrlich.
2: Und das ist ja von der Lage so toll. Direkt neben dem Theater. Also man hat immer diese Fantasie, das Theater, und dann geht man halt noch rüber ins Parkrestaurant. Das ergänzt sich auch. Das Theater jetzt so neu, von der Architektur her neu, das Parkrestaurant noch so klassisch. Also das wäre eine super Ergänzung. Es dümpelt vor sich hin. Kann man nur hoffen, es ist wohl wieder bei der Stadt vom Eigentum, was ich gehört habe. Aber man kann nur hoffen, dass es da eine Zukunft gibt. Es wäre also ganz wichtig, finde ich. Atmosphäre, wo man sich wohlgefühlt hat. Und das andere kann ich vielleicht in der nächsten Sendung mehr erzählen. Das war ja der Schuppen gewesen. Also jetzt der Deutsche Krug, was fürs Theater genutzt wird, noch als Zweitbühne oder als Ersatzbühne, wo der Umbau war. Dann der Schuppen. Das war das Thälmannhaus. Und da war von 55 bis zur Wendezeit Tanz. Da gab es noch eine strenge Disziplin. 18 Uhr begann das Ganze. 23 Uhr war Schluss. Und wehe, man hat überzogen. Aber ein toller Ort, wo auch tolle, neben allen, neben der ersten Jugendliebe, neben allen Begegnungen, was man so erlebt hat, auch tolle Musiker auftraten. Wirklich gute Bands, wo ich mich gern dran erinnere. Aber ich mache jetzt einen Punkt, ja.
0: Ich denke, es ist wirklich eine zweite Sendung angesagt. Ich habe auch noch viel auf meiner Agenda, wenn wir an das Weinhaus Eberitsch denken in Bad Blankenburg, auch viele, viele Erinnerungen. Die Heimatgaststätte zur Harfe, der Magdeburger Hof und. Und ich denke, in Saalfeld ist es dasselbe. Also wir müssen uns hier nochmal treffen und müssen Teil 2 machen, denn sicherlich gibt es da draußen viele Hörer, die sagen, Mensch, das hat er vergessen, obwohl man kann sie gar nicht alle nennen. Ich denke, gell, Michael, auch in Saalfeld, so viel, was da los ist, wo du sagst, das kann man alles gar nicht nennen.
1: Ja, da gäbe es noch über einige mehr zu berichten, aber das wird man uns für das nächste Mal
0: dann. Ja. Genau. Machen wir noch ein bisschen Musik jetzt dazwischen, dass die da draußen das erstmal alles sacken können. Jetzt überlegen sie, wo war denn so meine richtige Höhle, wo ich immer ab heute gegangen bin, mit Rockzwang noch. 1976 gab es noch Rockzwang, ja, das war noch Zeiten. Also machen wir noch ein bisschen Musik und dann sind wir schon wieder fast am Ende. Wahnsinn, wie die Zeit vergeht.

0: Rheinland.
1: Zum Mitsingen.
0: Erst fangen sie ganz langsam an.
2: Liebe Hörer, es geht weiter.
3: Ja, vielleicht haben wir bei den ein oder anderen Neugier geweckt, diese schon bezeichneten Wirtschaften zu besuchen und würden uns zunächst mal verabschieden. Bis zum nächsten Mal. Bleibt gesund und heiter. Wir melden uns wieder.

0: Welttage, Jahrestage, Gedenktage und Feiertage. Wir behalten für euch den Überblick und sagen euch, welches Thema die Menschen heute bewegt.
1: Heute ist der 5. August und wisst ihr, was heute für ein Tag ist? Heute ist der Tag der grünen Paprika. Jedes Jahr aufs Neue findet am 5. August der Tag der grünen Paprika in den Vereinigten Staaten statt. Dieser wird aber auch The Green Papers Day genannt. Der Tag der grünen Paprika erfreut die Amerikaner immer wieder, da sie sie an andere Tage erinnert, wie den internationalen Tag der scharfen Gerichte. Der Tag der grünen Paprika wird in Amerika seit 2014 gefeiert. Und jetzt noch ein paar Fakten zur grünen Paprika. Die Paprika ist reich an Vitaminen, Mineralstoffen wie Vitamin C, Vitamin A und Kalium. Die Paprika enthält sekundäre Pflanzstoffe, insbesondere Carotinoide, die antioxidative Wirkungen haben. Zudem ist die Paprika ein sehr wichtiger Bestandteil einer gesunden Ernährung und wird in vielen verschiedenen Gerichten verwendet. Und natürlich wird die Paprika auch als beliebtes Gewürz in den deutschen Küchen verwendet, zum Beispiel bei Fleisch, Fisch und Gemüse. Das war's für heute von mir. Wir sehen uns demnächst wieder. Tschüss!

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1: 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Suhl. Kleine Unterschiede.
3: Die Firma Greif zu in Suhl stellt während der NS-Zeit Autoteile und Werkzeuge her. Geleitet wird sie von Fritz Greif zu und seinem Vater Leonhard. Der zweite Sohn der Familie, Paul Greif zu, ist ein berühmter Rennfahrer. Sein größter Erfolg ist der erste Platz beim Großen Preis von Deutschland im Jahr 1938 auf dem Nürburgring. Auch Paul ist an der Firma beteiligt und arbeitet dort als Meister. Wie viele Firmen in Suhl setzen auch die Greifzus während der NS-Zeit Zwangsarbeiterinnen und Zwangsarbeiter ein. Im Jahr 1942 kommen mehrere ukrainische Frauen in die Firma. Eine von ihnen ist Aksana Jadowinka. Vieles, was wir über den Fall Greif zu erzählen können, geht auf ihre Erinnerungen zurück. 1997 wurde sie im Rahmen eines Schülerinnenprojekts der Rennsteigschule nach Suhl eingeladen und erzählte dort von ihrer Zeit in Deutschland. Aksana Jarowenka ist gerade einmal 18 Jahre alt, als sie aus ihrer Heimat verschleppt und nach Suhl gebracht wird. Bei den Greifzus muss sie zusammen mit 11 anderen Frauen aus der Ukraine Zwangsarbeit leisten. Laut Jarowenkas Erinnerungen behandelt Fritz Greifzu die 12 ukrainischen Frauen für die damalige Zeit außergewöhnlich gut. Er bringt sie, gegen den Willen der Polizei, zunächst in einer Baracke auf dem Betriebsgelände unter. Später werden sie von der Polizei zeitweise in ein Lager gebracht. Die Bedingungen dort sind schlecht, die Rationen knapp. Fritz Greifzu versorgt die Frauen zusätzlich mit Nahrung, bis es ihm schließlich gelingt, sie wieder zurück in die Firma zu holen. Auch werden die Frauen von Greifzus zu einer Hochzeit der Familie eingeladen. Damit sie sich für diesen Anlass passende Kleidung nähen können, stellt Fritz Greifzu ihnen eine Nähmaschine zur Verfügung. Die gute Behandlung der ukrainischen Frauen ist für die damalige Zeit ungewöhnlich. Privater Kontakt oder gar Freundschaft zwischen Deutschen und Zwangsarbeiterinnen wird vom NS-Regime mit Haft, Konzentrationslager oder bei Zwangsarbeiterinnen und Zwangsarbeitern aus Osteuropa sogar mit dem Tod bestraft. Vermutlich liegt es an der gehobenen Stellung der Greifzus als bekannte Unternehmer- und Rennfahrerfamilie, dass ihnen keine Konsequenzen drohen. Paul Greifzu lässt sich öffentlich gerne mit lokalen NS-Politikern sehen, während sein Bruder im Alltag Handlungsspielräume nutzt und den 12 Ukrainerinnen ein vergleichsweise gutes Leben ermöglicht. Besonders gut erinnert sich Jarowenka an einen Moment im April 1945. Der Krieg ist damals fast vorbei. Die Alliierten rücken immer weiter vor. Auch in Suhl stehen eines Tages amerikanische Soldaten auf dem Fabrikgelände der Greifzus. Was genau die Soldaten dort wollen, ist unklar. Jarowenka glaubt damals, dass die Amerikaner Fritz Greifzu erschießen wollen. Sie schreitet zusammen mit anderen Ukrainerinnen ein. Die Frauen zeigen den Soldaten mehrere Fotos. Die erwähnten Fotografien sind bis heute erhalten geblieben. Zu sehen ist Fritz Greifzu, wie er freundschaftlich zwischen den 12 Ukrainerinnen steht, alle blicken lächelnd in die Kamera. Aufgrund dieser Abbildung, so glaubt Jarowenka, lassen die amerikanischen Soldaten Fritz Greifzu am Leben. Das Foto taucht auch in Unterlagen aus der Nachkriegszeit noch einmal auf. Kurz nach Kriegsende soll die Firma der Greifzus durch die sowjetische Besatzungsmacht enteignet werden. Das Ziel dieser sogenannten Sequestrierungen ist die Abwicklung des NS-Kapitalismus und die Einführung einer sozialistischen Planwirtschaft. Die Greifzus gelten als besonders belastet. Beide Söhne und der Vater waren Mitglieder der NSDAP.
4: Suhl, den 21.12.1945. Die Kommission zur Durchführung der Befehle 124 und 126, deren bestellte Mitglieder in der heutigen Sitzung ordnungsgemäß vertreten waren, hat den Enteignungsantrag des der Familie Greifzu, Suhl, einstimmig beschlossen. Grund: Die Betriebsführer wurden vom FDGB, der sowjetisch kontrollierten Gewerkschaft, als erklärte Anhänger der NSDAP und als Reaktionär bezeichnet. Nach den bestehenden Bestimmungen, die Reaktion zu zerschlagen, wurde die Sequestrierung beschlossen.
3: Die Greifzus legen Widerspruch gegen das Enteignungsverfahren ein. Dem Widerspruch legen sie mehrere Aussagen aktueller und ehemaliger Mitarbeiter bei. Der Werkzeugmacher Franz Seber:
5: Während meiner zweijährigen Tätigkeit habe ich nicht nur die Firma Leonhard Greifzu, sondern auch die Inhaber sehr gut kennengelernt. Ich kann versichern, dass sich die Inhaber politisch niemals unangenehm bemerkbar gemacht haben und ihre antifaschistische Gesinnung nicht verleugneten. Herr Fritz Greifzu hat bereits seit Jahr und Tag im Geschäft geäußert, dass er an kein siegreiches Kriegsende glaube, was ihm von Seiten der Nazis ernste Verwarnung eingetragen hat. Auch dass er Juden gegrüßt hat, ist ihm übel vermerkt worden.
3: Der Werkzeugmacher Otto Rossmann bezeugt den Greifzus einen durchaus positiven Umgang mit den Zwangsarbeiterinnen.
0: Ich, Otto Rossmann, war circa 7 Jahre bei der Firma Leonhard Greifzu Suhl als Betriebshandwerker beschäftigt. Gerne bestätige ich, dass sich die Inhaber der Firma nie als aktive Nazis betätigt haben. Besonders erwähnen möchte ich noch, dass Herr Fritz Greifzu seine soziale Einstellung durch beste Unterbringung und zusätzliche Verpflegung der Ostarbeiterinnen und Arbeiter immer wieder bewiesen hat.
3: Der Einspruch der Familie Greifzu hat Erfolg. In der Begründung der Kommission heißt es, die Mitgliedschaft in der NSDAP sei lediglich formal gewesen. Die Familie gelte als nicht faschistisch oder reaktionär. Auch die Fotografien werden erwähnt. Auf diesen sei zu sehen, dass das Verhältnis zwischen der Familie Greifzu und den Zwangsarbeiterinnen ein außerordentlich gutes gewesen sei. Der Betrieb wird nicht enteignet. Der Rennfahrer Paul Greifzu kann seine Karriere nach Kriegsende erfolgreich fortsetzen. 1952 stirbt er bei einem Trainingsunfall in Dessau. In Suhl sind heute eine Straße und eine Schule nach ihm benannt. Im Suhler Fahrzeugmuseum ist einer seiner Rennwagen ausgestellt. Der Rennfahrer Paul steht heute als ein kleiner Oskar Schindler von Suhl auf Wikipedia, obwohl eigentlich sein Bruder Fritz gemeint sein müsste. An das Schicksal der 12 ukrainischen Zwangsarbeiterinnen gibt es keine öffentliche Erinnerung.
6: Das war eine von insgesamt 12 Hörgeschichten. In den Geschichten geht es um Menschen, die dem Nationalsozialismus Widerstand entgegensetzten. Sie beruhen auf Begebenheiten, die sich während des Zweiten Weltkriegs an verschiedenen Orten in Thüringen abgespielt haben. Hunderttausende Menschen aus ganz Europa wurden damals nach Thüringen verschleppt und mussten Zwangsarbeit leisten. Strenge Regeln trennten ihre Lebenswelten von denen der Deutschen. Wer gegen diese Regeln verstieß, musste mit harten Strafen rechnen. Und doch gab es Menschen, die sich der nationalsozialistischen Gewalt widersetzten. Spontan oder aufgrund fester Überzeugungen. Von solchen Akten handeln diese 12 Geschichten. Es geht um Mitmenschlichkeit, Selbsthilfe, Gegenwehr und den bloßen Willen zu überleben. Die Geschichten erzählen von einem Widerstehen, das Mut erforderte und mit Risiken verbunden war. Weitere Informationen zum Projekt gibt es unter museum-zwangsarbeit.de/widerstand.

0: Eine ganz besondere Deutschrock-Band hat dieses Jahr Jubiläum. Und zwar 25-jähriges Jubiläum. Dabei handelt es sich um die Saalfelder Band Morgenrot. Vielleicht kommt ja bei manchen jetzt ein Aha. Denn Morgenrot war mal eine Band des Monats und ich habe schon mal mit ihnen hier gesprochen. Und als kleines Geburtstagsgeschenk kommen hier ein paar Ausschnitte aus dem Interview für die Leute, die es nicht mitbekommen haben. Und weil es so schön war, für die, die es nochmal hören wollen.
1: Hi, ich bin der Bräuler von Morgenrot und wir begrüßen euch heute zu unserem Interview im Radio SRW.

0: Morgenrot gibt es seit 2001.
1: Ja, genau.
0: Seitdem hat sich ja viel verändert, so immer die Besetzung und dadurch immer auch so ein Stück weit eure Musik. Wie würdet ihr diese Veränderungen im Laufe der Zeit beschreiben?
2: Besser auf jeden Fall.
1: Interessant.
3: Ja. Von den zwei, von der Band gibt es ja nur noch zwei Gründungsmitglieder. Einmal der Atze und einmal der Rhythmusgitarrist, der Thomas. Und im Laufe der Zeit ist es natürlich qualitativ durch andere Sänger und Gitarristenwechsel besser geworden und mittlerweile auch stimmiger, möchte ich sagen.
1: Ja, also was du schon sagtest, dass sich da die Musik mit verändert hat, das ist ganz klar auch nachzuvollziehen. Das, wie die Band heute ist, hat mit dem, wie sie am Anfang war und die ersten Jahre war, eigentlich gar nichts mehr zu tun. Das ist wirklich ein ganz großer Unterschied geworden.
0: Ich wollte fragen, ob Morgenrots Musik politisch ist, denn vor allem die ersten Sachen, die ich mir von euch angehört habe, da hat sich die Frage schon irgendwie mit Ja beantwortet, vor allem wenn man sich Planet der Lügen angehört hat. Da hätte ich gesagt, ja, das ist politisch, aber wie würdet ihr die Frage jetzt beantworten? Hat sich da vielleicht auch etwas geändert?
1: Jetzt auf gar keinen Fall mehr politisch. Damals vielleicht schon, obwohl da würde ich mehr so das Wort sozialkritisch noch verwenden, oder?
3: Das hätte ich nämlich auch so gesagt, weil politisch sind wir in dem Sinne überhaupt nicht. Also wir machen immer noch bei manchen Texten sozialkritische Anregungen.
2: Anspielungen.
3: Anspielungen, was halt selber so aufregt, was halt wirklich im Alltag ist. Das würde ich aber definitiv nicht in eine politische Richtung reinschießen.
1: Es kommt ja auch drauf an, wer es hört. Und wenn du das willst und das dir so auslegst, ist irgendwie alles immer irgendwie politisch. Ne? Dann kannst du sagen, das Lied hat so einen politischen Hintergrund oder könnte man so und so sehen. Sowas findet man bestimmt immer.
2: Aber darauf legen wir es nicht an.
1: Also nee, das von uns eigentlich nicht so gewollt.
0: Ich würde ja sagen, dass ihr als Band, fast Urgesteine der Region seid hier. Wie wichtig ist der regionale Bezug für euch? Weil viele Musikvideos sind hier in Saalfeld gedreht worden.
1: Ja, das stimmt. Das fanden wir gerade wichtig, allein weil wir fanden, dass das sonst keiner einfach gemacht hat. Und da, warum sollen wir jetzt irgendwo hinfahren, in eine große Stadt oder eine Lost Place da besuchen? Gucken wir uns doch einfach mal hier um, was es hier so gibt. Könnte ja auch schon interessant sein, wie Gasmaschinenzentrale oder das Oldtimer Hotel. Einfach mal dort ein Video zu drehen.
3: Wir haben hier so viele Ecken und schöne Ecken, die meisten, die hier wohnen, gar nicht kennen. Da kann man das auch wenigstens mal zeigen.
0: Euer letztes Album, Gedankenspiele, das habt ihr ja vor ca. 2 Jahren veröffentlicht. An was arbeitet ihr aktuell? Ist es ein Album?
1: Ja.
0: Es ist ein Album geplant. Okay, wann soll das ca. rauskommen? Womit plant ihr?
1: Ja, am liebsten noch dieses Jahr, aber das wird nicht ganz so klappen vom zeitlichen her. Wenn wir uns anstrengen, kommt schon die erste Single dieses Jahr. Auf jeden Fall Anfang nächsten Jahres wollen wir es dann an den Start bringen, ja.
0: Dann würde ich auch zur letzten Frage kommen. Und zwar, was habt ihr für ein großes Ziel, ihr als Band? Oder was ist so der nächste Meilenstein, sag mal?
2: Ja, gute Frage.
3: Wenn es nach meiner Frau geht, die Bali-Tour und der Nightliner.
1: Der Nightliner, ja. Wir haben immer die Wünsche, die die Frau hat.
2: Ja. Genau, Welttournee.
3: Für mich wäre es persönlich mal so ein Chartantritt. Also wirklich auch mal mit so einem Song in die Charts rein, ins Platz 100 ist, wäre es auch so. Aber dass man wenigstens sagen kann, dann bauen wir.
2: Mal ist mal in der Liste drin.
1: Oder noch ein schönes, großes Festival einfach mal mit da auf der Running Water aufzutauchen. Also jetzt nicht, vielleicht nicht gleich Wacken, es gibt ja noch andere große Festivals.
2: Aber Rock am Ring wenigstens.
1: Ja, fangen wir mal klein an. Genau.
0: Das waren Morgenrot und im Hintergrund lief übrigens ihre neue Single passend zum Jubiläum 25 Jahre. Also nochmal alles Gute an Morgenrot und das war Janis Xenos, Radio SRB.

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1: Er war für mich eine BB, Bahnbekanntschaft mit Folgen. Zufällig trafen wir uns Anfang der 1990er Jahre auf dem Unterwellenborner Bahnhof, fuhren gemeinsam nach Gera, ich zur Arbeit und er zur Einsicht seiner Stasi-Akten. Nachmittags ging es wieder gemeinsam zurück. Und plötzlich war ich für ihn Zuhörer und Seelsorger. Klaus Joachim Otto Winter oder einfach Joe war Pfarrer in Langschade bei Saalfeld, wurde am 28. August 1944 geboren und verstarb am 6. September 2006. Und eine, die es sehr lange mit ihm ausgehalten hat, ist seine Ehefrau Maria Winter. Wann haben Sie denn geheiratet? Und warum haben Sie diesen Mann geheiratet? Was hat Ihnen besonders an ihm gefallen?
2: Ja, ich habe ihn als Student kennengelernt. Er hat Theologie studiert in Leipzig und hatte vorneweg fast bis zum Schluss Lehrer studiert, Mathelehrer wollte werden in Köthen. Und in Köthen war er in einer jungen Gemeinde bei Herrn Hüllweg, der ist ja auch bekannt, Schriftsteller und Pfarrer dort gewesen. Und dann ist er dort geprägt worden. Dann war er für die sozialistische Erziehung der Jugend nicht mehr gerecht. Haben sie hinausgeegelt und dann hat er bei der Kirche, die hatten da auch eine Art Hochschule, dort hat er dann angefangen, Theologie zu studieren. Dort habe ich ihn dann kennengelernt und ich fand das irgendwie faszinierend, dass Leute, ich kannte das nicht, dass früher überhaupt jemand den Mund aufmacht gegen den Staat.
1: Seit wann wohnen Sie oder wohnten Sie in Langschade zusammen?
2: 1972 sind wir nach Langschade. Da hat der Superintendent Große, hat junge Leute gesucht. Und hier war eine freie Fahrstelle. Da musste ein bisschen umgebaut werden. Und ich bin Bauingenieur und habe hier in der Maxhütte gearbeitet. In einer kleinen Baufirma.
1: Können Sie sich an eine Situation erinnern, wo Sie sagen, da hat er so viel Mut gehabt, also dass er das durchgesetzt hat?
2: Ich muss das anders sagen. Ohne den Superintendent Große wäre hier nichts gelaufen. Der hat alle Hände immer rübergehalten und hat alle Sachen abgeblockt gegenüber dem Staat, unser Stasi. Der hat alles vertreten und hat sich nicht da einwickeln lassen von irgendwelchen Leuten.
1: Aber es war ja dann auch unschön, sag ich mal, was nach der Wende passierte.
2: Ja, das war sehr unschön. Ich sag's jetzt mal von mir. Ich glaube, es gibt viele Leute, die sehen das anders. Mein Mann hatte einen Auftrag von der Gaukbehörde über die Untersuchung des Wirken der Stasi im Kirchenkreis in Thüringen.
3: Ja.
2: So, und da hat er sich natürlich nicht sehr viel Freunde gemacht. Um es mal ganz, ganz wertfrei zu sagen, hat er sich nicht viel Freunde gemacht. Und für die Stasi haben ja auch viele gearbeitet, die in den obersten Kirchenkreisen waren. Und das hat ja alles, die Unterlagen von der Gaukbehörde, die hat er ja gelesen alle, die musste er ja dafür lesen. Das war Forschungsauftrag von der Gaukbehörde. Und dann hat er Sachen gelesen, die er nicht hätte lesen sollen. Und dann haben sie ihn versucht abzusägen.
1: In welcher Art und Weise passierte das?
2: Es wurde ihm vorgeworfen, er hätte eine Praktikantin vergewaltigt. Und dann wollten sie aus dem Verkehr ziehen. Das hat eben nicht so richtig geklappt, weil dann immer noch Superintendent Große voll zu ihm gehalten hat. Weil der kannte das von sich, die Verleumdung, die haben sie bei ihm genauso
1: angewandt, ja.
2: Er hat dann bloß nur irgendwann gesagt, ach, willkommen im Club. Und das war eine sehr, sehr schlimme Zeit.
1: Das war im Prinzip kurz bevor er verstorben ist, oder?
2: Das ist es von mir aus gesagt, das war ein kleiner Stein dazu, dass er es dann einfach nicht mehr geschafft hat. Da war eine Verhandlung, ich habe dann immer gesagt, wenn es eine Vergewaltigung war, dann sollen sie es doch vor ordentliches staatliches Gericht geben. Haben sie nicht gemacht.
1: Haben sie ihn nicht auch rausgeschmissen dann?
2: Naja, der hatte innerkirchliches Verfahren und dann, ja, da hat er dann auch ein paar Leute in der Kirche gehabt, die für ihn geredet haben, selbstverständlich. Er ist dann erst einmal etwas enthoben worden, ein paar Jahre, und dann durfte er hier weiter wohnen und seine Gruppe gewaltlos Leben weitermachen. Das konnten sie nicht verbieten, das konnte er ja hier in den Räumen machen. Und irgendwann mal haben sie sich dann auf 70% geeinigt im vorzeitigen Ruhestand und dass er Langschade weiter noch mit bearbeitet. Und da war er aber dann schon sehr krank.
1: Wie sieht es heute aus bei Ihnen?
2: Ich wohne hier zur Miete, was eine Pfarrwohnung war.
3: Ja.
2: Es ist ein altes Haus. Es hat noch einfache Holzfenster, nicht mal Doppelverglasung. Mhm. Und es ist im Winter gewöhnungsbedürftig. Ich habe mich dran gewöhnt. Ich wohne seit über 50 Jahren hier. Da will ich nicht mehr ausziehen.
1: Vielen, vielen Dank. Und ich wünsche Ihnen was.
2: Ja, lassen Sie es gut gehen. Ne?
3: Danke, Sie auch. Tschüssi.
2: Tschüss.
1: Übrigens, wenn Sie mehr über Joe Winter erfahren wollen, dann lesen Sie zum Beispiel auch den Artikel von Almut Hilscher, der im Spiegel Nummer 8 im Jahr 2000 veröffentlicht wurde. Darin heißt es unter anderem, Zitat, Thüringen bestraft einen schon zu DDR-Zeiten missliebigen Pfarrer. Zitat Ende. Oder hören Sie weitere Beiträge, in denen Freunde und Bekannte von Joe Winter zu Wort kommen. Das war ein Beitrag von Karin Berger, Radio SRB.

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1: Wie können Mikroorganismen überleben, wenn kaum Energie und Nährstoffe verfügbar sind? Dieser Frage widmet sich die neue Übersichtarbeit von Forschenden der Friedrich-Schiller-Universität Jena und der schwedischen Linnaeus-Universität, die jetzt in der Fachzeitschrift Nature Microbiology erschienen ist. Darin stellt Professor Dr. Kirstin Küsel und Professor Dr. Mark Dobson das Konzept der mikrobiellen Genügsamkeit vor. Ein neues Rahmenkonzept, das erklärt, wie Mikroorganismen unter den extrem energiearmen Bedingungen des Grundwassers überdauern und dennoch zentrale Stoffkreisläufe aufrechterhalten. Unter unseren Füßen liegt eine der größten und zugleich am wenigsten erforschtesten Lebensräume der Erde. In Grundwasserleitern, Gesteinsporen und tiefen Felsspalten leben gewaltige mikrobielle Gemeinschaften, ohne Sonnenlicht, mit nur wenig Nährstoffen und am Rande des energetischen Möglichen. Wie diese Organismen unter solchen Bedingungen über lange Zeiträume bestehen können, fassen Professor Dr. Kirstin Küsel von der Friedrich-Schiller-Universität Jena, Sprecherin des Exzellenzclusters Belongs of the Microverse, und Professor Dr. Mark Dobson von der Linnaeus-Universität in ihrer gemeinsamen Übersichtsarbeit zusammen. Im Mittelpunkt der Arbeit steht das Konzept der Microbial Frugality, der mikrobiellen Genügsamkeit. Es beschreibt evolutionär entstandene Gemeinschaften, die Mikroorganismen befähigen, ihren Energieverbrauch auf ein Minimum zu reduzieren, verfügbare Ressourcen effizient zu nutzen und selbst unter chronischem Energiemangel dauerhaft zu überleben. Für die Übersichtsarbeit werten sie zahlreiche internationale Studien zu Grundwasserökosystemen aus und führen deren Ergebnisse zu einem gemeinsamen konzeptionellen Rahmen zusammen. Dabei zeigt sich, dass Mikroorganismen weltweit ähnliche Anpassungen entwickelt haben, um unter dauerhaften Energie- und Nährstoffmangel zu bestehen. Viele Grundwassermikroorganismen wachsen extrem langsam, nutzen unterschiedliche Energiequellen flexibel oder sind auf enge Stoffwechselpartnerschaften mit anderen Mikroorganismen angewiesen. Gleichzeitig verbleiben sie in einem energiesparenden Bereitschaftszustand, der es ihnen erlaubt, auf kurzfristige Nährstoffeinträge sofort zu reagieren und gespeicherte Energiereserven zu mobilisieren. Gemeinsam ermöglichen diese Eigenschaften ein dauerhaftes Leben unter Bedingungen, die lange Zeit als kaum bewohnbar galten. Grundwassermikroorganismen leben dauerhaft am energetischen Limit, erklärt Professor Küsel. Unsere Analyse zeigt, dass ihre evolutionären Anpassungen es ihnen ermöglichen, selbst unter chronischem Energiemangel sehr lange Zeiträume aktiv zu bleiben. Dieses Prinzip beschreiben wir als mikrobielle Genügsamkeit. Die Bedeutung dieser Erkenntnis reicht weit über die Mikrobiologie hinaus. Grundwasser ist das größte Reservoir flüssigen Süßwassers der Erde und versorgt weltweit Milliarden Menschen mit Trinkwasser. Gleichzeitig beeinflussen die dort lebenden Mikroorganismen zentrale Stoffkreisläufe. Sie bilden Kohlenstoff, bauen Methan ab und steuern Umsetzung von Stickstoff-, Schwefel- und Eisenverbindungen. Dadurch tragen sie wesentlich zur chemischen Stabilität von Grundwasserökosystemen und zur Reinigung klimarelevanter Gase bei. Die Autoren sehen ihr Rahmenkonzept als wichtige Grundlage, um die Rolle des Grundwassers in globalen Stoffkreisläufen für die Wasserqualität und den Klimasystem künftig besser zu verstehen. Diese Mikroorganismen gehören zu den verborgensten, aber zugleich zu den wichtigsten Akteuren der Erde, sagt Küsel. Wer die Zukunft unserer Grundwasserressourcen versteht und schützen möchte, muss auch die Lebensgemeinschaft berücksichtigen, die tief im Untergrund unter dauerhaften Energiemangel existieren. Ich bin Pepe Vogt und Sie hören Radio SRB.

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1: Für Fans des Tennissport gibt es im August auf der Anlage des ersten TC Saalfeld auf dem Bergfried ein ganz besonderes Ereignis. Ich sprach vorab mit Axel Pfeiffer, Vorstandsvorsitzenden des ersten TC Saalfeld, und er konnte mir etwas mehr darüber erzählen.
2: Am 14.08. kommt die Michael Zverev Club Tour nach Saalfeld. Das heißt, es kommen Michael Zverev, das ist der Bruder von Alexander Zverev, und sein Trainer und sein Manager, und mit Andy Mies kommen nach Saalfeld und werden hier für 6 Stunden in Kuhlenthal haben.
1: Und wie kam es denn überhaupt dazu?
2: Vor 4 Jahren haben sie dieselbe Aktion in Eisenach gemacht. Da war ich mit einer Kindergruppe dort gewesen und habe mir das angeguckt, wie das funktioniert und wie das schön ist, weil das ja was Besonderes ist, wenn Michael Zverev da ist. Und die Kinder waren alle begeistert und ich habe ihn dann persönlich getroffen auf dem Weg vom Platz weg. Und da haben wir kurz gesprochen und haben gesagt, ja, das wäre eine schöne Sache und bewerbt euch mal. Und wir haben uns beworben und haben im Prinzip Bilder von der Anlage mit einem leichten Text, wie der Verein so ist und so weiter, und sind jetzt in die Wahl gekommen, dass wir das dieses Jahr machen wollen bei uns. Der Manager hat mich angeschrieben und hat einen Termin vorgeschlagen, und das ist nun der 14.08. und dann wird Michael Zverev und Andy Mies dann hier sein. Weltklasse-Spieler, die, sag mal, als 25. Weltrangliste eingenommen haben, und Andy Mies war Nummer 6. der Doppelweltrangliste. Also es wird ein wunderschöner Tag werden.
1: Und wer kann denn alles kommen? Gibt es hier einen Eintritt?
2: Nein, es gibt keinen Eintritt. Jeder ist willkommen. Jeder, der mal Profi-Tennis sehen möchte, der kann es gerne gekommen.
1: Was bedeutet es für Sie, dass beide Profi-Tennisspieler an diesem Tag hierher kommen?
2: Das ist etwas ganz Besonderes. Das ist auch etwas ganz Besonderes für das ganze Umfeld, für den Landkreis Zverev-Rudelstadt, wo wir im Prinzip mehrere Tennisvereine haben. Man musste immer weit wegfahren, um sowas zu sehen. Und ich hoffe, dass auch Leute anstachelt, sich dem Sport zu widmen.
1: Und gibt es auch Möglichkeiten, mit den Profis mal zu sprechen?
2: Ja. Wir haben extra eine Talkrunde eingeplant, die auch von den Profis gewollt ist. Da können Fragen gestellt werden und dann können Informationen eingeholt werden, wie der Profisport überhaupt ist, wie Tennis überhaupt ist. Und das kann man dann die Fragen den Profis stellen.
1: Was kann man noch so grob an dem Tag erwarten?
2: Wir haben ein Rahmenprogramm dazu. Wir haben ein Kinderschminken, wir haben eine Aufschlag-Challenge. Also es lasst euch überraschen.
1: Das war Jannis Xenos zusammen mit Axel Pfeiffer, Radio SRB.

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1: Und wie freue ich mich, dass ihr wieder mit dabei seid. Auch heute gibt's wieder neue Filmtipps für alle, die gern richtig gute Filme schauen und dabei auf großes Kino statt großes Gerede setzen. Diesmal geht's in die Welt der Animationsfilme. Früher hätte man wohl auch Trickfilme dazu gesagt. Und ich habe heute zwei Filme dabei, die sowohl die Jüngsten als auch die Erwachsenen begeistern können. Zwei Produktionen, die mit viel Liebe zum Detail gemacht wurden und ein echtes Sehvergnügen bieten. Den Anfang macht Soul, der Film wurde sogar mit dem Oscar ausgezeichnet, mehr geht eigentlich kaum und aus meiner Sicht völlig verdient. Soul entführt uns in faszinierende Welten und schafft es, dass wir für rund 90 Minuten den Alltag hinter uns lassen können. Der Film regt zum Nachdenken an, macht Mut und erinnert daran, wie wichtig es ist, seinen eigenen Weg zu finden. Genau solche Filme liebe ich, denn sie erzählen nicht nur eine Geschichte, sondern haben auch eine Botschaft, die noch lange nach dem Abspann wirkt. Mein zweiter Filmtipp ist ein echter Familienklassiker. Findet Dory. Die Fortsetzung des großen Erfolgs Findet Nemo. Schon Findet Nemo begeistert Anfang der 2000er Jahre Millionen von Zuschauern und Findet Dory knüpft daran nahtlos an. Der Film zeigt auf wunderbare Weise, wie wichtig Vertrauen, Freundschaft und Zusammenhalt sind. Mit viel Humor, Herz und tollen Bildern ist er ein echtes Vergnügen für die ganze Familie. Von mir bekommen beide Filme die volle Punktzahl. Sowohl Soul als auch Findet Dory sind absolut sehenswert und verdienen eine klare Empfehlung. Zum Schluss möchte ich einfach mal Danke sagen an all die Menschen, die mit so viel Kreativität, Zeit und Leidenschaft solche Filme erschaffen. Sie sorgen dafür, dass wir uns begeistern, mitfiebern und manchmal auch ein wenig träumen können. Bei meinen sehr geehrten Zuhörerinnen und Zuhörern bedanke ich mich ebenso. Wünsche eine gute Zeit. Jetzt verabschiede ich mich. Für heute war's das. Und bis bald, bis zum nächsten Filmtipp. Euer Radiomacher Kevin Pache. Tschüss und macht's gut.

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1: Also, ich begrüße jetzt ganz herzlich wieder Frau Anne-Sophie Bunk am Telefon. Hallo.
2: Hallo, herzlich willkommen.
1: Ja, wir wollen wieder über die Veranstaltung im Rahmen des Musiksommers 2026 im oberen Rinnetal sprechen. Und diese Veranstaltungen finden in Königssee, Allendorf, Oberhain und Umgebung statt. Und diesmal steht im Fokus der Monat August. Was haben Sie denn für diesen Monat geplant?
2: Es gibt drei schöne Sachen zu erleben bei uns. Und zwar zum ersten lade ich ganz herzlich am Sonntag, den 9. August ein, nach Garsitz um 14 Uhr zu einer musikalischen Stunde am Glockenturm. Dieses kleine Dörflein Garsitz besitzt gar keine eigene Kirche. Die feiern immer im Dörfergemeinschaftshaus sonst Gottesdienste und im Sommer dann Open Air. Wir hoffen auf gutes Wetter. Und es wird kein Gottesdienst, sondern es wird eine musikalische Stunde sein, wo man auch etwas über diesen Glockenturm und die Geschichte erfährt und auch die Glocken zu hören kriegt. Natürlich, das alles möchte ich zusammenflechten mit weiterer Musik und dem E-Klavier, was ich dann dorthin stellen kann. Also eine runde Stunde mit ganz vielen bunten Sachen rings um den Glockenturm und anschließend natürlich auch Kaffee und Kuchen vor Ort. Ganz herzliche Einladung dazu.
1: Ja, nun frage ich mal, Sie sagten Open Air. Wenn der Wettergott nicht mitspielt, was passiert dann?
2: Dann werden wir wieder umziehen in das Dörfergemeinschaftshaus in Garsitz. Mhm. Die Garsitzer wissen das, die ehemalige Gaststätte oder Schule des Dorfes steht uns da zur Verfügung, falls das Wetter nicht mitspielen sollte.
1: Ja, und dann gibt es noch zwei Veranstaltungen im Monat August, die benennenswert sind. Nämlich?
2: Nämlich am Sonntag, den 23. August, gibt es um 18 Uhr ein Konzert in der kleinen Kirche in Unterschöpling. Das heißt, Stille Wasser sind Wief. Der Künstler Malte Wief hat sich dort im Titel selber verewigt, gemeinsam mit seinen Kollegen Florian Meyer an der Geige und Matthias Hübner am Cello. Interpretieren sie eigene Musik, eigenes komponiertes Material, Ungewöhnliches gibt es zu erleben. So ein bisschen Musik, die auch sphärische Klänge erreicht und Richtung Unendlichkeit weist. Es ist interessant, wie man da so eintauchen kann in diese Klangwelt der drei Musiker, die ganz besonders ist, wie ich finde. Und am darauffolgenden Sonntag, am 30. August, gibt es dann in Oberhain das Konzert Kombinationsfreude, jetzt dieses Jahr zum zweiten Mal, mit Claudia Firl und Anja Fischer und Anne-Sophie Bunk. Wir musizieren zu dritt als Freundinnen zusammen und haben einfach Spaß. Und jedes Jahr entdecken wir wieder neue Kombinationen von Instrumenten und holen alles raus, was wir so haben. So dass wir also neben dem vierhändigen Orgelspiel auch das Cello dabei haben, den Kontrabass, Euphonium, Posaune und Blockflöte. Mhm. Es wird also kunterbunt, sowohl was die Instrumente als auch was die Musik angeht.
1: Gibt es noch etwas, worauf Sie gern hinweisen möchten?
2: Ich habe jetzt keine Uhrzeit gesagt für beide Konzerte. Ja. Bin natürlich um 18 Uhr finden diese Konzerte statt. Und ich denke, es wird auch im Anschluss immer noch die Möglichkeit sein, ein bisschen zusammen zu bleiben, vielleicht bei Bratwurst oder geschmierten Schnitten zusammenzustehen und sich zu unterhalten. Und ja, man muss nicht gleich nach Hause gehen nach dem Konzert, sondern darf gerne noch eine Weile mit da bleiben.
1: Ja, wunderbar. Dann freuen wir uns auf die Veranstaltungen, die Sie organisiert haben für den Monat August im Rahmen des Musiksommers 2026 im oberen Rinnetal. Und ich bedanke mich und freue mich schon, wenn wir uns für den September wieder hören, sozusagen. Eine schöne Zeit bis dahin und gelungene Veranstaltungen für den Monat August, das wünsche ich Ihnen. Und vielleicht sehen wir uns zu der ein oder anderen Veranstaltung. Vielen Dank, Frau Bunk.
2: Ich danke auch ganz herzlich. Auf Wiederhören.
1: Das war ein Veranstaltungshinweis für die Hörer von Radio SRB.

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1: Ja, die Zeiten im Lande sind ja immer noch so, dass man sich lieber in die Vergangenheit flüchtet, als sich mit der etwas unerfreulichen Gegenwart und der noch unbekannteren Zukunft auseinanderzusetzen. Das ist speziell in meinem beruflichen Umfeld, also in der Veranstaltungsbranche, sehr stark zu beobachten. Im Moment sind wir doch recht gut unterwegs. Wir, meine ich, also viele Musiker, DJs, also Kollegen, die sich für die Unterhaltung, Zerstreuung und Musiker Berieselung ihres Publikums verantwortlich fühlen. Im Moment sind wir alle relativ gut unterwegs und da setzt jetzt sogar so ein bisschen was wie eine Rallye ein, nach dem Motto, wann, wenn nicht jetzt. Ne? Ja, aber wie lang sich das hält, beziehungsweise unter welchen Voraussetzungen wir dann später im Jahr und gerade im Hinblick auf Weihnachten, Silvester und dann auch Jahresauftakt und so weiter arbeiten können, das weiß im Moment der berühmte Fuchs. Und der wohnt im Wald, ja, und da können wir alle noch nicht so richtig reingucken. Also, schauen wir mal, was sich da tut. Deswegen flüchten wir uns heute musikalisch in ein Jahrzehnt, das ja nicht nur von den Tönen, Klängen und neuen Trends, die dort gesetzt worden sind, tiefe Spuren hinterlassen hat, sondern auch vom ganzen Lebensgefühl her. Ja, und das sind die 90er Jahre, natürlich geprägt von Sturmdrang und Aufbruch nach dem Mauerfall. Viele Experimente, die dort gemacht worden sind, haben sich natürlich dort auch im Sound der Zeit abgebildet. Ich habe von damals noch, das muss so

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1: Ja, so klingt das, wenn man in den 90ern eine Mix-Schallplatte aufgelegt hat. Und da das eine Doppel-LP ist, gibt's auch noch eine zweite, die ich jetzt hier mal aus der Hülle hole und für euch sehr gern auflegen möchte. Der Plattenspieler rotiert schon und jetzt brauchen wir eigentlich nur noch den Tonarm aufzusetzen. Achtung, Achtung, Achtung! Oh, ich liebe dieses Geräusch, es ist so schön. Okay, also, All-Time Hitmix Volume 3, viel Spaß, geht los mit Sinéad O'Connor und weitere Folgen. Ich halte jetzt die Klappe.

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1: Ich bin heute sozusagen der Plattenservice, denn es gibt heute Platten und da ist ja die Seite immer so ein bisschen was unter einer halben Stunde lang, deswegen eine haben wir noch, weil es eine Doppel-LP ist und die ersten zwei Seiten, die wir jetzt gerade gehört haben, haben natürlich auch noch eine Fortsetzung mit Scheibe 3 und 4. Und ja, die lege ich euch jetzt erstmal auf. Da geht es, wenn ich hier meiner Erinnerung recht glauben darf, weil da ist ja nichts drauf geschrieben, White Label, steht nichts drauf. Wenn ich meiner Erinnerung recht glauben darf, geht es jetzt los mit MC Hammer und Pray.

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1: Ah, schön. 90er ist doch was Geiles. Allerdings irgendwann hat man sich's auch mal ein bisschen übergehört und freut sich, wenn dann musikalisch und arrangementtechnisch auch mal ein paar andere Jahrzehnte zu Werke gehen dürfen. Und genau das machen wir jetzt. Ist jetzt noch ein bisschen Zeit übrig geblieben, ne? Sind noch so 28 Minuten hier to go in dieser Sendung. Da fangen wir jetzt einfach noch einen weiteren musikalischen Querschnitt an. Und zwar so ein bisschen Retro, Classic, Dance hätte ich hier noch spontan auf dem Tisch liegen. Und ich muss mal schauen, was uns da jetzt überhaupt so alles erwartet. Da gibt es, ja, Orange Juice Jones, sicherlich bekannt, The Rain. Es gibt was von Eagles, Eric Clapton, Third World, The Whispers, James Brown ist mit dabei, Incognito, Steve Miller Band, Tom Petty and the Heartbreakers, Terence Trent D'Arby, Commitments, Deep Purple, Supertramp, Gap Band, Joe Cocker, Doobie Brothers, Clubhouse. Ja, also querbeet. Ich wünsche viel Vergnügen in den letzten, jetzt noch 27 Minuten dieser Sendung. Sage schon mal Tschüssi, bis nächste Woche und Band ab.

0: 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Macht's gut!
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2: Es ist 19 Uhr.
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1: Für Fans des Tennissport gibt es im August auf der Anlage des ersten TC Saalfeld auf dem Bergfried ein ganz besonderes Ereignis. Ich sprach vorab mit Axel Pfeiffer, Vorstandsvorsitzenden des ersten TC Saalfeld, und er konnte mir etwas mehr darüber erzählen.
2: Am 14.08. kommt die Michael Zverev Club Tour nach Saalfeld. Das heißt, es kommen Michael Zverev, das ist der Bruder von Alexander Zverev, und sein Trainer und sein Manager und mit Andy Mies kommen nach Saalfeld und werden hier für 6 Stunden in Kuhlenthal haben.
1: Und wie kam es denn überhaupt dazu?
2: Vor 4 Jahren haben sie dieselbe Aktion in Eisenach gemacht. Da war ich mit einer Kindergruppe dort gewesen und habe mir das angeguckt, wie das funktioniert und wie das schön ist, weil das ja was Besonderes ist, wenn Michael Zverev da ist. Und die Kinder waren alle begeistert und ich habe ihn dann persönlich getroffen auf dem Weg vom Platz weg. Und da haben wir kurz gesprochen und haben gesagt, ja, das wäre eine schöne Sache und bewerbt euch mal. Und wir haben uns beworben und haben im Prinzip Bilder von der Anlage mit einem leichten Text, wie der Verein so ist und so weiter, und sind jetzt in die Wahl gekommen, dass wir das dieses Jahr machen wollen bei uns. Der Manager hat mich angeschrieben und hat einen Termin vorgeschlagen und das ist nun der 14.08. und dann wird Michael Zverev und Andy Mies dann hier sein. Weltklasse-Spieler, die, sag mal, als 25. Weltrangliste eingenommen haben, und Andy Mies war Nummer 6. der Doppel-Weltrangliste. Also es wird ein wunderschöner Tag werden.
1: Und wer kann denn alles kommen? Gibt es hier einen Eintritt?
2: Nein, es gibt keinen Eintritt. Jeder ist willkommen. Jeder, der mal Profi-Tennis sehen möchte, der kann es gerne gekommen.
1: Was bedeutet es für Sie, dass beide Profi-Tennisspieler an diesem Tag hierher kommen?
2: Das ist etwas ganz Besonderes. Das ist auch etwas ganz Besonderes für das ganze Umfeld, für den Landkreis Zverev-Rudelstadt, wo wir im Prinzip mehrere Tennisvereine haben. Man musste immer weit wegfahren, um sowas zu sehen. Und ich hoffe, dass auch Leute anstachelt, sich dem Sport zu widmen.
1: Und gibt es auch Möglichkeiten, mit den Profis mal zu sprechen?
2: Ja. Wir haben extra eine Talkrunde eingeplant, die auch von den Profis gewollt ist. Da können Fragen gestellt werden und dann können Informationen eingeholt werden, wie der Profisport überhaupt ist, wie Tennis überhaupt ist. Und das kann man dann die Fragen den Profis stellen.
1: Was kann man noch so grob an dem Tag erwarten?
2: Wir haben ein Rahmenprogramm dazu. Wir haben ein Kinderschminken, wir haben eine Aufschlag-Challenge. Also lasst euch überraschen.
1: Das war Jannis Xenos zusammen mit Axel Pfeiffer, Radio SRB.

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1: Und wie freue ich mich, dass ihr wieder mit dabei seid. Auch heute gibt's wieder neue Filmtipps für alle, die gern richtig gute Filme schauen und dabei auf großes Kino statt großes Gerede setzen. Diesmal geht's in die Welt der Animationsfilme. Früher hätte man wohl auch Trickfilme dazu gesagt. Und ich habe heute zwei Filme dabei, die sowohl die Jüngsten als auch die Erwachsenen begeistern können. Zwei Produktionen, die mit viel Liebe zum Detail gemacht wurden und ein echtes Sehvergnügen bieten. Den Anfang macht Soul, der Film wurde sogar mit dem Oscar ausgezeichnet, mehr geht eigentlich kaum und aus meiner Sicht völlig verdient. Soul entführt uns in faszinierende Welten und schafft es, dass wir für rund 90 Minuten den Alltag hinter uns lassen können. Der Film regt zum Nachdenken an, macht Mut und erinnert daran, wie wichtig es ist, seinen eigenen Weg zu finden. Genau solche Filme liebe ich, denn sie erzählen nicht nur eine Geschichte, sondern haben auch eine Botschaft, die noch lange nach dem Abspann wirkt. Mein zweiter Filmtipp ist ein echter Familienklassiker. Findet Dory. Die Fortsetzung des großen Erfolgs Findet Nemo. Schon Findet Nemo begeistert Anfang der 2000er Jahre Millionen von Zuschauern und Findet Dory knüpft daran nahtlos an. Der Film zeigt auf wunderbare Weise, wie wichtig Vertrauen, Freundschaft und Zusammenhalt sind. Mit viel Humor, Herz und tollen Bildern ist er ein echtes Vergnügen für die ganze Familie. Von mir bekommen beide Filme die volle Punktzahl. Sowohl Soul als auch Findet Dory sind absolut sehenswert und verdienen eine klare Empfehlung. Zum Schluss möchte ich einfach mal Danke sagen an all die Menschen, die mit so viel Kreativität, Zeit und Leidenschaft solche Filme erschaffen. Sie sorgen dafür, dass wir uns begeistern, mitfiebern und manchmal auch ein wenig träumen können. Bei meinen sehr geehrten Zuhörerinnen und Zuhörern bedanke ich mich ebenso. Wünsche eine gute Zeit. Jetzt verabschiede ich mich. Für heute war's das. Und bis bald, bis zum nächsten Filmtipp. Euer Radiomacher Kevin Pache. Tschüss und macht's gut.

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1: Also, ich begrüße jetzt ganz herzlich wieder Frau Anne-Sophie Bunk am Telefon. Hallo.
2: Hallo, herzlich willkommen.
1: Ja, wir wollen wieder über die Veranstaltung im Rahmen des Musiksommers 2026 im oberen Rinnetal sprechen. Und diese Veranstaltungen finden in Königssee, Allendorf, Oberhain und Umgebung statt. Und diesmal steht im Fokus der Monat August. Was haben Sie denn für diesen Monat geplant?
2: Es gibt drei schöne Sachen zu erleben bei uns. Und zwar zum ersten lade ich ganz herzlich am Sonntag, den 9. August ein, nach Garsitz um 14 Uhr zu einer musikalischen Stunde am Glockenturm. Dieses kleine Dörflein Garsitz besitzt gar keine eigene Kirche. Die feiern immer im Dörfergemeinschaftshaus sonst Gottesdienste und im Sommer dann Open Air. Wir hoffen auf gutes Wetter. Und es wird kein Gottesdienst, sondern es wird eine musikalische Stunde sein, wo man auch etwas über diesen Glockenturm und die Geschichte erfährt und auch die Glocken zu hören kriegt. Natürlich, das alles möchte ich zusammenflechten mit weiterer Musik und dem E-Klavier, was ich dann dorthin stellen kann. Also eine runde Stunde mit ganz vielen bunten Sachen rings um den Glockenturm und anschließend natürlich auch Kaffee und Kuchen vor Ort. Ganz herzliche Einladung dazu.
1: Ja, nun frage ich mal, Sie sagten Open Air. Wenn der Wettergott nicht mitspielt, was passiert dann?
2: Dann werden wir wieder umziehen in das Dörfergemeinschaftshaus in Garsitz. Mhm. Die Garsitzer wissen, dass die ehemalige Gaststätte oder Schule des Dorfes steht uns da zur Verfügung, falls das Wetter nicht mitspielen sollte.
1: Ja, und dann gibt es noch zwei Veranstaltungen im Monat August, die benennenswert sind. Nämlich?
2: Nämlich am Sonntag, den 23. August, gibt es um 18 Uhr ein Konzert in der kleinen Kirche in Unterschöpling. Das heißt, Stille Wasser sind Wief. Der Künstler Malte Wief hat sich dort im Titel selber verewigt, gemeinsam mit seinen Kollegen Florian Meyer an der Geige und Matthias Hübner am Cello. Interpretieren sie eigene Musik, eigenes komponiertes Material, Ungewöhnliches gibt es zu erleben. So ein bisschen Musik, die auch sphärische Klänge erreicht und Richtung Unendlichkeit weist. Es ist interessant, wie man da so eintauchen kann in diese Klangwelt der drei Musiker, die ganz besonders ist, wie ich finde. Und am darauffolgenden Sonntag, am 30. August, gibt es dann in Oberhain das Konzert Kombinationsfreude, jetzt dieses Jahr zum zweiten Mal, mit Claudia Firl und Anja Fischer und Anne-Sophie Bunk. Wir musizieren zu dritt als Freundinnen zusammen und haben einfach Spaß. Und jedes Jahr entdecken wir wieder neue Kombinationen von Instrumenten und holen alles raus, was wir so haben. So dass wir also neben dem vierhändigen Orgelspiel auch das Cello dabei haben, den Kontrabass, Euphonium, Posaune und Blockflöte. Mhm. Es wird also kunterbunt, sowohl was die Instrumente als auch was die Musik angeht.
1: Gibt es noch etwas, worauf Sie gerne hinweisen möchten?
2: Ich habe jetzt keine Uhrzeit gesagt für beide Konzerte. Ja. Natürlich um 18 Uhr finden diese Konzerte statt. Und ich denke, es wird auch im Anschluss immer noch die Möglichkeit sein, ein bisschen zusammen zu bleiben, vielleicht bei Bratwurst oder geschmierten Schnitten zusammenzustehen und sich zu unterhalten. Und ja, man muss nicht gleich nach Hause gehen nach dem Konzert, sondern darf gerne noch eine Weile mit da bleiben.
1: Ja, wunderbar. Dann freuen wir uns auf die Veranstaltungen, die Sie organisiert haben für den Monat August im Rahmen des Musiksommers 2026 im oberen Rinnetal. Und ich bedanke mich und freue mich schon, wenn wir uns für den September wieder hören, sozusagen. Eine schöne Zeit bis dahin und gelungene Veranstaltungen für den Monat August, das wünsche ich Ihnen. Und vielleicht sehen wir uns zu der ein oder anderen Veranstaltung. Vielen Dank, Frau Bunk.
2: Ich danke auch ganz herzlich. Auf Wiederhören.
1: Das war ein Veranstaltungshinweis für die Hörer von Radio SRB.

0: jetzt 20 Uhr. 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
1: Heute ist der 5. August und wisst ihr, was heute für ein Tag ist? Heute ist der Tag der grünen Paprika. Jedes Jahr aufs Neue findet am 5. August der Tag der grünen Paprika in den Vereinigten Staaten statt. Dieser wird aber auch The Green Papers Day genannt. Der Tag der grünen Paprika erfreut die Amerikaner immer wieder, da sie sie an andere Tage erinnert, wie den internationalen Tag der scharfen Gerichte. Der Tag der grünen Paprika wird in Amerika seit 2014 gefeiert. Und jetzt noch ein paar Fakten zur grünen Paprika. Die Paprika ist reich an Vitaminen, Mineralstoffen wie Vitamin C, Vitamin A und Kalium. Die Paprika enthält sekundäre Pflanzstoffe, insbesondere Carotinoide, die antioxidative Wirkungen haben. Zudem ist die Paprika ein sehr wichtiger Bestandteil einer gesunden Ernährung und wird in vielen verschiedenen Gerichten verwendet. Und natürlich wird die Paprika auch als beliebtes Gewürz in den deutschen Küchen verwendet, zum Beispiel bei Fleisch, Fisch und Gemüse. Das war's für heute von mir. Wir sehen uns demnächst wieder. Tschüss!

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1: 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Suhl. Kleine Unterschiede.
3: Die Firma Greif zu in Suhl stellt während der NS-Zeit Autoteile und Werkzeuge her. Geleitet wird sie von Fritz Greif zu und seinem Vater Leonhard. Der zweite Sohn der Familie, Paul Greif zu, ist ein berühmter Rennfahrer. Sein größter Erfolg ist der erste Platz beim Großen Preis von Deutschland im Jahr 1938 auf dem Nürburgring. Auch Paul ist an der Firma beteiligt und arbeitet dort als Meister. Wie viele Firmen in Suhl setzen auch die Greifzus während der NS-Zeit Zwangsarbeiterinnen und Zwangsarbeiter ein. Im Jahr 1942 kommen mehrere ukrainische Frauen in die Firma. Eine von ihnen ist Aksana Jadowinka. Vieles, was wir über den Fall Greifzu erzählen können, geht auf ihre Erinnerungen zurück. 1997 wurde sie im Rahmen eines Schülerinnenprojekts der Rennsteigschule nach Suhl eingeladen und erzählte dort von ihrer Zeit in Deutschland. Aksana Jarowenka ist gerade einmal 18 Jahre alt, als sie aus ihrer Heimat verschleppt und nach Suhl gebracht wird. Bei den Greifzus muss sie zusammen mit 11 anderen Frauen aus der Ukraine Zwangsarbeit leisten. Laut Jarowenkas Erinnerungen behandelt Fritz Greifzu die 12 ukrainischen Frauen für die damalige Zeit außergewöhnlich gut. Er bringt sie, gegen den Willen der Polizei, zunächst in einer Baracke auf dem Betriebsgelände unter. Später werden sie von der Polizei zeitweise in ein Lager gebracht. Die Bedingungen dort sind schlecht, die Rationen knapp. Fritz Greifzu versorgt die Frauen zusätzlich mit Nahrung, bis es ihm schließlich gelingt, sie wieder zurück in die Firma zu holen. Auch werden die Frauen von Greifzus zu einer Hochzeit der Familie eingeladen. Damit sie sich für diesen Anlass passende Kleidung nähen können, stellt Fritz Greifzu ihnen eine Nähmaschine zur Verfügung. Die gute Behandlung der ukrainischen Frauen ist für die damalige Zeit ungewöhnlich. Privater Kontakt oder gar Freundschaft zwischen Deutschen und Zwangsarbeiterinnen wird vom NS-Regime mit Haft, Konzentrationslager oder bei Zwangsarbeiterinnen und Zwangsarbeitern aus Osteuropa sogar mit dem Tod bestraft. Vermutlich liegt es an der gehobenen Stellung der Greifzus als bekannte Unternehmer- und Rennfahrerfamilie, dass ihnen keine Konsequenzen drohen. Paul Greifzu lässt sich öffentlich gerne mit lokalen NS-Politikern sehen, während sein Bruder im Alltag Handlungsspielräume nutzt und den 12 Ukrainerinnen ein vergleichsweise gutes Leben ermöglicht. Besonders gut erinnert sich Jarowenka an einen Moment im April 1945. Der Krieg ist damals fast vorbei. Die Alliierten rücken immer weiter vor. Auch in Suhl stehen eines Tages amerikanische Soldaten auf dem Fabrikgelände der Greifzus. Was genau die Soldaten dort wollen, ist unklar. Jarowenka glaubt damals, dass die Amerikaner Fritz Greifzu erschießen wollen. Sie schreitet zusammen mit anderen Ukrainerinnen ein. Die Frauen zeigen den Soldaten mehrere Fotos. Die erwähnten Fotografien sind bis heute erhalten geblieben. Zu sehen ist Fritz Greifzu, wie er freundschaftlich zwischen den 12 Ukrainerinnen steht, alle blicken lächelnd in die Kamera. Aufgrund dieser Abbildung, so glaubt Jarowenka, lassen die amerikanischen Soldaten Fritz Greifzu am Leben. Das Foto taucht auch in Unterlagen aus der Nachkriegszeit noch einmal auf. Kurz nach Kriegsende soll die Firma der Greifzus durch die sowjetische Besatzungsmacht enteignet werden. Das Ziel dieser sogenannten Sequestrierungen ist die Abwicklung des NS-Kapitalismus und die Einführung einer sozialistischen Planwirtschaft. Die Greifzus gelten als besonders belastet. Beide Söhne und der Vater waren Mitglieder der NSDAP.
4: Suhl, den 21.12.1945. Die Kommission zur Durchführung der Befehle 124 und 126, deren bestellte Mitglieder in der heutigen Sitzung ordnungsgemäß vertreten waren, hat den Enteignungsantrag der Familie Greifzu, Suhl, einstimmig beschlossen. Grund: Die Betriebsführer wurden vom FDGB, der sowjetisch kontrollierten Gewerkschaft, als erklärte Anhänger der NSDAP und als Reaktionär bezeichnet. Nach den bestehenden Bestimmungen, die Reaktion zu zerschlagen, wurde die Sequestrierung beschlossen.
3: Die Greifzus legen Widerspruch gegen das Enteignungsverfahren ein. Dem Widerspruch legen sie mehrere Aussagen aktueller und ehemaliger Mitarbeiter bei. Der Werkzeugmacher Franz Seber.
5: Während meiner zweijährigen Tätigkeit habe ich nicht nur die Firma Leonhard Greifzu, sondern auch die Inhaber sehr gut kennengelernt. Ich kann versichern, dass sich die Inhaber politisch niemals unangenehm bemerkbar gemacht haben und ihre antifaschistische Gesinnung nicht verleugneten. Herr Fritz Greifzu hat bereits seit Jahr und Tag im Geschäft geäußert, dass er an kein siegreiches Kriegsende glaube, was ihm von Seiten der Nazis ernste Verwarnung eingetragen hat. Auch dass er Juden gegrüßt hat, ist ihm übel vermerkt worden.
3: Der Werkzeugmacher Otto Rossmann bezeugt den Greifzus einen durchaus positiven Umgang mit den Zwangsarbeiterinnen.
0: Ich, Otto Rossmann, war circa 7 Jahre bei der Firma Leonhard Greifzu Suhl als Betriebshandwerker beschäftigt. Gerne bestätige ich, dass sich die Inhaber der Firma nie als aktive Nazis betätigt haben. Besonders erwähnen möchte ich noch, dass Herr Fritz Greifzu seine soziale Einstellung durch beste Unterbringung und zusätzliche Verpflegung der Ostarbeiterinnen und Arbeiter immer wieder bewiesen hat.
3: Der Einspruch der Familie Greifzu hat Erfolg. In der Begründung der Kommission heißt es, die Mitgliedschaft in der NSDAP sei lediglich formal gewesen. Die Familie gelte als nicht faschistisch oder reaktionär. Auch die Fotografien werden erwähnt. Auf diesen sei zu sehen, dass das Verhältnis zwischen der Familie Greifzu und den Zwangsarbeiterinnen ein außerordentlich gutes gewesen sei. Der Betrieb wird nicht enteignet. Der Rennfahrer Paul Greifzu kann seine Karriere nach Kriegsende erfolgreich fortsetzen. 1952 stirbt er bei einem Trainingsunfall in Dessau. In Suhl sind heute eine Straße und eine Schule nach ihm benannt. Im Suhler Fahrzeugmuseum ist einer seiner Rennwagen ausgestellt. Der Rennfahrer Paul steht heute als ein kleiner Oskar Schindler von Suhl auf Wikipedia, obwohl eigentlich sein Bruder Fritz gemeint sein müsste. An das Schicksal der 12 ukrainischen Zwangsarbeiterinnen gibt es keine öffentliche Erinnerung.
6: Das war eine von insgesamt 12 Hörgeschichten. In den Geschichten geht es um Menschen, die dem Nationalsozialismus Widerstand entgegensetzten. Sie beruhen auf Begebenheiten, die sich während des Zweiten Weltkriegs an verschiedenen Orten in Thüringen abgespielt haben. Hunderttausende Menschen aus ganz Europa wurden damals nach Thüringen verschleppt und mussten Zwangsarbeit leisten. Strenge Regeln trennten ihre Lebenswelten von denen der Deutschen. Wer gegen diese Regeln verstieß, musste mit harten Strafen rechnen. Und doch gab es Menschen, die sich der nationalsozialistischen Gewalt widersetzten. Spontan oder aufgrund fester Überzeugungen. Von solchen Akten handeln diese 12 Geschichten. Es geht um Mitmenschlichkeit, Selbsthilfe, Gegenwehr und den bloßen Willen zu überleben. Die Geschichten erzählen von einem Widerstehen, das Mut erforderte und mit Risiken verbunden war. Weitere Informationen zum Projekt gibt es unter museum-zwangsarbeit.de/widerstand.

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Liebe Hörerinnen und Hörer, eine neue Woche und eine neue Ausgabe von Radio DARC. Wir begrüßen Sie dazu recht herzlich und in der kommenden Stunde werden wir Ihnen unser Technikmagazin mit der Nummer 599 präsentieren. Das Datum der Erstveröffentlichung ist Freitag, der 31. Juli 2026. Ich bin Cody Farrin und werde Sie durch das Programm führen. Unsere moderne technische Welt ist verwundbarer, als viele denken. Ein Stromausfall, eine Überschwemmung und schon war's das mit dem Internet, mit dem Handy, mit dem Telefon. Gerade in den momentanen Zeiten der Krisen ist es deshalb wichtig zu wissen, dass die Funkamateure helfen können, wenn sonst nichts mehr geht. Der Notfunk ist eine Fähigkeit, die für die Gesellschaft immer wichtiger wird. Darum wird es heute schwerpunktmäßig gehen. Starten wir aber in diese Sendung mit Rock von Bon Jovi. Aus dem Album Crossroads stammt der Titel Living on a Prayer und den haben wir jetzt.

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1: Heute mit diesen Themen. Notfunk-Ausbildungswochenende in Uzmenningen. Interview mit Astronautin Rabea Rogge veröffentlicht. Amateurfunkaktivitäten zum Internationalen Tag der Katze und des Hundes und jetzt anmelden zum DARC-Fachseminar zu Mantelwellen und Ballonen. Am Mikrofon Conny Farin. 4 Tage, ein Platz am Rand des Nördlinger Rieses und ein Programm, das den Seminarraum weitgehend links liegen lässt. Vom 1. bis 4. Oktober lädt das Referat für Not- und Katastrophenfunk zum bereits 6. Notfunk-Ausbildungswochenende ein, diesmal auf die Ringlesmühle in Uzmenningen, nähe Nördlingen in Bayern. Im Mittelpunkt steht das Material und die Module des DARC-Notfunks und die Software dahinter. Und zwar nicht zum Zuhören, sondern zum Anfassen. Am Ende des Wochenendes stehen Masten und Technik läuft. Dass festes Schuhwerk und wetterfeste Kleidung genauso auf der Packliste stehen wie das 70 cm Handfunkgerät und ein Laptop, hat also seinen Grund. Ein guter Teil der Übungen findet draußen statt, auch außerhalb des Geländes. Das Programm läuft auf 2 Schienen. Wer zum ersten Mal dabei ist, bekommt von Grund auf das Rüstzeug für die Mitarbeit in einer regionalen Notfunkgruppe. Für die fortgeschrittenen Schiene ist die Teilnahme an einem früheren Ausbildungswochenende Voraussetzung. Dort geht es entsprechend tiefer. 125 € kostet das komplette Wochenende inklusive 3 Übernachtungen im eigenen Zelt oder Camper, Frühstück, Abendessen, Kaffee und Tee-Flatrate sowie den Unterlagen. Was dieses Wochenende darüber hinaus ausmacht, steht in keinem Programmpunkt. Die Gespräche zwischen den Blöcken, aus denen eine Mannschaft wird, die sich im Ernstfall bereits kennt. Mehr Informationen gibt es auf der Internetseite des Notfunkreferats im DARC. Hören Sie im Anschluss an diese Nachrichten auch ein Radiofeature zum Thema Not- und Katastrophenfunk durch die Funkamateure. In unserer Videoreihe Interview unter dem Turm stellen wir Ihnen Funkamateure und ihre Leidenschaft für ihr Projekt vor. In der Folge 91 sprechen wir mit Rabea Rogge. Sie war die erste deutsche Astronautin im Weltall und dank der Initiative von ARIS und DARC zu Gast auf der diesjährigen Ham Radio Funkfachmesse in Friedrichshafen. Wir haben das vollständige Interview auf der Messe aufgezeichnet und präsentieren es Ihnen nun im DARC YouTube-Kanal. Im Video erleben Sie Ihre lebhaften Antworten auf viele Fragen. Wie ist sie mit ihrer Verantwortung als Pilotin der

von Funkamateuren wird den gesamten Monat August über auf Sendung sein, um gemeinsam den internationalen Tag der Katze bzw. des Hundes zu begehen. Die gemeinsamen Sonderstationen werden vom 1. August bis einschließlich 31. August aktiv sein, um auf die Bedürfnisse von ausgesetzten, misshandelten und obdachlosen Haustieren weltweit aufmerksam zu machen und um sich für deren Adoption sowie eine artgerechte Behandlung einzusetzen. Viele Funkamateure sind selbst Tierliebhaber, die aus eigener Erfahrung wissen, welch große Bedeutung Haustiere für den Menschen haben. Der Internationale Tag der Katze findet am 8. August statt, der des Hundes am 26. August. Das Amateurfunk-Event zum Internationalen Tag des Hundes wurde erstmals 2022 ausgerichtet und seither weiterentwickelt. 2025 kamen die Katzen dazu. In diesem Jahr werden Stationen, die Hunden und Katzen gewidmet sind, aus Lettland, dem Vereinigten Königreich, UK, den USA, den Niederlanden, Indien und Deutschland auf Sendung gehen. Alle Funkamateure werden auf den Kurzwellenbändern in den Betriebsarten Morsetelegrafie und SSB aktiv sein. Das diesjährige Diplom für erfolgreiche Jäger besteht aus einem farbenfrohen Dokument zum Herunterladen, das für jedes gearbeitete, einzigartige Rufzeichen mit einem entsprechenden Bestätigungsstempel versehen wird. Zusätzliche Informationen und Neuigkeiten zu beiden Veranstaltungen finden Sie auch auf den Webseiten dogdayradio.org und catdayradio.org. In Deutschland sind folgende Rufzeichen reserviert: Delta Alpha 0 Cat, Delta Lima 0 Cat, Delta Alpha 0 Dog und Delta Lima 0 Dog. Interessenten für die Aktivierung können sich an Micha, Delta Foxtrot 4 Whiskey X-Ray, über die E-Mail-Adresse mitmachen@catdayradio.org wenden. Catdayradio, ein Wort. Für das DARC-Fachseminar Mantelwellen und Balune sind noch Plätze frei. Dozent ist Professor Dr. Ingenieur Michael Hartje, Delta Kilo 5 Hotel Hotel. Er vermittelt Theorie und Praxis zu Mantelwellen im Kurzwellenbereich, ihre Auswirkungen auf Empfang und Sendebetrieb sowie wirksame Gegenmaßnahmen. Behandelt werden Mantelwellensperren, Ballone und Un-Un-Transformatoren, deren Aufbau, Messung und Bewertung. Teilnehmer können eigene Ballone entwerfen, vermessen und ihre Eignung sowie Verluste beurteilen. Für die Messepraxis wird ein Laptop mit Vektornetzwerk-Analysator empfohlen. Das Seminar findet statt am Freitag, dem 11. September ab 15 Uhr und am Samstag, dem 12. September von 9 bis 18 Uhr in der DARC-Geschäftsstelle in Baunatal. In der Seminargebühr enthalten ist die Übernachtung mit Frühstück und Verpflegung während des Seminars im Amateurfunkzentrum. Interessenten können sich anmelden über die Webseite events.darc.de/mantel-2026. Das waren unsere heutigen Meldungen aus der Funkwelt für Sie. Der folgende Musiktitel ist mal wieder eine absolute Kuriosität, die Sie sicherlich Jahrzehnte nicht mehr im Radio gehört haben. Er stammt aus dem Jahr 1984, ist von der Dortmunder Gruppe Die Konditors und heißt Himbeereis im heißen Tee. Inmitten der neuen deutschen Welle damals haben die beiden Musiker Peter Freiberg und Uli Steinert diesen sehr kuriosen Titel kreiert. Der Schlager handelt von zwei Menschen, die klischeehaft von einem Urlaub in den USA träumen, den sie sich im echten Leben gar nicht leisten können. Was hat aber Himbeereis gerade mit einer Reise nach Amerika zu tun? Warum sollte jemand auf die Idee kommen, Eis in den heißen Tee zu geben? Handelt es sich um eine Satire auf den irrigen Geschmack der Amerikaner, die auch Brezeln mit Senf konsumieren oder Erdnussbutter und Marmelade? Keiner weiß es bis heute genau. Aber die Musikmagazine haben gemutmaßt, dass man damit auf die krassen Gegensätze in den USA aufmerksam machen wollte. Also, dann rätseln Sie jetzt mal selber bei Himbeereis.

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1: Haben Sie sich einmal überlegt, was geschieht, wenn der Strom ausfallen sollte? Nicht für ein paar Minuten, sondern über viele Stunden oder gar Tage hinweg. Leider ist solch ein Szenario keine Panikmache oder ein Thema für ewige Weltuntergangspropheten, sondern durchaus realistisch. Wir erinnern nur an den großen Blackout in Berlin, wo Anfang Januar dieses Jahres mehr als 100.000 Menschen teils eine Woche lang komplett vom Netz abgeschnitten waren. Verursacht wurde der Ausfall durch einen Brandanschlag auf eine Kabelbrücke. Das bedeutete kein Licht, keine Heizung, kein Radio, kein Fernsehen und auch weder Internet noch Handy. Was das bedeutet, wenn man einen Notarzt braucht, mag man sich gar nicht vorstellen. Diese und andere Katastrophen der vergangenen Jahre haben es leider in drastischer Form offenbart. Unsere Infrastruktur ist hierzulande alles andere als krisensicher. Was bedeutet das konkret für jeden Einzelnen? Und welche Rolle können die Funkamateure zur Bewältigung solcher Krisenszenarien beitragen? Die beiden großen Amateurfunkverbände Deutschlands haben dazu konkrete Konzepte entwickelt. Ein Beitrag von Jörg Korte, Delta Delta 1, Golf Oscar.
2: Also, stell dir mal vor, morgen fällt bei uns flächendeckend der Strom aus.
3: Das absolute Horrorszenario.
2: Und das System, das unsere lokale Infrastruktur dann vor dem totalen Chaos bewahrt, wird ziemlich sicher nicht von irgendeinem milliardenschweren Tech-Konzern im Silicon Valley gesteuert.
3: Nein, definitiv nicht.
2: Stattdessen operiert das vielleicht von einer ganz normalen, mit Graffiti besprühten Parkbank irgendwo in Ostfriesland aus.
3: Das ist ein ziemlich krasses Bild, ja?
2: Absolut. Und die Ausrüstung? Eine Autobatterie, ein Stück Draht, das einfach in einen Apfelbaum geworfen wurde, und eine Übertragungstechnik, deren Grundlagen quasi schon im 19. Jahrhundert entdeckt wurden.
3: Richtig, wir sprechen da über Grundlagen, die wirklich steinalt sind.
2: Wir haben heute nämlich einen Bericht von Jörg Korte auf dem Tisch. Und in diesem Deep Dive wollen wir das mal aufdröseln. Es geht um eine fast schon paradoxe Realität unserer Zeit. Nämlich wie eine scheinbar völlig veraltete Technologie in Kombination mit einem Konzept namens Leuchttürme einen ganzen Landkreis retten kann.
3: Ja, vor dem absoluten Kommunikationskollaps retten kann.
2: Genau das. Aber lass uns erstmal in die Realität von so einem Blackout einsteigen. Wenn das Stromnetz flächendeckend wegbricht, fallen unsere Handynetze ja nicht sofort aus, oder?
3: Nein, nicht auf die Sekunde. Die Mobilfunkmasten haben Notstromversorgungen, aber naja, das reicht im besten Fall vielleicht für 2 bis 4 Stunden.
2: Okay, 2 bis 4 Stunden?
3: Ja. Und sobald die Dieselgeneratoren an den zentralen Knotenpunkten dann trocken laufen oder die großen Batteriepuffer erschöpft sind, schaltet sich die gesamte Glasfaser-Backbone ab.
2: Krass! Wir sind es ja gewohnt, Krisen immer live über Twitter oder WhatsApp zu verfolgen. Und plötzlich, zack, gibt es kein Routing mehr. Die Bildschirme sind einfach schwarz.
3: Absolut schwarz, ja. Die digitale Welt ist dann einfach weg.
2: Und da frage ich mich, also für unsere Zuhörer, wo gehen wir denn dann physisch hin, wenn dieser digitale Raum einfach nicht mehr existiert?
3: Tja, und genau da kommt der Katastrophenschutz ins Spiel. In Regionen wie dem Landkreis Leer in Niedersachsen hat man dafür das sogenannte Leuchtturmkonzept etabliert. Die Idee dahinter ist, ganz dezentrale physische Anlaufstellen in der analogen Welt zu schaffen.
2: Also echte Gebäude, zu denen man hingehen kann?
3: Ganz genau. Das sind vorher klar definierte öffentliche Gebäude. Meistens ist das örtliche Rathaus, vielleicht eine größere Schule oder eben ein Dorfgemeinschaftshaus. Und im Krisenfall, wenn also sämtliche Telekommunikation tot ist, werden diese Gebäude sofort mit Personal besetzt.
2: Ah, okay.
3: Sie dienen dann als Informationshubs. Dort bekommst du als Bürger verlässliche Lageberichte, du findest erste Hilfe und ganz wichtig, du kannst dort kritische Notrufe an Rettungsdienste weitergeben.
2: Verstehe. Es geht also darum, feste, verlässliche Ankerpunkte zu haben in einem völlig unübersichtlichen Chaos.
3: Exakt. Ein Licht im Dunkeln eben. Deshalb Leuchtturm.
2: Also ein physisches Gebäude als Sammelpunkt ergibt absolut Sinn. Schon allein, um Panik in der Bevölkerung zu vermeiden. Aber wenn ich mir das jetzt mal architektonisch und vor allem netzwerktechnisch ansehe, dann stoße ich da sofort auf einen massiven Konstruktionsfehler.
3: Nanu, was meinst du genau?
2: Naja, ein Rathaus ist doch im Kern auch nur ein Kasten aus Beton und Glas. Wenn unter der Straße die Glasfaserkabel tot sind und das Telefonnetz zusammengebrochen ist, dann ist der Bürgermeister da drin doch genauso ahnungslos und isoliert wie ich hier in meinem Wohnzimmer.
3: Richtig, der hat dann auch keinen Balken mehr auf dem Handy.
2: Eben, wenn ich da jetzt hinrenne und sage, hey, mein Nachbar hatte gerade einen Herzinfarkt, wir brauchen dringend einen Notarzt, wie soll der Mitarbeiter im Rathaus denn dann die zentrale Rettungsleitstelle erreichen?
3: Tja.
2: Ein Gebäude ohne jede funktionierende Kommunikationsanbindung ist doch kein Leuchtturm, das ist einfach nur eine dunkle Insel.
3: Und genau da legst du den Finger in die Wunde. Das ist die entscheidende Schwachstelle jedes statischen Notfallplans. Ein isolierter Knotenpunkt hat operativ gesehen null Wert. Und hier greift jetzt der Bericht von Jörg Korte ein, der nämlich das eigentliche unsichtbare Rückgrat von diesem ganzen System beleuchtet.
2: Das unsichtbare Rückgrat?
3: Ja. Um diese Leuchttürme überhaupt in ein funktionierendes Netzwerk zu verwandeln, verlässt sich der Landkreis nämlich auf eine externe, extrem spezialisierte Ressource.
2: Und das sind diese Funkamateure?
3: Genau. Die Funkamateure des VfDB-Ortsverbands Leer, die stellen nämlich den sogenannten Notfunk bereit.
2: Okay, Notfunk. Wenn man das Wort hört, denken viele, also ich auch, wahrscheinlich erstmal an alte Schwarz-Weiß-Filme oder so maritime SOS-Signale.
3: Ja, Morsen auf der Titanic, dieses Klischee.
2: Ganz genau. Aber wenn man sich die Bilder in unseren Quellen mal genau ansieht, dann bekommt man ein völlig anderes Verständnis davon, wie diese Ausrüstung aussieht.
3: Absolut, das sieht ganz anders aus.
2: Da liegt dann das komplette Notfunkset auf dieser besagten Holzparkbank. Das ist extrem kompakt in so einer robusten Tasche verstaut. Da prangt dann noch ein Warnschild für elektromagnetische Strahlung drauf.
3: Mhm, alles sehr professionell.
2: Und da liegen dann moderne, tragbare Transceiver, also Funkgeräte, dann Lithium-Eisen-Phosphat-Akkus, aufgerollte Koaxialkabel, Headsets. Das ist alles modular und sofort einsatzbereit.
3: Genau, das ist der Punkt. Es ist sofort bereit.
2: Mich fasziniert dabei dieser enorme Kontrast zu unserer kommerziellen Infrastruktur. Ich meine, für eine simple WhatsApp-Nachricht über 5G brauche ich riesige Serverfarmen.
3: Serverfarmen, Unterseekabel, gigantische Rechenzentren.
2: Ja, und komplexe BGP-Routing-Tabellen und zigtausende Sendemasten, die alle permanent klimatisiert werden müssen.
3: Und Strom fressen ohne Ende.
2: Richtig, ein einziger Ausfall in dieser langen Kette und das ganze System steht. Aber der Funkamateur auf der Parkbank, der schaltet einfach sein Gerät ein und ist komplett autark.
3: Was hier so faszinierend ist, ist wirklich dieses Prinzip. Die kommerzielle Netzarchitektur ist ja auf maximale Bandbreite und Effizienz optimiert. Aber absolut nicht auf Resilienz. Notfunk hingegen funktioniert nach dem Prinzip der minimalen Abhängigkeit. So ein moderner Kurzwellentransceiver, der benötigt zum Empfangen extrem wenig Strom. Oft nur wenige Ampere bei 12 Volt.
2: Das heißt, eine normale Batterie reicht ewig.
3: Genau, ein einfacher kleiner Akku-Pack reicht dafür tagelang im Betrieb. Die Infrastruktur, die sie nutzen, ist ja nicht künstlich gebaut.
2: Sondern?
3: Es ist einfach die physikalische Beschaffenheit unserer Erdatmosphäre und der Landschaft. Die Funkwellen an sich.
2: Okay, das verstehe ich. Aber um einen ganzen Landkreis koordiniert abdecken zu können, reicht es ja sicher nicht, wenn vereinzelt Leute mit kleinen Handfunkgeräten irgendwo im Wald stehen, oder?
3: Nein, natürlich nicht.
2: Weil diese UHF- und VHF-Frequenzen, die man für diese lokale Kommunikation nutzt, die breiten sich ja quasi optisch aus, richtig?
3: Exakt. Die benötigen im Grunde eine direkte Sichtverbindung.
2: Das bedeutet also, jedes Gebäude, jeder kleine Wald und vor allem auch die Erdkrümmung, die schlucken das Signal.
3: Ganz genau.
2: Wenn ich also mit einem Handfunkgerät am Boden stehe, komme ich vielleicht so 3 oder 4 Kilometer weit, bevor das Signal komplett im Rauschen untergeht.
3: Ja. Und das reicht nicht.
2: Eben, das löst ja das Problem vom isolierten Rathaus nicht, wenn die zentrale Leitstelle 20 Kilometer weit weg ist. Wie überbrücken die denn diese riesigen Distanzen so verlässlich?
3: Die Lösung sind physische Repeater-Knotenpunkte, also Relaisstationen. Und die werden an strategisch extrem hochgelegenen Orten etabliert. Der Bericht zeigt das sehr anschaulich am Beispiel von Leer. Der VfDB betreibt dort fest installierte Relais auf dem historischen Wasserturm.
2: Ah, klug.
3: Und? Auf dem gigantischen grün-weißen Agravis-Turm direkt drüben am Wasser.
2: Also die gehen einfach so weit hoch wie möglich.
3: Genau. Indem sie die Antennen da oben in 50 oder 60 Metern Höhe platzieren, umgehen sie fast alle Störfaktoren am Boden.
2: Okay, verstehe.
3: Ein ganz schwaches Signal von einem tragbaren Funkgerät an so einem kleinen Leuchtturm wird dann von der hochgelegenen Relaisstation empfangen, verstärkt und simultan auf einer anderen Frequenz wieder in die Weite abgestrahlt. So wird aus einem lokalen 3-Kilometer-Radius plötzlich ein riesiger Abdeckungsbereich von 50 oder sogar 100 Kilometern.
2: Und diese Relaisstationen da oben, die haben auch wieder eigene Batterien?
3: Genau, die sind so konzipiert, dass sie bei einem Blackout komplett autark weiterlaufen. Meistens gestützt durch fette Solarpaneele und große Batteriebanken.
2: Okay, also das etabliert dann die reine Sprachverbindung.

0: 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Die mehr als 60.000 Funkamateure in Deutschland können mit kleinen, batteriebetriebenen Funkgeräten etwas machen, was sonst kaum jemand kann. Sie können bei Not- und Katastrophenfällen nach wie vor kommunizieren, auch wenn Internet, Handy und Telefone ausgefallen sind, etwa infolge eines Stromausfalls oder einer Überschwemmung. In der Öffentlichkeit wird das Problem eines Kommunikationsverlustes von Entscheidungsträgern meist verdrängt. Grundlage sind Sprachverbindungen über notstromversorgte Umsetzer, die sich deutschlandweit auf vielen Bergen oder Hochhäusern befinden. Aber nicht nur. Es gibt auch noch andere Fähigkeiten der Funkamateure. Wir stellen sie Ihnen jetzt vor.
1: Ich bin in den Unterlagen über ein technisches Detail gestolpert, das mich wirklich aufhorchen ließ. Die Funkamateure beschränken sich nämlich absolut nicht nur auf reinen Sprachfunk. Sie können über Kurzwelle tatsächlich E-Mails verschicken.
2: Richtig, das ist der Hammer.
1: Und zwar völlig ohne einen lokalen Internetprovider, komplett ohne Glasfaser, ohne einen Router zu Hause. Sie nutzen einfach die Kurzwelle, um digitale Daten um den halben Globus zu senden.
2: Genau so ist es.
1: Aber warte mal, Kurzwelle ist doch extrem anfällig für atmosphärische Störungen. Oder ich kenne das noch von alten Radios. Wenn Gewitter in der Nähe ist, knackt und rauscht es auf den Frequenzen ohne Ende. Wie verhindert man dann, dass so eine extrem wichtige, angeforderte Medikamentenliste für das örtliche Krankenhaus durch so ein bisschen statisches Rauschen auf dem Weg nach Australien in einen unleserlichen Zeichensalat verwandelt wird?
2: Das ist ein super spannender Punkt. Und das ist genau die Stelle, an der sich dieses scheinbare Bastelhobby als hochprofessionelle Dateninfrastruktur offenbart.
1: Okay, wie machen die das?
2: Sie nutzen dafür Fehlerkorrekturprotokolle, ähnlich wie man es auch aus der modernen kabelgebundenen Netzwerktechnik kennt. Das Ganze ist gepaart mit einer speziellen Software, die nennt sich Winlink. Der Computer am Funkgerät wandelt diese getippte E-Mail in ganz komplexe akustische Tonsignale um.
1: Also er macht aus dem Text quasi Töne.
2: Richtig. Und diese Töne werden über die Antenne direkt in den Himmel geschickt. Die Kurzwellen prallen dann da oben an den ionisierten Schichten der Ionosphäre ab und werden dann, wie bei einem Spiegel, zur Erde zurückreflektiert.
1: Wahnsinn! So überwinden die dann Tausende von Kilometern?
2: Genau.
1: Aber was ist jetzt, wenn durch atmosphärisches Rauschen, also durch so einen Gewitterknacken, ein Teil dieser Töne einfach verschluckt wird? Dann fehlt doch Text.
2: Dann greift dieses schlaue Protokoll. Es sendet die Daten nämlich nicht am Stück, sondern in winzig kleinen Paketen.
1: Ah, Paketdaten.
2: Ja. Die empfangende Station am anderen Ende der Welt gleicht dann sofort ab, ob das Paket mathematisch absolut korrekt angekommen ist.
1: Und wenn nicht?
2: Fehlt auch nur ein einziges Bit durch so ein Knacken, fordert die Empfängerstation vollautomatisch exakt dieses eine kleine Paket nochmal an.
1: Das regeln die Rechner unter sich.
2: Völlig automatisch, ja. Erst wenn die Datei zu 100% fehlerfrei drüben liegt, wird sie wieder zusammengesetzt.
1: Krass!
2: Und dann wird sie von dieser weit entfernten Station, die ja in Australien oder so sitzt und logischerweise nicht von unserem lokalen Blackout betroffen ist, in das ganz normale weltweite Internet eingespeist.
1: Das ist echt MacGyver-Level der Telekommunikation. Auf diese Weise können die Behörden im Krisengebiet dann fehlerfreie, präzise Lageberichte nach außen schicken?
2: Genau. Es ist natürlich eine extrem langsame Verbindung. Wir reden hier oft nur von wenigen Kilobit pro Minute.
1: Aber sie ist eben nahezu unzerstörbar.
2: Langsam, aber stetig gewinnt das Rennen. Besonders wenn die Alternative absolute Stille ist. Absolut.
1: Das erklärt auch, warum die geografische Lage von Ostfriesland in dem Bericht so stark betont wird, oder?
2: Ja, die Topografie spielt da eine Riesenrolle.
1: Diese extrem flache Landschaft da oben, ohne Berge, das ist natürlich ein enormer physikalischer Vorteil für die Ausbreitung von diesen Funkwellen.
2: Keine Hindernisse im Weg.
1: Richtig. Aber die Nähe zur Nordseeküste, die bringt halt das ständige Risiko von Sturmfluten mit sich.
2: Und Wasser ist der Tod für moderne Technik.
1: Ein massiver Wassereinbruch würde bodennahe Verteilerkästen, die Notstromaggregate von Mobilfunkmasten und ganze Serverräume in kürzester Zeit fluten und komplett zerstören.
2: Und genau wegen dieses permanenten Risikos trainieren die Ortsverbände des WFDB und des DARC dieses Szenario quasi obsessiv.
1: Die üben das, richtig?
2: Ja. Notfunk ist keine theoretische Übung, die man irgendwie aus einem Handbuch abliest, während einem das Wasser schon bis zum Hals steht. Der Bericht zitiert da sehr passend: In der Krise schlägt die Stunde der Improvisation aber nur, wenn die Technik und die Handgriffe vorher in Fleisch und Blut übergegangen sind.
1: Das macht Sinn. Wie trainieren die das denn konkret?
2: Die veranstalten sogenannte Field Days. Die begeben sich dann absichtlich in Gebiete ohne jegliche Infrastruktur, ganz weit weg vom Stromnetz. Dort müssen sie unter echten Feldbedingungen komplette Sendestationen aufbauen.
1: Weil diese Hochfrequenztechnik in der Praxis eben nicht einfach Plug-and-Play ist, oder?
2: Oh nein, ganz und gar nicht.
1: Man muss ja wissen, wie man eine Antenne exakt auf die spezifische Wellenlänge abstimmt, wie man Stehwellenverhältnisse misst, damit der Sender nicht einfach durchbrennt. Und wie man eine vernünftige Erdung herstellt, wenn der Boden knochentrocken oder vielleicht sogar gefroren ist.
2: Das ist viel Handwerk. Diese Field Days dienen wirklich dem Aufbau von so einem muskulären und kognitiven Gedächtnis.
1: Das ist extrem beeindruckend. Aber lassen wir uns da jetzt nicht täuschen. So brillant dieser VfDB-Ortsverband Zell 31 auch ist, das sind hochgradige Spezialisten.
2: Ja, natürlich.
1: Die haben jetzt nicht zehntausende Mitglieder im Landkreis. Die können zwar diese Leuchttürme besetzen und die Verbindung zur Leitstelle halten, aber ich als ganz normaler Bürger hier in meinem Haus bin doch immer noch von dem Leuchtturm abgeschnitten, bis ich physisch dahin laufe.
2: Das stimmt, ja.
1: Und wenn die Straßen überflutet sind oder Bäume querliegen nach einem Sturm, dann bringt mir das tolle Rathaus auf der anderen Seite der Stadt relativ wenig.
2: Da hast du völlig recht. Und die Katastrophenschutzbehörden sind sich dieser Lücke auf der sogenannten letzten Meile auch sehr wohl bewusst.
1: Okay, also gibt's da einen Plan?
2: Ja, die Infrastruktur der Profis muss ja irgendwie mit der Zivilbevölkerung verzahnt werden. Deshalb weitet sich dieses Leuchtturmkonzept derzeit immer weiter aus und integriert eine Ebene, die oft als Bürgerfunk bezeichnet wird.
1: Bürgerfunk?
2: Genau. In der Quelle wird erwähnt, dass Kommunen wie zum Beispiel die Kreisstadt Soest oder die Samtgemeinde Sögel da schon sehr proaktiv handeln.
1: Was machen die genau?
2: Sie setzen ganz massiv auf die Verbreitung von kleinen PMR-446-Funkgeräten unter den Bürgern.
1: Da muss ich jetzt aber wirklich skeptisch einhaken. PMR-446, das sind doch diese kleinen, lizenzfreien Handfunkgeräte, die sich jeder einfach im Baumarkt kaufen kann, oder?
2: Ja, exakt die. Walkie-Talkies im Grunde.
1: Die dürfen doch gesetzlich, glaube ich, maximal mit 0,5 Watt senden.
2: Richtig. Die Sendeleistung ist stark limitiert.
1: Wenn ich mich jetzt in einem dicht bebauten Wohngebiet befinde, voller Stahlbeton und nasser Bäume, dann reicht dieses winzige Signal doch vielleicht ein oder maximal 2 Kilometer weit.
2: Oft sogar noch weniger, ja.
1: Wenn der nächste Leuchtturm aber 5 Kilometer entfernt ist, dann nützt mir mein kleines Baumarktfunkgerät überhaupt nichts. Wie soll das in der Praxis eine echte Hilfe sein?
2: Wenn man es als direkte Sternverbindung zwischen dir und dem Leuchtturm betrachtet, hast du völlig recht. Das würde physikalisch krachend scheitern. Aber der Ansatz hier ist ein ganz anderer. Es geht hier nicht um eine Topologie, bei der jeder einzelne Bürger direkt mit dem Zentrum sprechen muss.
1: Sondern?
2: Es geht um den Aufbau eines zivilen Mesh-Netzwerks, also eines extrem engmaschigen Netzes aus ganz normalen Nachbarn.
1: Ah, wie eine Kette.
2: Genau. Wenn du so ein PMR-Gerät hast, erreichst du vielleicht nicht das Rathaus, aber du erreichst den Nachbarn 3 Straßen weiter. Und der erreicht wieder jemanden am Ende seines Viertels. Und diese Person wiederum steht vielleicht schon in Rufweite eines Feuerwehrautos oder eben des Leuchtturms.
1: Verstehe. Es geht also um dezentrale Informationsbeschaffung. Und die Fähigkeit, wichtige Meldungen einfach von Block zu Block weiterzureichen.
2: Exakt. Wie beim Stille-Post-Prinzip.
1: Okay, das ist smart. So lassen sich Straßensperrungen, Brände oder medizinische Notfälle direkt durch die Bevölkerung koordinieren.
2: Ja, und das entlastet die großen Organisationen massiv, weil die sich nicht um jeden einzelnen Kontakt kümmern müssen.
1: Das verändert die Perspektive komplett. Es delegiert die Verantwortung für diese allererste Phase der Krisenbewältigung zurück an uns, an die Bürger.
2: Ganz genau.
1: Und das deckt sich ja auch exakt mit den konkreten Vorbereitungsempfehlungen aus dem Bericht, den wir hier haben.
2: Ja, der wird da sehr praktisch.
1: Da wird sehr pragmatisch geraten, Leute, der Staat kann einfach nicht in Minute 1 überall sein. Neben diesem vom Bundesamt empfohlenen Lebensmittel- und Wasservorrat für 5 bis 10 Tage wird da ganz explizit Kommunikationsvorsorge gefordert.
2: Was gehört da alles dazu?
1: Ein simples, batteriebetriebenes Taschenradio, um diese staatlichen Warnmeldungen überhaupt empfangen zu können. Und eben diese PMR-446-Geräte inklusive eines ordentlichen Vorrats an Batterien.
2: Einfache Dinge.
1: Ja, Dinge, die keine wochenlange Schulung erfordern, die aber am Ende den Unterschied zwischen völliger Isolation und echter Handlungsfähigkeit ausmachen.
2: Wir beobachten hier wirklich eine faszinierende Rückbesinnung. Ich meine, der Amateurfunk wurde ja lange Zeit von der breiten Öffentlichkeit als so ein extrem nischiges Technik-Hobby abgetan. Für Nerds, die Nächte im Keller verbringen, um irgendeine QSL-Karte aus Neuseeland abzufangen. Aber heute sehen wir, wie Organisationen wie der VfDB und der DAC quasi einen absolut ehrenamtlichen Sicherheitsdienst für die Gesamtgesellschaft stellen. Sie pflegen und trainieren eine echte Schatteninfrastruktur. Die existiert lautlos im Hintergrund und genau in dem Moment, wo unsere hochgezüchtete, hyperkomplexe Technologiewelt in sich zusammenfällt, übernehmen die das Kommando.
1: Also was nehmen wir als Zuhörer aus dieser Analyse mit? Wenn diese digitale Illusion irgendwann zerplatzt und der Strom flächendeckend wegbricht, dann rettet uns keine Cloud und kein schickes Glasfaserkabel. Das Überleben von kritischer Infrastruktur hängt dann von echten physikalischen Anlaufstellen ab, diesen Leuchttürmen. Und diese Leuchttürme blieben völlig blind, gäbe es nicht das autarke, extrem robuste Netzwerk dieser Funkamateure, die über ihre Relaisstationen und über die ionosphärischen Reflexionen fehlerfreie Daten um den halben Erdball schicken können.
2: Ein Wahnsinnskonzept.
1: Sie nutzen eine Technik, die einfach so fundamental mit der Physik unseres Planeten verknüpft ist, dass sie keine riesigen Rechenzentren braucht, um zu funktionieren.
2: Und gleichzeitig bedeutet echte Krisenvorsorge eben auch, dass diese Architektur bis direkt in unsere eigenen Wohnzimmer reicht. Indem wir selbst mit diesen kleinen Funkgeräten Teil eines lokalen Netzwerks werden.
1: Genau. Es ist ein perfekt ineinandergreifendes System. Hochspezialisiertes Wissen an der Spitze und dezentrale Eigenverantwortung an der Basis. Das führt mich jetzt zu einem letzten, sehr provokativen Gedanken, den ihr euch als Zuhörer mal durch den Kopf gehen lassen solltet. Wir befinden uns nämlich derzeit in einer Phase, in der wir alte Infrastrukturen extrem systematisch abschalten und einfach herausreißen. ISDN ist schon lange Geschichte, die alten 3G-Netze wurden abgeschaltet, Kupferkabel werden aus dem Boden gerissen, um Platz für die Glasfaser zu machen. Und selbst das bewährte, völlig analoge UKW-Radio soll ja langfristig dem digitalen DAB+ weichen. Wir rechtfertigen das dann immer alles mit noch mehr Bandbreite, höherer Effizienz und, naja, geringeren Wartungskosten.
2: Das übliche Argument.
1: Aber wenn wir uns heute ansehen, wie im Ernstfall eine simple Autobatterie und eine Drahtantenne auf einer Parkbank in Ostfriesland die einzige Rettung vor dem totalen Blackout sind, dann müssen wir uns ernsthaft fragen. Bauen wir uns durch diesen gnadenlosen Optimierungswahn nicht unsere eigene, ultimative Verwundbarkeit zusammen?
2: Eine sehr berechtigte Frage.
1: Wenn wir also das nächste Mal sehen, wie so ein klobiger, alter Funkemast demontiert wird, weil er angeblich nicht mehr zeitgemäß ist, sollten wir vielleicht überlegen, was ist eigentlich der tatsächliche Preis für diese absolute Effizienz? Zerstören wir da gerade das einzige Sicherheitsnetz, das uns am Ende noch bleibt, wenn die digitale Welt den Stecker zieht? Denkt mal darüber nach.

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1: Amateurfunk ist auch Notfunk. Jeder sollte wissen, dass in einem Katastrophenfall weder Handy noch Telefon noch das Internet funktionieren werden. Wir sind einfach komplett abgeschnitten von der Kommunikation, wenn beispielsweise der Strom fehlt. Die Funkamateure können hier aber helfen, wie wir heute in einem Beitrag gehört haben. Sie machen sich den Umstand zunutze, dass man eben für die Kurzwellenkommunikation keine Infrastruktur braucht. Ein Stück Draht und eine Autobatterie genügen. Aber man muss schon auch wissen, welche Frequenzen man benutzen kann, wann es wohin geht. Und diese Information liefert uns jetzt wieder unser Funkwetterspezialist Christian Reiber, Delta Lima 8, Mike, Delta Whisky, vom HF-Referat des DARC.
2: Im Moment stecken wir auf der Kurzwelle ja noch in der Sommerflaute, Conny. Das heißt aber keineswegs, dass nichts ginge. Nur 10, 12 und 15 Meter sind keine so stabilen Posten mehr, wie das im restlichen Jahr der Fall ist. Und etwa ab September auch wieder sein wird, wenn die Aufheizung der Ionosphäre über der Nordhalbkugel der Erde zurückgeht und sich daraufhin die Chemie der Hochatmosphäre umstellt. Ein Stück Entschädigung sind die noch recht langen Öffnungszeiten auf 17 und vor allem 20 Meter. Wenn, wie letzte Woche, das Erdmagnetfeld ruhig bleibt, dann ist das 20-Meter-Band rund um die Uhr nutzbar. Ab September dürfen wir dann wieder mehr vom 10-Meter-Band erwarten. Mindestens 110 solare Flugseinheiten sollten es dann aber schon sein. Dieses Jahr haben wir da noch recht gute Chancen. In der letzten Woche lag der solare Flux zwischen 140 und 150. Der zunächst erwartete Rückgang hat noch nicht eingesetzt. Das lag an 30 neu entwickelten aktiven Regionen, die den Zerfall der Region 44-93 kompensierten, die ja der Star der Vorwoche war. An Flares wurden vornehmlich solche der Kategorie C beobachtet, garniert mit 3M-Flares. Der Rückzug dieser Region 44-93 sorgte auch für weniger erdgerichtete koronale Masseauswürfe, sodass das Erdmagnetfeld weitgehend ruhig und die Kurzwelle entsprechend störungsfrei blieb. Die höchste nutzbare Frequenz über Mitteleuropa lag daher jeden Tag zwischen 21 und 26 MHz, sodass das 15-Meter-Band tagsüber zumindest für einige Stunden nutzbar war. Allerdings ist die Sonne deswegen nicht eingeschlafen. Das M-Flair vom Donnerstag erzeugte ein schwaches Protonenevent, das bis zum Wochenende die polaren Pfade bis zum 40-Meter-Band beeinträchtigen wird. Jeden Tag ereignen sich zudem mehrere koronale Masseauswürfe. Die Frage ist dann nur, wo auf der Sonne das passiert und ob das ausgeworfene Plasma Richtung Erde zieht. Bis auf eines befinden sich die Aktivitätszentren aktuell noch im Ostteil der Sonne. Damit sind erdgerichtete Masseauswürfe wenig wahrscheinlich. Das ändert sich jetzt aber. Zunächst dürfen wir daher noch ein relativ ruhiges Erdmagnetfeld genießen. Vor allem nach dem Wochenende ist aber dann mit zunehmender Unruhe zu rechnen. Die derzeit sichtbaren Fleckengruppen bekommen in den nächsten Tagen noch ein wenig Verstärkung. Die Sonnenaktivität bleibt daher noch einige Tage angehoben. Zunächst ist noch mit 140 bis 170 solaren Fluxeinheiten zu rechnen. Zum nächsten Wochenende hin wird aber ein Rückgang auf unter 130 Einheiten erwartet. Solange das Erdmagnetfeld einigermaßen ruhig bleibt, ändern sich die Ausbreitungsbedingungen in den nächsten Tagen kaum. 20 und 17 Meter sind die Haupt-DX-Bänder. 15 Meter öffnet tagsüber recht regelmäßig. 40 Meter bietet vor allem am Tagesrand und nachts ein interessantes Stationsangebot und auf 10, 6 und auch auf 2 Meter ermöglicht die sporadische E-Schicht Shortskip-Ausbreitung. Und am Himmel nimmt die Meteordichte zu. Dank der Alpha-Capricorniden, der südlichen Delta-Aquariden und der langsam beginnenden Perseiden. Good DX!

das war's nun für heute. Wir sind leider schon wieder am Ende von Radio DARC angelangt. 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Wir hoffen, die Sendung hat Spaß gemacht. Wenn ja, sagen Sie es doch einfach weiter. Wenn Sie wollen, hören wir uns nächste Woche wieder. Gleiche Zeit, gleiche Frequenz. 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Auf Wiederhören, moin, tschüss, servus und 73, gut DX, bis zum nächsten Mal.

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0: 1 Uhr. 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